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1: Präsident Kramer hat für den Fall einer AfD-geführten Landesregierung in Sachsen-Anhalt vorbeugende Einschränkungen beim Austausch sensibler Geheimdienstinformationen ins Gespräch gebracht. Sollten konkrete Zweifel am Geheimschutz einer politischen Leitung entstehen, müsse der Verfassungsschutz gegebenenfalls auf eine eingeschränkte Weitergabe besonders sensibler Informationen vorbereitet sein, sagte Kramer dem Redaktionsnetzwerk Deutschland. Dies sei keine politische Sanktion, sondern Risikomanagement zum Schutz von Menschenleben, nachrichtendienstlichen Zugängen und Geheimhaltung. Dem Bericht zufolge kommen die Chefs der 16 Landesämter für Verfassungsschutz sowie der Präsident des Bundesamtes für Verfassungsschutz Seelen von Mittwoch bis Freitag zu Beratungen zusammen. Die CDU-Spitze in Sachsen-Anhalt will sich nach der Niederlage bei der Landtagswahl neu aufstellen. Ministerpräsident und Parteichef Schulze stellte eine Neuwahl des Landesvorstands für Ende November oder Anfang Dezember in Aussicht. Er hatte bereits Konsequenzen aus dem Wahlergebnis angekündigt und erklärt, die CDU sei in Sachsen-Anhalt nun Opposition. Der Vizevorsitzende der Unionsfraktion im Bundestag, Müller, erklärte seine Absicht, für den Landesvorsitz in Sachsen-Anhalt zu kandidieren. Er gilt als Kritiker Schulzes und hatte für Äußerungen kurz vor der Wahl auch Kritik von Kanzler Merz und Unionsfraktionschef Frei erhalten. AfD-Spitzenkandidat Siegmund erklärte, man führe bereits Gespräche mit anderen Fraktionen und Abgeordneten. Zu einer möglichen Zusammenarbeit äußerte sich Siegmund aber zurückhaltend. Bundeskanzler Merz und Vizekanzler Klingbeil haben die Koalition nach der Landtagswahl in Sachsen-Anhalt zum Zusammenhalt aufgerufen. Beide nahmen am Abend in Berlin an einem Treffen des konservativen Flügels der SPD-Bundestagsfraktion, dem sogenannten Seeheimer Kreis, teil. CDU-Chef Merz betonte, man wolle gemeinsam Erfolge erreichen und sei daher jetzt aufgerufen, das zu tun. Der SPD-Parteivorsitzende Klingbeil warnte, der größte Gefallen, den man rechtsextremen Hetzern tun könne, wäre, wenn die Koalition durch sie unter Druck gerate. Beide erklärten, die Reformvorhaben umsetzen zu wollen. Aus SPD-Reihen war zuvor gefordert worden, zum Beispiel über die Rentenpläne noch einmal zu debattieren. Merz hatte nach der Wahl in Sachsen-Anhalt mitgeteilt, er sei erschüttert über den Sieg der AfD. Man dürfe nicht zur Tagesordnung übergehen. Die CDU musste eine Halbierung ihres Wahlergebnisses hinnehmen. Die AfD erreichte fast die absolute Mehrheit. Bundesfinanzminister Klingbeil will heute den Haushalt für das kommende Jahr in den Bundestag einbringen. Der SPD-Politiker plant mit Ausgaben von rund 555 Milliarden Euro, etwas mehr als in diesem Jahr. Allein im Kernhaushalt sollen dafür Schulden von mehr als 118 Milliarden Euro gemacht werden. Dazu kommen neue Kredite aus den Sondervermögen für Infrastruktur und Klimaneutralität sowie für die Bundeswehr. Insgesamt dürfte die Neuverschuldung damit im kommenden Jahr bei gut 200 Milliarden Euro liegen. Die Haushaltsberatungen im Bundestag sind bis Freitag angesetzt. Heute sollen zudem der neue Bundesverkehrsminister Bilger und der neue Bundesgesundheitsminister Linnemann im Bundestag vereidigt werden. 25 Jahre nach der ersten PISA-Studie werden heute in Berlin die Ergebnisse der jüngsten Auflage des internationalen Bildungsvergleichs vorgestellt. Dafür wurden in Deutschland im vergangenen Jahr rund 6.700 Schülerinnen und Schüler im Alter von 15 Jahren in grundlegenden Kompetenzen wie Lesen, Mathematik und Naturwissenschaften getestet. Nach Informationen der Bild-Zeitung schnitten sie diesmal schlechter ab als bei der vorherigen Erhebung im Jahr 2022. Weltweit nahmen mehr als 760.000 Gleichaltrige teil. Ein Schwerpunkt lag diesmal auf den Naturwissenschaften. Die erste Ausgabe mit Daten aus dem Jahr 2000 hatte den sogenannten PISA-Schock ausgelöst. Die deutschen 15-Jährigen schnitten damals im Vergleich schlecht ab. Zudem wurde ein enger Zusammenhang zwischen sozialer Herkunft und Bildungschancen konstatiert. Nach einer dreitägigen Pause hat Russland die Luftangriffe auf die ukrainische Hauptstadt Kiew in der Nacht wieder aufgenommen. Wie der Katastrophenschutz mitteilte, wurden zwei Stadtbezirke mit Drohnen angegriffen. Der Kiewer Bürgermeister Klitschko sprach zudem von Angriffen mit ballistischen Raketen. Die Militärverwaltung forderte die Einwohner auf, Schutzräume aufzusuchen. Bei den Angriffen wurden nach Angaben der Stadt Wohngebäude beschädigt. Die staatliche russische Nachrichtenagentur TASS hatte gemeldet, dass die von Staatschef Putin angeordnete Angriffspause beendet sei. Putin hatte diese nach Darstellung eines Kreml-Sprechers wegen des Aufenthalts von US-Vermittlern in Moskau und Kiew ausgesprochen. Aus der russischen Stadt Saratow wurde ein ukrainischer Drohnenangriff gemeldet. Der Regionalgouverneur teilte im Online-Dienst Telegram mit, mehrere Menschen seien verletzt worden. In der Ukraine ist Generalstaatsanwalt Kravtschenko nach Korruptionsvorwürfen zurückgetreten. Er wolle nicht, dass das Amt als Instrument in politischen Auseinandersetzungen genutzt werde, erklärte er im Online-Dienst Telegram. Seine Haltung zu den Vorwürfen bleibe unverändert. Kravtschenko hatte die am Wochenende erhobenen Anschuldigungen zurückgewiesen und erklärt, sie seien durch nichts belegt. Die ukrainische Antikorruptionsbehörde NABU und eine Spezialstaatsanwaltschaft hatten am Samstag mitgeteilt, dass sie ein Geldwäschenetzwerk aufgedeckt hätten, das von einem Verantwortlichen im Büro des Generalstaatsanwalts geführt worden sei. Im Zollstreit mit den USA treten heute die kanadischen Gegenzölle in Kraft. Nach Angaben des kanadischen Finanzministeriums sollen Zölle auf bis zu 50% der Importe aus den USA erhoben werden. Betroffen sind Stahl und Aluminium, ebenso wie Haushaltsgeräte, landwirtschaftliche Maschinen und Elektronikprodukte. Handelsgespräche zwischen den USA und Kanada waren zuletzt gescheitert. Die USA hatten bereits im August Zölle auf kanadische Waren verhängt. US-Präsident Trump macht unterdessen Stimmung gegen den kanadischen Flugzeugbauer Bombardier. Dessen Produkte sollten künftig nicht mehr auf dem amerikanischen Markt verkauft werden, schrieb Trump auf seiner Online-Plattform. Wenn das Unternehmen Interesse an Käufern in den USA habe, müsse es dort auch produzieren. In Indonesien haben die meisten Flughäfen nach der Sperrung wegen eines Vulkanausbruchs den Betrieb wieder aufgenommen. Darunter ist auch der internationale Flughafen in der Hauptstadt Jakarta. Das teilte das Verkehrsministerium mit. Die Schließung von insgesamt 8 Flughäfen war mehrfach verlängert worden. Rund 3000 Flüge wurden gestrichen. Zuletzt saßen nach Angaben des Ministeriums mehr als 340.000 Menschen an Flughäfen fest. Der mehr als 150 Kilometer von Jakarta entfernte Anak Krakatau war am Samstag ausgebrochen und hatte eine Wolke aus Asche sowie Lava ausgestoßen. Indonesien liegt auf dem pazifischen Feuerring, wo mehrere tektonische Platten aufeinandertreffen. Dadurch gibt es immer wieder Vulkanausbrüche und Erdbeben. Und hier noch einmal die Übersicht. Der Thüringer Verfassungsschutzpräsident Kramer hat für den Fall einer AfD-geführten Landesregierung in Sachsen-Anhalt vorbeugende Einschränkungen beim Austausch sensibler Geheimdienstinformationen ins Gespräch gebracht. Bundesfinanzminister Klingbeil will heute den Haushalt für das kommende Jahr in den Bundestag einbringen. Nach einer dreitägigen Pause hat Russland die Luftangriffe auf die ukrainische Hauptstadt Kiew in der Nacht wieder aufgenommen. Das Wetter. Im Nordwesten stark bewölkt, nachmittags regional Schauer. In der Südosthälfte verbreitet sonnig oder locker bewölkt, abends im Osten einzelne Schauer und Gewitter, teils kräftig mit Sturmböen. Höchstwerte in der Nordwesthälfte 18 bis 23, sonst 24 bis 33 Grad. Morgen von Nordwesten her nachlassende Niederschläge und auflockernde Bewölkung. Im Osten und Süden anfangs noch örtlich Regen, im Alpenvorland bis zum Abend anhaltend. Temperaturen 17 bis 22 Grad. Die weiteren Aussichten: am Donnerstag ein Wechsel aus Sonne und Wolken, im Südwesten sonnig, Temperaturen 17 bis 23 Grad. Das waren die Nachrichten.
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2: Mit Philipp May, schönen guten Morgen. Auch heute steht das Land noch unter dem Eindruck der Wahl von Sachsen-Anhalt. Wie geht es jetzt weiter im Land? Gleich ein Stimmungsbild aus Magdeburg. Und im Bundestag wird heute über den Haushalt für 2027 debattiert, der eine Rekordverschuldung vorsieht. Wie schaut die deutsche Wirtschaft auf all das? Dazu ein Interview mit Oliver Zander, Hauptgeschäftsführer des Arbeitgeberverbandes Gesamtmetall am Ende dieser Stunde. Außerdem der Blick in die Ukraine nach dem Besuch der US-Unterhändler Witkoff und Kushner.

0: Es war ohne Frage eine Zäsur, diese Wahl in Sachsen-Anhalt. 43,8% für die AfD bei der Landtagswahl. Noch nie hat eine Partei bei einer Wahl so starke Zuwächse verzeichnet. Auch wenn die AfD noch keine absolute Mehrheit hat, spricht viel dafür, dass Ulrich Siegmund demnächst in die Staatskanzlei einziehen wird. Als Ministerpräsident einer Partei, die in Sachsen-Anhalt als gesichert rechtsextrem eingestuft wird. Wie geht es den Menschen im Land jetzt mit dem Wahlergebnis? Nadine Lindner hat ein Stimmungsbild eingeholt.
1: Auf dem Magdeburger Domplatz lädt die Polizei noch die letzten Barrikaden auf große LKW. Sie wurden nicht gebraucht. Die Wahlnacht war ruhig. Wer nun Passanten in der Magdeburger Innenstadt danach fragt, wie es ihnen am Tag nach der Landtagswahl geht, erhält im Kern nur zwei Antworten, gut oder schlecht. Die Stimmung ist gespalten wie das Wahlergebnis. Eine junge Frau sitzt rauchend vor einem Tattoo-Studio in der Magdeburger Innenstadt. Sie hat zum ersten Mal AfD gewählt.
2: Ich bin zufrieden, so wie es ausgegangen ist.
3: Was erhoffen Sie sich jetzt von der AfD?
2: Ein bisschen mehr Ruhe, so ein bisschen mehr, dass man nicht mehr so viel Angst hat, auf die Straße zu gehen als Frau ab einer gewissen Uhrzeit.
1: Sie ist über Social Media zu Ulrich Siegmund und damit zur Partei gekommen.
2: Also ich habe mir auch viel Siegmund angeguckt, wo ich viele Sachen gut fand, und mit Sicherheit nicht alles, aber bei welcher Partei ist das so, ne? Die letzten Jahre ist nicht viel passiert mit den Altparteien und deswegen dachte ich, warum nicht mal was Neues, ja?
1: Nur ein paar Meter weiter bleibt diese Frau mittleren Alters kaum stehen, als sie nach dem Grund für ihre Wahlentscheidung pro AfD gefragt wird.
4: Es ist alles richtig gelaufen, so wie es hätte laufen müssen. Aber es hätte noch mehr Prozent sein können, dass sich hier endlich mal was ändert. Ich wohne jetzt in Quedlinburg, ich bin aus Magdeburg weggezogen wegen den ganzen Migranten. Ich wurde hier angegriffen, ganz schlimm, mit einem Hund abends. Nee.
1: Mehr Zeit nimmt sich dieser ältere Mann in Arbeitshose, der vor einer Schule in der Magdeburger Innenstadt steht, eine Raucherpause macht.
5: Ja, ich hoffe, dass alles besser wird, besser als vorher. Die Steuern sind viel zu hoch. Ja, die Altersarmut wird immer schlimmer.
1: Erst Stammwähler hat schon häufiger sein Kreuz bei der Partei gemacht, die laut Landesamt für Verfassungsschutz als rechtsextrem gilt.
5: Na ja, jetzt hoffe ich, dass es bergauf geht. Also schlechter kann es eigentlich nicht mehr werden. Man muss sehen, man muss abwarten, was jetzt kommt, ja.
1: Die anderen der befragten Magdeburger sind über den Erfolg der AfD entsetzt. Wie dieser Mann mittleren Alters, der mit einem Kaffee auf einer Parkbank sitzt.
6: Ja, also als wir dann die Wahlergebnisse gesehen hatten mit der AfD, wir konnten das schon ausmalen hier in Magdeburg und in Sachsen-Anhalt, dass es so passieren wird, aber dass halt so erschreckend kommt, damit hatte wirklich keiner gerechnet. Also ich zumindest nicht, ja, ich bin kein AfD-Wähler.
1: In Sachsen-Anhalt habe es schon in den 90ern rechte Tendenzen gegeben, gibt er zu bedenken.
6: Und ich glaube auch dadurch, dass Sachsen-Anhalt so sehr zersplittert ist, also wir haben ja keine Großstädte, sondern wir haben ja bloß Magdeburg und Halle, können sich solche Tendenzen, solche Meinungen relativ schnell dann auch verbreiten.
1: Ein Handwerker, der gerade sein Auto belädt, sieht vor allem wirtschaftliche Gründe für den Wahlerfolg.
7: Hier bei uns natürlich die wirtschaftliche Lage, dass bei uns hier nicht viel los ist mit der Wirtschaft, dass die meisten ziehen weg oder sind nach der Wende gleich weggezogen.
1: Wie es ihm geht mit dem Ergebnis der AfD, weiß er noch nicht.
8: Ja, eine Situation, wo man jetzt erstmal unentschlossen oder unentschieden dasteht.
1: Dieser Rentner bezweifelt, dass die AfD ihre Ziele umsetzen kann.
9: Dieses Chaos habe ich erwartet. Ich freue mich schon auf die ersten Pleiten der Partei.
1: Für zivilgesellschaftliche Akteure und Vertreter von Migrantengruppen ist es ein schwerer Tag. Said Said ist selbst vor 6,5 Jahren aus Syrien nach Deutschland gekommen, ist im Flüchtlingsrat aktiv. Er befürchtet eine Verschärfung des gesellschaftlichen Klimas.
10: Unsere große Sorge ist nicht nur von einzelnen Gesetzen. Ja. Also unsere große ist von einer Politik, die Menschen systematisch verunsichert und isoliert und einschüchtert.
1: So Said im Deutschlandfunk-Podcast Der Tag. Während des Wahlkampfs war er eine der engagiertesten Stimmen, hat unter anderem den Migra-Streik mitorganisiert, bei dem über 100 ausländische Gewerbetreibende ihre Geschäfte in Magdeburg für ein paar Stunden symbolisch geschlossen hatten. Schon dabei berichtete er von Familien mit ausländischen Wurzeln, die sich überlegten, Sachsen-Anhalt zu verlassen. Für sie ist mit dem Wahltag die Unsicherheit größer geworden.
0: Die Stimmungslage in Magdeburg, Stimmen von Wählern und aus der Zivilgesellschaft, der Bericht von Nadine Lindner.

0: Es war ohne Frage ein großer Triumph für die AfD, aber am Ziel ist die Partei um Spitzenkandidat Ulrich Siegmund noch nicht. Es fehlen noch Stimmen für eine Regierungsmehrheit. Beim Wahlverlierer CDU geht dagegen das Gerangel um die Zukunft los. Tilko Gries berichtet über den Tag danach.
1: Ulrich Siegmund, bis Sonntag Spitzenkandidat der AfD, hat seine Wortwahl geändert. Noch im Wahlkampf hatte er wieder und wieder gesagt, entweder regiere er mit absoluter Mehrheit oder gar nicht. Nun aber sucht er nach Partnern. Ihm und seiner Fraktion fehlen zur Mehrheit 3 Stimmen im neuen Landtag. Die Partnersuche verknüpfte er sogleich mit einer Bedingung.
2: Nur unter der Maßgabe, dass wir uns selbst treu bleiben, dass wir uns nicht verbiegen und dass wir nicht so wären wie diejenigen, die gestern in einem sehr hohen Maße in Sachsen-Anhalt abgestraft wurden.
1: Siegmund sieht 2 Wege, um die Mehrheit zu bekommen.
2: Wir werden selbstverständlich Gespräche führen und schauen, ob es entweder, und das ist eine ganz entscheidende Botschaft heute, einzelne Fraktionen oder einzelne Abgeordnete geben wird, die mit uns gemeinsam diese historische Aufgabe stemmen wollen.
1: Wenn er von Fraktionen spricht, wird er wohl die des BSW im Blick haben. Das Bündnis Sahra Wagenknecht sieht sich zu thematischen Kooperationen bereit, steht aber nach eigenen Aussagen für eine Koalition nicht zur Verfügung. Spricht Siegmund von einzelnen Abgeordneten, sind wohl Mandatsträger der CDU gemeint, die sich politisch sehr weit rechts bewegen und auch in früheren Jahren bereits kundgetan haben, auf die AfD zugehen zu wollen. Der AfD-Spitzenkandidat betonte, es müsse feste Vereinbarungen geben, womit er eine Minderheitsregierung mit wechselnden Mehrheiten einmal mehr ausschloss. Seine dringlichsten Anliegen nach seinen Worten, die Migration stark begrenzen, Abschiebungen vervielfachen, staatliche Gelder in das, was die AfD Familienpolitik nennt, umlenken und den Medienstaatsvertrag kündigen, also den öffentlich-rechtlichen Rundfunk in seiner bisherigen Form im Bundesland auflösen. Stärkste Oppositionskraft im neuen Landtag ist die CDU, die sich damit in einer Rolle wiederfindet, die sie zuletzt zwischen 1994 und 2002 hatte. An der Parteispitze im Landesverband ändert sich allerdings trotz Niederlage erst einmal gar nichts. Der Landesvorstand beschloss am Abend, die Führung erst bei einem Sonderparteitag Ende November, Anfang Dezember auszutauschen. Und kaum war dies bekannt gegeben, da trat Sepp Müller mit ungewöhnlicher Formulierung vor Mikrofone und Kameras.
3: Meine sehr geehrten Damen und Herren, liebe Pressevertreter, ich rede heute nicht zu Ihnen, sondern ich rede zu unseren Parteifreunden.
1: Müller ist 37 Jahre alt, Bundestagsabgeordneter aus Dessau-Roßlau, in der Unions-Bundestagsfraktion einer der Stellvertreter. Und er sagt, er wolle weder mit Linken noch mit der AfD zusammenarbeiten. Und er erklärte, er wolle Chef der CDU in Sachsen-Anhalt werden.
3: Deswegen ist das Angebot an meine Partei, eine Mitgliederpartei zu werden. Weniger ich, mehr wir. Mehr kommunale Vertreter, mehr Frauen vor Ort.
1: Die Christdemokraten treffen von nun an auf eine AfD, die ihre flächendeckende Verankerung im Land nach dem Wahlsieg organisatorisch und personell weiter verfestigen will. Sorgen artikulierten am Tag nach der Wahl einmal mehr die Organisationen, die die AfD zu ihren Gegnern erklärt hat. Also zum Beispiel den Verein Miteinander e.V., der Rechtsextremismus in Sachsen-Anhalt analysiert und Bildungsangebote macht. Er finanziert sich auch aus jährlichen Landesmitteln in Höhe von 270.000 Euro im Jahr. Geschäftsführer Pascal Begrich sagte dem Deutschlandfunk,
4: das wird natürlich ein herber Schlag für unsere Arbeit sein, aber es wird nicht das Ende unserer Arbeit bedeuten und wir werden zusehen und werden uns bemühen, Kompensation dafür zu finden und unsere Arbeit im Kern weiterzumachen. Aber die Gefahr ist real, nicht nur für uns, sondern für ganz viele zivilgesellschaftliche Träger, die hier in Sachsen-Anhalt wertvolle Arbeit leisten.
1: Der AfD-Rhetorik von der ausgestreckten Hand schenken diese Organisationen und Vereine keinen Glauben.
0: Aus Magdeburg, Tilko Gries.

0: Nachdem Hacker am Freitag Millionen Dateien aus dem Berliner Landesnetz veröffentlicht haben, kommt das Ausmaß des Schadens nach und nach ans Licht. Gestern brachte Berlins Chief Digital Officer die Abgeordneten im Digitalisierungsausschuss auf den neuesten Stand und musste sich einiges an Kritik anhören. Pauline Pieper.
1: Mehr als 1 Million Dateien haben die Hacker veröffentlicht. Sie auszuwerten werde noch Wochen dauern, so Berlins Chief Digital Officer Florian Hauer. Damit ist weiter unklar, wie viele Berlinerinnen und Berliner betroffen sind und welche sensiblen Daten erbeutet wurden. Ein Ergebnis hat man laut Hauer aber bereits.
2: Dass solche sensiblen Daten abgeflossen sind, dass die nationale Verteidigungsfähigkeit bedroht wäre, dazu haben wir bisher zum Glück keine Erkenntnisse. Aber wir befinden uns erst am Beginn des Prozesses.
1: Um die riesige Datenmenge zu sichten, soll künstliche Intelligenz helfen. Die KI soll kritische Dateien herausfiltern, damit Experten diese anschließend zuerst prüfen können. Unterstützt wird Berlin dabei auch vom Bundesamt für Sicherheit in der Informationstechnik. Präsidentin Claudia Plattner im Ausschuss.
3: Wir haben keine Zeit und auch keine Energie, uns jetzt um Schuldige zu kümmern. Wir müssen uns darum kümmern, dass wir diejenigen stützen, die uns jetzt helfen können. Und hier wirklich miteinander zu sehen, dass wir das gut meistern. Das bedeutet vor allen Dingen, dass wir es schaffen, gut zu informieren.
1: Intern haben die betroffenen Senatsverwaltungen eine Ansprechstelle für die Beschäftigten geschaffen. Ein Informationsangebot für externe betroffene Bürger müsse der Senat noch einrichten, fordert Berlins Datenschutzbeauftragte Maike Kamp. Aus der Opposition kommt Kritik am Senat. Der digitalisierungspolitische Sprecher der Grünen, Stefan Ziller.
4: Ich finde es erschreckend, dass der Senat zugesteht, wie wenig er eigentlich weiß. Ich finde, der Senat hat sich viel zu wenig vorbereitet. Also allein, dass sie nicht sagen können, wie viele Leute sie jetzt schon identifiziert haben und gewarnt haben.
1: Der Fraktionschef der Linken, Tobias Schulze, fordert vom Senat, die Großschadenslage auszurufen.
5: Das ist ein IT-Vorfall, wie wir ihn so in diesem Ausmaß in der Bundesrepublik, zumindest nach meiner Erinnerung, in den letzten Jahren nicht hatten. Und wo einfach Dinge betroffen sind, sozusagen, die gesellschaftliche Schäden nach sich ziehen können, die wir uns heute noch gar nicht vorstellen können.
1: Um festzustellen, welche Schäden bisher entstanden sind, hat der Senat die US-Firma CrowdStrike beauftragt. Der Bezirk Lichtenberg verweigert laut RBB-Recherchen allerdings den Zugriff, aus Sorge, der US-Firma uneingeschränkten Zugang zu personenrelevanten Daten zu geben. Chief Digital Officer Hauer hält das für grob fahrlässig.
2: Meine Geduld ist am Ende, das kostet auch unheimlich viel Kraft, sich mit solchen Widrigkeiten auseinandersetzen zu müssen. Und ich halte das für nicht verantwortlich, dass dort immer noch eine Blockade stattfindet und nicht mit uns kooperiert wird.
1: Staatssekretär Alexander Slotti drohte im Ausschuss, er werde Lichtenberg von allen IT-Verfahren der Bauverwaltung trennen. Der Bezirk will am Dienstag über das weitere Vorgehen entscheiden.
0: Aus Berlin, Pauline Pieper.

0: In Berlin werden am Vormittag die Ergebnisse der aktuellen PISA-Studie vorgestellt. Für den internationalen Bildungsvergleich wurden auch in Deutschland 15-jährige Schülerinnen und Schüler getestet. Philipp Eckstein.
1: Es geht um grundlegende Kompetenzen wie Lesen, Mathematik und Naturwissenschaften und die Frage, wie gut schneiden 15-jährige Schülerinnen und Schüler darin ab. 6.700 Schüler nahmen im vergangenen Jahr in Deutschland an dem Test teil. Weltweit waren es mehr als 760.000. Die PISA-Studie wird von der Organisation für wirtschaftliche Zusammenarbeit und Entwicklung, OECD, durchgeführt. Die ersten Ergebnisse vor 25 Jahren sorgten für den sogenannten PISA-Schock. Deutlich wurde damals nämlich, dass deutsche Schülerinnen und Schüler im internationalen Vergleich nur mäßig abschneiden. Es folgten eine intensive politische Debatte und Reformen im Bildungsbereich. Und tatsächlich wurden die Ergebnisse danach besser. Aber seit gut 10 Jahren sinkt die gemessene Leistung der Schülerinnen und Schüler aus Deutschland wieder. Bei der letzten PISA-Studie, die 2023 veröffentlicht wurde, war das Bildungsniveau an deutschen Schulen so schlecht wie nie zuvor im Test. Im internationalen Vergleich schnitt Deutschland nur mittelmäßig ab. Die aktuelle PISA-Studie stellt Bundesbildungsministerin Karin Prien von der CDU am Vormittag in Berlin vor. Es wird erneut kein gutes Ergebnis erwartet.
0: Philipp Eckstein.

0: Russland hat die dreitägige Nichtangriffspause gegen die ukrainische Hauptstadt Kiew in dieser Nacht beendet. Die Pause hatte wegen des Besuchs der US-amerikanischen Unterhändler Steve Witkoff und Jared Kushner in Moskau und Kiew beiderseitig gegolten. Heute Nacht sind dann aber wieder russische Raketen und Drohnen losgeschickt worden auf Städte in der gesamten Ukraine. Elena Gorges verfolgt von Berlin aus die Entwicklung. Was ist bisher über Schäden und Opfer bekannt?
1: Die Hauptstadt Kiew ist mit mindestens 12 ballistischen Raketen angegriffen worden, außerdem auch mit Drohnen, mit Jetantrieb, die sind schwerer abzufangen. Mindestens 2 mehrstöckige Wohngebäude und eine Schule sind beschädigt, außerdem brennen Lagerhallen und Menschen sollen in einem Wohnhaus eingeschlossen sein. Auch das Altstadtviertel Podil hat es getroffen. Bisher sprechen Offizielle von 2 Menschen, die getötet wurden und 7 Verletzten. Und es war schon gestern Nachmittag wieder losgegangen mit den russischen Drohnenangriffen vor der Stadtgrenze. Also die Menschen in der Hauptstadt, die hatten ja gerade einmal 2 Nächte ohne Luftangriffe, also sehr knapp bemessene 3 Tage Pause von diesen Angriffen.
0: Das spricht jetzt nicht gerade für Verhandlungsbereitschaft Russlands. Ist denn inzwischen mehr darüber bekannt geworden, was für neue Vorschläge Steve Witkoff und Jared Kushner in Moskau und Kiew unterbreitet haben sollen?
1: Bisher halten sich die Beteiligten auffällig zurück. Das ist anders als Ende letzten Jahres, als ein 28-Punkte-Plan der USA durchgestochen worden war. Den hatten die aber zunächst nur mit Moskau abgestimmt. Dementsprechend groß war damals das Entsetzen in Europa. Diesmal soll also die Ukraine anscheinend von Anfang an mit im Boot sein. Und die Sicherheitsberater der Länder Frankreich, Großbritannien und Deutschland, die sind auch gleich in Kiew direkt nach den Gesprächen informiert worden. Allerdings wohl auch nicht darüber, um welche Vorschläge es jetzt genau geht. Die französische Nachrichtenagentur AFP zitiert eine anonyme Quelle aus dem französischen Präsidentenpalast, wonach die USA meinen, dass Russland eine neue Bereitschaft zeige, zu verhandeln, und zwar nach den Scheinparlamentswahlen in Russland Mitte September. Also man soll sich auf einen Neustart der Gespräche einstellen. Und der ukrainische Präsident Zelensky hat gestern noch mit dem US-Newsportal Axios darüber gesprochen, dass es vor allem um Deeskalationsideen gehe, die Energieanlagen betreffen, Getreidetransporte und Öl- und Gasexporte. Viel konkreter ist er da nicht geworden. Der Sondergesandte Steve Witkoff selbst hat allerdings auf X bestätigt, dass es zumindest Pläne für weitere trilaterale Gespräche gibt.
0: Und gibt es dazu auch schon Reaktionen aus Moskau?
1: Der Sprecher des Kreml, Dmitri Peskow, der hat gestern gesagt, Russland schließe eine Wiederaufnahme der trilateralen Gespräche nicht aus. Es sei aber noch zu früh, um über Ort und Zeit solcher Verhandlungen zu sprechen. Die letzten hatten ja im Februar in Genf stattgefunden und danach hatte man sich aber auf keinen Ort einigen können. Allerdings muss man auch wissen, Russlands Außenminister Sergei Lavrov, der hatte noch im Juli davon gesprochen, dass Russland den Krieg in der Ukraine so lange fortführen will, bis es seine Gebietsansprüche erfüllt sieht, nämlich zumindest den ganzen Donbass zu bekommen. Also es ist fraglich, ob sich innerhalb von 2 Monaten etwas an dieser russischen Haltung geändert hat.
0: Jetzt hatte Zelensky bei der Pressekonferenz mit Witkoff und Kushner gesagt, er erwarte, dass der Krieg weitergehe und dass er auf die Hilfe der USA während des Winters zähle. Wie steht die Ukraine denn jetzt vor dem Winter da? Wie bereitet sich die Ukraine vor auf diesen Winter?
1: Man versucht jetzt vor allem, die Energiereserven aufzufüllen. Also etwa 70% im Energiemix der Ukraine kommen aus fossilen Quellen. Die Ukraine importiert seit Jahresbeginn Flüssigerdgas aus den USA über die Wege Deutschland und Polen. Auf dieses Gas will man weiterhin setzen, erhofft sich da Hilfe von den USA. Außerdem will die ukrainische Regierung die Strom- und Wärmeinfrastruktur im Land dezentralisieren und sollen auch wichtige Energieanlagen und Energieknotenpunkte, zum Beispiel mit Beton- oder Antidrohnennetzen, geschützt werden. Das nennt sich Resilienzplan. Aber der Kiew Independent berichtet zum Beispiel, dass diese Pläne noch gar nicht ausreichend umgesetzt sind. Es fehle an Geld, es fehle auch an Fachkräften im Energiebereich. Und der Bürgermeister von Kiew, Vitali Klitschko, der hat vor kurzem gesagt, dass das Heizsystem in Kiew eines der größten in Europa ist und dass sich das eben nicht innerhalb von ein paar Monaten mal so eben dezentralisieren lässt. Also ohne weitere Flugabwehr steht die Ukraine oder steht der Hauptstadt vor allen Dingen ein sehr schwerer Winter bevor.
0: Die Lage im Krieg gegen die Ukraine, Einschätzung von Elena Gorges. Vielen Dank.

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1: 6.30 Uhr, die Nachrichten. Nach einer dreitägigen Pause hat Russland die Luftangriffe auf die ukrainische Hauptstadt Kiew in der Nacht wieder aufgenommen. Wie der Katastrophenschutz mitteilte, wurden zwei Stadtbezirke mit Drohnen angegriffen. Der Kiewer Bürgermeister Klitschko sprach zudem von Angriffen mit ballistischen Raketen. Es seien Wohngebäude, Lagerhallen und eine Schule beschädigt worden. Es gebe mindestens 2 Tote und 7 Verletzte, hieß es weiter. Die US-Gesandten Witkoff und Kushner hatten am Wochenende Moskau und danach erstmals auch Kiew besucht. Die Kriegsparteien hatten sich bereit erklärt, während des Besuchs auf Luftangriffe auf die jeweiligen Hauptstädte zu verzichten. Die staatliche russische Nachrichtenagentur TASS meldete nun, dass die von Staatschef Putin angeordnete Angriffspause beendet sei. Aus der russischen Stadt Saratow, rund 500 Kilometer östlich der ukrainischen Grenze, wurden Drohnenangriffe aus der Ukraine gemeldet. Der Regionalgouverneur teilte mit, mehrere Menschen seien verletzt worden. Der Thüringer Verfassungsschutzpräsident Kramer hat für den Fall einer AfD-geführten Landesregierung in Sachsen-Anhalt vorbeugende Einschränkungen beim Austausch sensibler Geheimdienstinformationen ins Gespräch gebracht. Sollten konkrete Zweifel am Geheimschutz einer politischen Leitung entstehen, müsste der Verfassungsschutz gegebenenfalls auf eine eingeschränkte Weitergabe besonders sensibler Informationen vorbereitet sein, sagte Kramer dem Redaktionsnetzwerk Deutschland. Dies sei keine politische Sanktion, sondern Risikomanagement zum Schutz von Menschenleben, nachrichtendienstlichen Zugängen und Geheimhaltung. Dem Bericht zufolge kommen die Chefs der 16 Landesämter für Verfassungsschutz sowie der Präsident des Bundesamtes für Verfassungsschutz Seelen von Mittwoch bis Freitag zu Beratungen zusammen. Bundesfinanzminister Klingbeil will heute den Haushalt für das kommende Jahr in den Bundestag einbringen. Der SPD-Politiker plant mit Ausgaben von rund 555 Milliarden Euro etwas mehr als in diesem Jahr. Allein im Kernhaushalt sollen dafür Schulden von mehr als 118 Milliarden Euro gemacht werden. Dazu kommen neue Kredite aus den Sondervermögen für Infrastruktur und Klimaneutralität sowie für die Bundeswehr. Insgesamt dürfte die Neuverschuldung damit im kommenden Jahr bei gut 200 Milliarden Euro liegen. Die Haushaltsberatungen im Bundestag sind bis Freitag angesetzt. Heute sollen zudem der neue Bundesverkehrsminister Bilger und der neue Bundesgesundheitsminister Linnemann im Bundestag vereidigt werden. Der Sozialverband Deutschland fordert anlässlich des bundesweiten Tags der pflegenden Angehörigen mehr Unterstützung. Viele Pflegende reduzierten ihre Erwerbstätigkeit und nehmen dadurch finanzielle Nachteile auch für die eigene Alterssicherung in Kauf, sagte die Vorstandsvorsitzende Engelmeier. Der Sozialverband fordert den Ausbau von Tagespflege, ambulanten Diensten und Beratungsangeboten. Der Bundesverband Pflegender Angehöriger erklärte, Pflege dürfe nicht überwiegend auf den Schultern von Angehörigen abgeladen werden. Der 2008 gegründete Bundesverband versteht sich als Interessenvertretung und Selbsthilfeorganisation pflegender Angehöriger. In Rostock beginnt heute ein dreitägiger Kongress zur Pflege. In Indonesien haben die meisten Flughäfen nach der Sperrung wegen eines Vulkanausbruchs den Betrieb wieder aufgenommen. Darunter ist auch der internationale Flughafen in der Hauptstadt Jakarta. Das teilte das Verkehrsministerium mit. Die Schließung von insgesamt 8 Flughäfen war mehrfach verlängert worden. Rund 3000 Flüge wurden gestrichen. Zuletzt saßen nach Angaben des Ministeriums mehr als 340.000 Menschen an Flughäfen fest. Der mehr als 150 Kilometer von Jakarta entfernte Anak Krakatau war am Samstag ausgebrochen und hatte eine Wolke aus Asche sowie Lava ausgestoßen. Alexander Zverev hat bei den US Open das Viertelfinale erreicht. Der 29-Jährige besiegte in New York den Italiener Luciano Dardari mit 6:2, 6:2 und 7:6. Am Mittwoch trifft Zverev auf Botik van der Sandschulp aus den Niederlanden. Das Wetter: im Nordwesten stark bewölkt, nachmittags regional Schauer, in der Südosthälfte verbreitet sonnig oder locker bewölkt, abends im Osten einzelne Schauer und Gewitter, teils kräftig mit Sturmböen. Höchstwerte in der Nordwesthälfte 18 bis 23, sonst 24 bis 33 Grad. Das waren die Nachrichten.
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2: Sehen und gesehen werden. Davon redet die Bibel oft. Gott ist einer, der sieht, Menschen ansieht, sie achtet und beachtet, ihnen Aufmerksamkeit schenkt. Gott sieht und fordert Menschen auf, es ihm gleich zu tun. Andere zu sehen, sehen, gesehen werden, hat elementar mit dem Menschsein zu tun. Siehst du mich als einen Menschen, so wie ich bin, mit einer eigenen Geschichte, Eigenarten, Vorlieben, in Beziehung mit anderen Menschen, fähig zu Freude und Zuneigung, der gern tanzt, die mit besonderem Genuss Latte Macchiato trinkt? Wie ist das, wenn der Mensch, den ich sehe, anders aussieht als gewohnt? Zum Beispiel eine Beeinträchtigung hat. Fixiert sich darauf mein Blick? Schiebt sich so in den Vordergrund, dass das Menschsein ganz in den Hintergrund tritt? Es gibt Menschen, die sehen lediglich die Beeinträchtigung. Und die macht sie aggressiv. So aggressiv, dass sie hässliche Kommentare abgeben. Manches davon stammt in Denkweise und Diktion aus der Zeit des Nationalsozialismus. Es ist ein Blick der Verachtung und eine Sprache, die andere reduziert und

0: nur einen Wimpernschlag von einer Beeinträchtigung entfernt sind. Knapp 8 Millionen Menschen in diesem Land haben eine Schwerbehinderung. Einer von 10, das ist ganz schön viel. Die allerwenigsten Behinderungen sind angeboren, nur 3%. Alles andere entsteht im Lauf eines Lebens, durch Unfälle, Krankheiten, Alter. Manche dieser Beeinträchtigungen sind auf den ersten Blick sichtbar. Trisomie 21, schwere Gendefekte, die eine intensive Begleitung nötig machen, damit diejenigen so autonom und selbstbestimmt leben können, wie nur möglich. Vieles allerdings sieht man nicht. Menschen mit schweren Hirnschädigungen nach einem Unfall oder einer Krankheit sind oft dermaßen auf Hilfe angewiesen oder bettlägerig, dass sie nicht in der Gesellschaft auftauchen. Sie sind unsichtbar. Menschen mit psychischen Erkrankungen, gerade mit schweren, sind auch häufig unsichtbar, weil sie Angst haben. Sie trauen sich einfach nicht aus dem Haus. Sie igeln sich ein. Sie richten ihr Leben so ein, dass sie möglichst wenig anderen Menschen begegnen. Andere zeigen sich oder ihre Krankheit nicht, weil sie befürchten, deswegen stigmatisiert zu werden. Wer kein Gespür für psychische Belastungen hat, ist oft schnell mit Vorurteilen. Das drückt sich aus in Sätzen wie, mit ein bisschen gutem Willen und Zähne zusammenbeißen, wird es schon recht schnell wieder besser. Dabei ist eine Depression keine Frage der inneren Disziplin. Und die Stimmen bei einer Schizophrenie lassen sich nicht einfach abschalten, so als sei bei einem gerade die Fantasie durchgegangen. Das wiederum kann für andere natürlich beängstigend sein. Wie umgehen mit einem Menschen, der etwas sieht oder hört, was lediglich in seinem oder ihrem Kopf stattfindet? Das ist nicht leicht. Einige können das besser, anderen fällt es schwer. Siehst du mich? Kannst du mich sehen, wie ich bin? Ein Mensch mit Wünschen und Vorlieben, Stärken und Schwächen, mit einer Beeinträchtigung oder ohne? Sehen können, Menschen sehen können, es so machen wie Gott, der alle sieht, freundlich ansieht, mit den Freuden und Nöten in ihrer Eigenart. Gott sieht und achtet alle, ohne Ausnahme. Für ihn gehören alle dazu. Siehst du mich? Wie schön, wenn jemand zu mir sagt, ja, ich sehe dich, du gehörst dazu.
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0: Noch am Freitag sah es nach einem baldigen Ende des Bündnisses Sarah Wagenknecht aus. Fast geschlossen trat in Thüringen die Landtagsfraktion aus der Partei aus. Protest gegen die Einmischungsversuche der Parteigründerin Wagenknecht. Umso überraschender die 5,3% bei der Landtagswahl von Sachsen-Anhalt. Ist das BSW also endgültig zurück? Frank Eichmann.
1: Das BSW meldet sich zurück, wenn auch knapp, mit 5,3%. Parteichefin Amira Mohamed Ali gibt sich bescheiden.
2: Ich bin natürlich sehr froh über diesen großen Erfolg, dass wir trotz aller Unkenrufe jetzt eingezogen sind mit ganz klar über 5%.
1: Und mit eigentlich bundespolitischen Themen wie Friedenspolitik, den geplanten Rentenreformen und einem Kanzler, der die Bürger überfordere. Sarah Wagenknecht holte sich bei Kundgebungen wie hier in Dessau zuverlässig Beifall ab.
3: Also wenn es irgendwo in Deutschland mangelnde Leistung gibt, dann bitte schön im Kanzleramt und in der Bundesregierung, aber nicht bei den Millionen Menschen im Land.
1: Wen hat das erreicht? Wer wählte das 2,5 Jahre alte BSW? Politikwissenschaftler Eiko Wagner von der Freien Universität Berlin.
4: Ein typischer BSW-Wähler zeichnet sich inhaltlich dadurch aus, dass er gesellschaftspolitisch eher konservative Positionen vertritt, mit zu viel Umweltschutz, mit zu viel Gendergerechtigkeit, mit zu viel Migrationsfreundlichkeit nicht viel anfangen kann, der zweitens die Ukraine-Unterstützung vielleicht etwas skeptischer sieht, der verteilungspolitisch Mitte-Linke Positionen vertritt.
1: Öffentlich durchdringen Sachsen-Anhalt wollte das BSW als ausgleichende Kraft und als Zünglein an der Waage bei künftigen

0: halten. Und genau so könnte es auch kommen, weil weder die AfD eine Regierungsmehrheit hat, noch die anderen Parteien zusammen, also CDU, SPD, Grüne und Linke. Das BSW gibt sich flexibler Richtung AfD. Parteigründerin Wagenknecht nennt die Brandmauer undemokratisch, gescheitert und Quatsch. Auch das BSW will keine Koalition mit der AfD, aber dann doch punktuell zusammenarbeiten, sagt Parteichefin Mohammed Ali.
1: Wir werden in Sachfragen, also in einzelnen Punkten, da wo wir der Meinung sind, das ist ein richtiges Anliegen, dann werden wir dieses Anliegen verfolgen, und zwar egal mit welcher Partei, auch mit der AfD.
0: Schon bei der Ministerpräsidentenwahl könnte das BSW der AfD aushelfen. Zwar können weder CDU-Amtsinhaber Sven Schulze noch AfD-Spitzenkandidat Ulrich Siegmund mit BSW-Stimmen rechnen, aber die angekündigte Stimmenthaltung im dritten Wahlgang würde der AfD zur einfachen Mehrheit verhelfen. Quasi aus Versehen wäre Siegmund gewählt, mogelt sich BSW-Parteichefin Mohammed Ali aus der Verantwortung.
1: Da es aber so ist, dass wir sagen, naja, wir wollen weder den einen noch den anderen, bleibt uns nur die Enthaltung, und mit dem Ergebnis wird man dann umgehen müssen.
0: Kann eine begrenzte Kooperation des BSW mit der AfD überhaupt funktionieren und ein Modell werden, auch für andere Bundesländer? Politikwissenschaftler Eiko Wagner spricht von der Halb-Drinnen-Halb-Draußen-Strategie.
2: Das kann man sich schon vorstellen. Wir kennen diese One-Foot-In-One-Foot-Out-Strategie von anderen populistischen Parteien aus anderen Ländern, dass man so eine Regierung duldet, nicht sich wirklich damit verantwortlich macht, auch für die Ergebnisse der Politik der Regierung, sondern schlichtweg sagt, wir unterstützen da, wo wir das wollen aber nicht mit in Haftung genommen werden.
0: Eine erfolgreiche Zukunft des BSW über Sachsen-Anhalt hinaus könnte ausgerechnet an Sarah Wagenknecht hängen. Zwar wird ihre Partei sich zum 1. Oktober offiziell umbenennen in Bündnis Soziale Gerechtigkeit und Wirtschaftliche Vernunft, aber Wagenknecht wird die prägende Person in der auf sie zugeschnittenen Partei bleiben. Und das hat das BSW bereits entnervte Funktionäre und zwei Regierungsbeteiligungen gekostet. In Brandenburg und am Freitag in Thüringen.
3: Comeback statt Abgesang, das BSW nach Sachsen-Anhalt, der Bericht von Frank Eichmann.

0: Ein Jahr lang war Deutschlands frühere Außenministerin Annalena Baerbock Präsidentin der UN-Generalversammlung. Heute übergibt sie ihr Amt wieder turnusgemäß an den früheren Außenminister von Bangladesch, Khalilur Rahman. Aus New York, Giselle Uka.
1: Annalena Baerbock hatte sich vorgenommen, die finanziell angeschlagenen Vereinten Nationen durch Reformen fit für die Zukunft zu machen. Als Präsidentin der UN-Generalversammlung konnte sie hautnah miterleben, wie Doppelstrukturen, Bürokratie und zu viele Führungspositionen die 80-jährige Organisation teuer und ineffizient machen. Nicht einmal ein Organigramm habe es gegeben, kritisierte Baerbock im ARD-Interview. Immerhin, einige Reformschritte konnte sie auf den Weg bringen. Besonders wichtig war es Baerbock, den Prozess um die Nachfolge von UN-Generalsekretär Guterres transparenter zu gestalten. Das wichtigste Amt bei den Vereinten Nationen dürfe nicht wieder wie früher unter den Vetomächten ausgemauschelt werden. Baerbock organisierte öffentliche Befragungen der Bewerber und eine Kandidatendebatte. Russland und die USA warfen ihr vor, sie überschreite ihre Kompetenzen. Baerbock wünscht sich außerdem, dass zum ersten Mal eine Frau UN-Generalsekretärin wird. Den Wahlausgang muss sie von heute an aus der Ferne beobachten. Nach einjähriger Amtszeit übergibt sie den hölzernen Sitzungshammer symbolisch an ihren Nachfolger, den ehemaligen Außenminister von Bangladesch, Khalilur Rahman. In den kommenden Jahren arbeitet Baerbock als Professorin an der renommierten Columbia University in New York. Ob dies ein Abschied für immer aus der Politik sein wird, lässt die ehemalige Grünen-Chefin erstmal offen.
0: Die Amtszeit von Annalena Baerbock bei den UN geht zu Ende. Giselle Uka aus New York. Zurück nach Deutschland. Bei der ganzen Aufregung um das Wahlergebnis von Sachsen-Anhalt geht fast unter, dass in dieser Woche der Haushalt fürs kommende Jahr im Bundestag eingebracht wird. Es ist ein Rekordhaushalt mit Rekordschulden. Jörg Münchenberg schaut auf die Zahlen und die daraus folgenden Debatten.
2: Es sind gewaltige Zahlen, mit denen sich der Bundestag ab heute im Zuge seiner Haushaltsberatungen für 2027 beschäftigen wird. Nach dem Entwurf von Finanzminister Lars Klingbeil, SPD, umfasst der nächste Etat Ausgaben in Höhe von rund 555 Milliarden Euro, fast 6% mehr als in diesem Jahr. Dazu sollen allein im Kernhaushalt fast 119 Milliarden neue Schulden aufgenommen werden. Rechnet man noch die neuen Kredite aus dem Sondervermögen für Infrastruktur und Klimaneutralität sowie für die Bundeswehr dazu, summiert sich die Neuverschuldung für 2027 auf gut 203 Milliarden Euro. Der Bundesfinanzminister verteidigt sich.
3: Wir machen die Grundgesetzänderung für 500 Milliarden. Wir wollen investieren. Wir wollen einen Rückstand aufholen bei Investitionen, der sich über 20, 25 Jahre aufgebaut hat. Und wir investieren in unsere Sicherheit, indem wir massiv jetzt im Verteidigungsbereich dann auch Geld aufnehmen und das in unsere Sicherheit investieren. Und auf einmal sind alle erschrocken, dass dadurch Zinsen entstehen, die man zahlen muss. Ja, das sind die Schulden, die wir jetzt gerade aufnehmen, aber die Schulden sind sehr konkret.
2: Betonte Klingbeil jüngst in der ARD. Tatsächlich steigt die Schuldenlast beträchtlich an. Fast 42 Milliarden Euro muss der Bund nach den Planungen des Finanzministeriums allein für Zinszahlungen im kommenden Jahr reservieren. Diese Summe steigt bis 2030 dann auf über 80 Milliarden. Von Ratingagenturen gibt es bereits warnende Stimmen und auch der Bundesrechnungshof hat den aus seiner Sicht bedrohlichen Schuldenkurs der schwarz-roten Koalition kritisiert. Klingbeil sieht die Regierung dennoch auf dem richtigen Kurs.
3: Es ist der einzige richtige Wachstumstreiber, den wir gerade haben. Also das Sondervermögen, das wir im Finanzministerium auf den Weg bringen, ermöglicht gerade, dass wir beim Wachstum jetzt mal wieder in vernünftige Zahlen kommen.
2: Doch auch vom Koalitionspartner gibt es Kritik. Deutschland lebe über seine Verhältnisse, müsse mehr sparen, erklärte jüngst Unionsfraktionsvize Matthias Mittelberg. Gleichzeitig fordern CDU und CSU mehr Entlastungen im Zuge der geplanten Steuerreform. Die 10 Milliarden seien zu kurz gesprungen. Bundeskanzler Friedrich Merz kündigte gestern dazu bereits neuerliche Gespräche an.
4: Da wird sicherlich auch das Thema Haushalt und Steuerreform nochmal auf der Tagesordnung stehen. Ich weiß, dass es in unserer Bundestagsfraktion den großen Wunsch gibt, die Entlastung für die Bürgerinnen und Bürger, für die Menschen in Deutschland noch etwas umfangreicher ausfallen zu lassen. Ich verschließe mich diesem Wunsch überhaupt nicht. Wir müssen nur gleichzeitig schauen, dass die Staatsfinanzen in Deutschland einigermaßen solide bleiben.
2: Doch auch die Opposition sieht den Entwurf für 2027 kritisch. So sind Einschnitte etwa beim Unterhaltsvorschuss, bei Wohngeld, Elterngeld oder auch bei der Kinder- und Jugendhilfe geplant. Zudem sollen 3 Milliarden Euro aus dem Klima- und Transformationsfonds zum Stopfen von Haushaltslöchern verwendet werden.
5: Wenn es um Zukunft geht, beim Klimaschutz, bei den Investitionen, bei sicheren Arbeitsplätzen, dann sehen wir neue Buchungstricks. Dann sehen wir einen steil abfallenden Pfad bei den Investitionen, also genau in die falsche Richtung, der künstlich nach oben gerechnet wird. Rechentricks helfen aber der Infrastruktur und unserem Land nicht,
2: sagt der Haushaltsexperte der Grünen Sebastian Schäfer dem Deutschlandfunk. Es dürfte heute also eine lebhafte Haushaltsdebatte im Bundestag werden.
0: Der Bericht von Jörg Münchenberg, und mit großem Interesse schauen auch die Wirtschaftsverbände auf das, was da gerade passiert. Berlin und Magdeburg. Heute tagen die Mitglieder des Arbeitgeberverbandes Gesamtmetall beim Tag der Metall- und Elektroindustrie. Am Telefon ist jetzt der Hauptgeschäftsführer Oliver Zander. Guten Morgen, Herr Zander.
6: Guten Morgen, Herr May.
0: Kann die Bundesregierung so weitermachen nach der Wahl in Sachsen-Anhalt?
6: Na, sie muss Reformen machen und sie hat einige Reformen auf den Weg gebracht unter Führung von Friedrich Merz, aber sie muss mehr Reformen machen. Wir haben immer noch eine schwierige Lage der Industrie, der Wirtschaft in Deutschland. Das Wachstum, was wir sehen, sagt der Bundesfinanzminister selber, ist vor allem schuldengetrieben.
0: Mhm. Dann schauen wir ganz kurz auf den Haushalt, den Finanzminister Klingbeil heute einbringt in den Bundestag. Beunruhigt Sie diese Verschuldung?
6: Ja, weil man mit den Schulden so tut, als wenn man die Reformen vermeiden könne. Das wird aber nicht funktionieren, weil das natürlich dauerhaft nicht tragbar ist. Wenn man in einem Jahr 203 Milliarden Neuverschuldung macht, wie Sie berichten, dann wird das auf Dauer so nicht weitergehen. Man wird später die Schnitte machen müssen. Aber es kann ja nicht sein, dass jede Politikergeneration der nächsten die Schuldenberge hinterlässt, auch den neuen jungen Generationen. Das wird nicht funktionieren. Und deshalb muss jetzt gespart werden und wir brauchen wirklich massive Reformen. Also wenn das Signal nach Magdeburg sein soll, die Reformen abblasen, kann ich nur davor warnen.
0: Ja, jetzt hat das Analyseinstitut Infratest TeamUp, mit dem wir auch zusammenarbeiten, den Wählern auch die Frage gestellt, ob die Bundesregierung mit ihren Sozialreformen bei Rente, Pflege und Gesundheit weitermachen sollte. Und das sind ja nun mal die großen Posten im Sozialhaushalt. Das Ergebnis: klare Ablehnung von 63%. Noch stärker ist es bei der Rente. 74% wollen beispielsweise die Rente mit 63 beibehalten, die sogenannte Rente mit 63. Wie soll man solche Reformen dann politisch durchsetzen, wenn das am Ende Wahlergebnisse produziert wie am Sonntag?
6: Zunächst einmal muss man sagen, es handelt sich um eine abschlagsfreie Rente mit 63. Niemand ist daran gehindert, mit 63 in Rente zu gehen. Er muss allerdings Abschläge einkalkulieren, wenn er früher in Rente will. Und wenn wir die Entwicklung der Sozialversicherungsbeiträge sehen, wird das alle belasten. Mhm. Ich glaube nicht, dass die Frage gestellt worden ist, wollen Sie 2035 einen Sozialversicherungsbeitrag von 50% oder gar 53% zahlen? Das zahlen ja zur Hälfte die Arbeitnehmerinnen und Arbeitnehmer, zur anderen Hälfte die Arbeitgeber. Mhm. Wenn man die Frage stellt, kriegt man auch ein klares Nein. Deshalb muss es Einschnitte geben. Und die Rente, abschlagsfreie Rente mit 63 wird im Moment von westdeutschen Facharbeitern und von Angehörigen des öffentlichen Dienstes in Anspruch genommen. Also die Ansage, es ginge hier um die besonders Belasteten oder gar die Ostdeutschen, das ist von den Zahlen gar nicht gedeckt. Ja. Und insofern, es braucht Einschnitte, wir brauchen Reformen. Wer nach Magdeburg sagt, wir brauchen keine Reformen, wird in 2 Jahren Wahlergebnisse sehen überall, die auch niemand gebrauchen kann.
0: Vielleicht liegt es ja aber auch am Gerechtigkeitsempfinden der Menschen. Wenn Sie das Gefühl haben, für Sie wird alles teurer und die Leistung wird schlechter, aber für die finanziell besser gestellten ändert sich am Ende nicht so viel.
6: Ja, alles wird teurer. Ja. Sozialversicherungsbeiträge steigen, eine Entlastung im Steuerbereich findet nicht statt, nicht mal die kalte Progression wird vermieden durch den Steuerplan. Das ist schon eine richtige Beurteilung und eine richtige Wahrnehmung, aber gerade deshalb muss man eben auch in dem Sozialbudget sparen. Um mal Zahlen zu nennen, Wir haben für das ganze Sozialbudget im letzten Jahr 1,43 Billionen Euro ausgegeben. Das waren 76 Milliarden mehr als 2024. Und die Steigerungen 2024 waren auch fast 100 Milliarden. Wenn man in einem Jahr 70 oder 80 Milliarden draufsatteln kann, kann man auch in einem Jahr 50 Milliarden runternehmen und dann Sozialversicherungsbeiträge stabilisieren.
0: Aber jetzt nehmen Sie natürlich wirklich alle Sozialbeträge von allen Haushalten, sei es Kommunen, sei es Länder, sei es der Bund zusammen. Also wenn man jetzt nur den Bund selbst nimmt, dann ist der Beitrag nur bei 50 Milliarden. Und der größte Teil fällt davon beispielsweise auf Hartz IV, was ja jetzt zum Beispiel schon reformiert wurde. Und da ist man natürlich auch schon irgendwo an einer Grenze, weil dann irgendwann das Bundesverfassungsgericht sagt, okay, kleiner dürfen die Leistungen nicht werden.
6: Man ist nicht auf den letzten Punkt da gegangen. Das ist das Erste. Und das Zweite ist, wir stören uns daran, dass ja auch viele versicherungsfremde Leistungen über Beiträge finanziert werden. Denken Sie an die Grundsicherungsempfänger, denken Sie an andere Positionen. Wenn man die wirklich dort finanzieren würde, wo sie hingehören, nämlich im Steuerhaushalt, im Bundeshaushalt, dann hätte man natürlich auch Entlastung bei den Sozialversicherungsbeiträgen. Und das setzt allerdings voraus, dass man es nicht über Schulden finanziert, sondern über Einsparungen. Das ist richtig und das muss der Bundesfinanzminister nach unserer Auffassung auch leisten.
0: Mhm. Wo würden Sie dann ganz konkret einsparen in diesem Bundeshaushalt? Sie wissen ja, die Regierung, die Koalition hat sich über den Haushalt gelegt und es war am Ende nicht mehr drin.
6: Zunächst einmal muss der Staat bei sich selber sparen. Die Strukturen werden weiter ausgebaut. Das Marktbereiche geben, wo man das braucht, im Bereich der Sicherheit. Das will ich gar nicht in Abrede stellen, aber insgesamt ist das Stellenwachstum im öffentlichen Dienst beängstigend. Das Zweite ist, dass man viele Leistungen immer weiter ausgeweitet hat. Wir müssen diese Dynamik der Kostenentwicklung stoppen. Und da wird man auch das eine oder andere sparen. Man muss bei den Leistungserbringern im Gesundheitswesen sparen. Es wird nicht ohne Beiträge der Ärzte, der Krankenhäuser, auch der Pharmaindustrie gehen. Ja. Wenn man alles zusammenrechnet, kommt man auf 50 Milliarden. Aber man muss eben ansetzen. Und es wird nicht funktionieren, dass man sagt, wir machen zwei Dinge und dann ist die Lage wieder besser. Es wirkt wirklich insgesamt unterm Strich auf 40% ankommen und das muss der Weg dieser Koalition sein.
0: Was denn mit den Subventionen im Haushalt? Man könnte ja beispielsweise
6: auch ein Thema, haben Sie vollkommen recht. Auch da muss man rangehen, auch da muss man Einschnitte machen. Wir können uns dieses Niveau an Schulden, an neuen Schulden nicht leisten. Wir haben ja auch Studien gesehen, die sagen, ein Großteil der Gelder des neuen Fonds sind nicht eben für Infrastruktur ausgegeben worden, sondern eigentlich zum Stopfen der Löcher. Und auch das muss man drehen. Und dann ist das auch machbar, weil die Volumen ja enorm sind. Ich meine, der Staat nimmt 1.000 Milliarden Steuereinnahmen ein. Ja, man sollte meinen, dass man mit 1.000 Milliarden hinkommt. Und ein Haushalt von 550 Milliarden ist auch nicht wenig Geld. Ja.
0: Wenn Sie die Subvention ansprechen, könnte man ja zwei große Posten direkt mal ins Visier nehmen. Die steuerliche Begünstigung von Dieselbenzin und Dienstwagen wäre auch noch gut fürs Klima und spart ca. 13 Milliarden Euro. Da könnte die steuerliche Entlastung für die Bürgerinnen und Bürger sich direkt verdoppeln.
6: Es wird sich in allen Bereichen nicht vermeiden lassen, Einsparungen zu machen. Aber auch da gilt, eine Maßnahme löst nicht das Gesamtproblem. Die Politik springt auf ein Thema und sagt, wenn wir das wird es besser, wird es aber nicht, weil man strukturell nicht rangeht. Wir brauchen Strukturreformen, das ist die klare Botschaft des Herrn Bundeskanzlers und das stimmt. Und es nützt gar nichts, dass man ein Thema hochzieht und sagt, dann ist die Zukunft golden. Wir haben seit 2019 im Grunde kein Wachstum in diesem Land. Wir haben seit 2019 Stagnation und diese Stagnation bringt ja die Systeme noch mehr unter Druck. Weniger Steuereinnahmen, weniger Beiträge und so weiter und so weiter.
0: Oliver Zander, Hauptgeschäftsführer des Arbeitgeberverbandes Gesamtmetall. Herr Zander, vielen Dank für das Gespräch.
6: Schönen guten Tag dabei. Tschüss.
0: Tschüss.

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5: Es ist 7 Uhr, die aktuellen Meldungen mit Lasse Dreier.
6: Am vergangenen Freitag ist eine 87-jährige Frau aus Hardixen Opfer eines Betrugs geworden. Nach Angaben der Polizei habe sich der Täter in einem Telefonat zunächst als Polizeibeamter ausgegeben. Im Laufe des Gesprächs hat die Frau dann erwähnt, dass sie Wertgegenstände zu Hause hat. Der falsche Polizeibeamte bot der Frau daraufhin an, den Schmuck mit einem Wert von knapp 10.000 Euro an sich zu nehmen, um ihn vor Diebstahl zu schützen. Später am Tag übergab die Seniorin dem Täter ihren Schmuck. Die Polizei weist ausdrücklich darauf hin, gegenüber Fremden keine Informationen preiszugeben und im Zweifelsfall immer die Polizei zu alarmieren. Beim Tag der offenen Tür der Polizeiinspektion Göttingen ist das sogenannte Roter Rittermobil an die Polizei und die Verkehrswacht Göttingen übergeben worden. Der Anhänger fungiert als mobile Verkehrsschule und bringt Kindern im Kindergarten- und Grundschulalter mit Laufrädern, Verkehrszeichen und einer Ampel spielerisch sicheres Verhalten im Straßenverkehr bei. Übergeben wurde er von der Aktion Kinderunfallhilfe und dem Partnerverein Teilen. Die Idee stammt ursprünglich aus der Verkehrssicherheitsarbeit der Polizei im Emsland. Künftig soll das Mobil flexibel bei Veranstaltungen in Kitas und Schulen im Stadt- und Landkreis Göttingen eingesetzt werden. Auch für gemeinsame Aktionen von der Polizei und Verkehrswacht. Kindertagesstätten und Grundschulen können den Anhänger über die Verkehrswacht Göttingen per E-Mail buchen. Die Polizeidirektion Göttingen hat am Montag beim zentralen Onboarding-Event im Kreishaus Hildesheim insgesamt 128 neue Kolleginnen und Kollegen begrüßt, darunter 89 aus dem Polizeivollzug sowie 39 Tarifangestellte, die aus der Privatwirtschaft in den öffentlichen Dienst gewechselt sind. Polizeipräsidentin Tanja Wolf-Brun betonte, dass die Gesellschaft gerade in herausfordernden Zeiten eine leistungsfähige Polizei brauche und jede neue Kraft die Sicherheit der Menschen stärke. Für den Einstieg gab es ein abwechslungsreiches Programm mit einer Talkrunde, einer Plakatausstellung zur Behörde sowie der Möglichkeit, vorab eingereichte Fragen direkt an die Behördenleitung zu stellen. Auch Interessenvertretungen wie Personalrat, Gleichstellungsbeauftragte und Polizeiseelsorge standen für Gespräche zur Verfügung, um den neuen Mitarbeitenden einen guten Start in der Behörde zu ermöglichen.
5: Das war Lasse Dreier mit den Lokalnachrichten und nun werfen wir nochmal einen Blick auf das Wetter und die Verkehrsmeldungen hier in Südniedersachsen. Aktuell ist der Himmel noch wolkenklar. Also soweit ich das sehen kann, bei 15 Grad in Göttingen, in Northeim sind es ebenso 15 Grad und in Osterode sind es auch 15 Grad. Und heute wird es wechselnd bewölkt. Hier und da kommt die Sonne raus bei 27 Grad Höchsttemperatur. Vereinzelt sind dazu heute noch Schauer möglich, also den Regenschirm auf jeden Fall mal einpacken für den Fall, dass Sie in einen Regenschauer geraten könnten. Und die Tiefstemperaturen sind heute bei 15 Grad. Die nächsten Tage wird es ebenso noch wechselnd bewölkt, hier und da ein paar Schauer und es wird ein bisschen kälter als heute, nämlich morgen sinken die Temperaturen schon auf 20 Grad Höchsttemperatur und 14 Grad Tiefsttemperatur, am Donnerstag dann 18 Grad Höchsttemperatur. Und wir schauen noch auf die Straßen im Sendegebiet. Auf der A7 geht zwischen der Anschlussstelle Echte und der Anschlussstelle Nordheim eine neue Verkehrsführung. Grund ist der Neubau eines Überführungsbauwerks. Während der gesamten Bauzeit bleiben in beide Fahrtrichtungen jeweils 3 Fahrstreifen erhalten. Diese werden jedoch in ihrer Breite eingeschränkt. Gleichzeitig gilt eine Geschwindigkeitsbegrenzung von 100 km/h. Die Kreisstraße 410 zwischen Hammstedt und Elvershausen ist bis voraussichtlich Ende September noch voll gesperrt. Die Bauarbeiten umfassen einen 2,6 Kilometer langen Abschnitt zwischen der Einmündung in die Bundesstraße 241 und der Einmündung in die Kreisstraße 409. Vom Anschluss an die B241 aus werden etwa 2 Kilometer der Fahrbahn grundlegend ausgebaut und für die Dauer der Sperrung wird der Verkehr von Elvershausen über die K409 und die B241 nach Hammenstedt sowie in entgegengesetzte Richtung umgeleitet. Die bereits laufenden Tiefbauarbeiten in der Dahlmannstraße in Göttingen gehen in den 3. Bauabschnitt über. Die gemeinsame Baumaßnahme der Göttinger Entsorgungsbetriebe und der Stadtwerke Göttingen konzentrieren sich dann auf den Bereich in Richtung Herzberger Landstraße, einschließlich des Kreuzungsbereichs Herzberger Landstraße-Dahlmannstraße. Der Eichendorfplatz bleibt auch mit Beginn des 3. Bauabschnitts weiterhin gesperrt. Die Tiefbauarbeiten in diesem Bereich dauern voraussichtlich bis März 2027. Und die Blitzer stehen heute im Landkreis Göttingen in Herzberg, Osterode, Bovenden und Radolfshausen und im Landkreis Nordheim im Raum Nordheim und Kahlefeld. Die semistationäre Messanlage Alice ist zudem im Raum Kahlefeld im Einsatz. Allen unterwegs eine gute und sichere Fahrt. Das waren die Stadtradio Göttingen Lokalnachrichten. Die nächsten Lokalnachrichten gibt es dann wieder zur vollen Stunde um 8 Uhr. Und um halb schalten wir zu den internationalen Meldungen unserer Kollegin vom Deutschlandfunk.
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Einen wunderschönen guten Morgen und herzlich willkommen bei Mittendrin, Ihrem Morgenmagazin auf der 107,1. Ich bin Sophie Bross und begleite Sie heute durch die Sendung und durch diesen Dienstagmorgen. Ich freue mich, dass Sie eingeschaltet haben. Und ja, bei den Temperaturen in letzter Zeit gibt es so viele Schwankungen. Der Herbst scheint noch nicht ganz aus den Startlöchern zu kommen, aber sich immer mal wieder anzudeuten. Sehr viele sind auch mit jetzt der ersten Herbstwelle so krank geworden, inklusive mir. Deswegen war ich eine Woche nicht da und ich glaube, man hört es mir auch immer noch an. Es hört sich ein bisschen nasal noch an, weil da noch so ein bisschen was drin steckt. Deshalb passen Sie auf jeden Fall auf mit dem Regen und dem Wind und ziehen Sie sich auf jeden Fall wärmer an, als Sie manchmal denken, damit Sie nicht auch noch krank werden. Heute geht es in der ersten Stunde tatsächlich erstmal um den Kiessee und ein kleines Problem am Kiessee. Und zwar, der hat sehr, sehr viele Grünpflanzen. Was die Stadt sich da einfallen lassen hat, das gibt es gleich. Und natürlich gibt es heute auch noch ein bisschen Kultur, wie zum Beispiel der Kultursommer in Duderstadt hat einen Abschluss gefeiert. Darum geht's in der nächsten Stunde auch und wir haben noch ein paar Veranstaltungstipps für Sie, was Sie heute oder die Woche noch so in Göttingen und Umgebung unternehmen können. Aber zunächst hoffe ich, dass Sie erstmal gesund bleiben und als kleine Motivation dazu ist I'm Still Standing von Elton John.

0: Das war I'm Still Standing von Elton John. Und wer sich denkt, und wer auch so immer noch da steht oder jetzt auch nicht mehr, das sind die Wasserpflanzen am Kiessee. Nämlich der Kiessee hat ein Problem. Überall wachsen Wasserpflanzen und Algen aus dem Wasser und behindern damit den Wassersport auf dem See. Die Lösung der Stadt Göttingen ist ein Mähboot. Wie das Boot helfen soll und wie diese Maßnahme bei den Vereinen am Kiessee ankommt, hören Sie im folgenden Beitrag.
1: In diesem Sommer wucherten am Kiessee große Mengen Wasserpflanzen und Algen. Die Pflanzen kamen an manchen Stellen bis zur Wasseroberfläche. Vor allem für die zahlreichen Sportvereine, die den See für ihren Sport nutzen, ist die Situation belastend. Die großen Mengen an Wasserpflanzen machen den Sport gefährlicher. Jörg Uffhaus vom Stadtsportbund Göttingen berichtet von den Einschränkungen für den Bootssport.
2: Die Behinderungen der Kanusportler beispielsweise bestehen darin, dass sie jedes Mal, wenn sie irgendwie paddeln, mit dem Paddel in Wasserpflanzen hängen bleiben. Wenn ich Kanuunterricht habe mit Kindern, dann ist es sehr problematisch, weil einige Wasserpflanzen so feine, scharfe Dornen haben und Stacheln. Und das tut den Kindern natürlich weh, zu Recht. Außerdem fürchten sie sich und manchmal kommen sie auch im seichteren Wasser gar nicht gut voran.
1: Um das Problem zu lösen, setzt die Stadt Göttingen nun ein Mähboot ein. Dieses mäht die Pflanzen nahe des Seebunds ab. Die Pflanzen werden dann eingesammelt und sollen am Seeufer trocknen, bevor sie entsorgt werden. Die Stadt möchte mit dem Mähboot den Kiessee reinigen und den See für die Sport- und Freizeitnutzung verbessern. Stadtbaurat Fritjof Loog sieht die Mäharbeiten als schnelle Maßnahme, um den Kiessee von den Mengen an Pflanzen zu befreien.
3: Aufgrund der Hitze der letzten Wochen und Monate gab es relativ viele Wasserpflanzen im Kiessee. Und es gab dann einen interfraktionellen Antrag im Umweltausschuss, und die Verwaltung hat sehr schnell reagiert und das Mähboot beauftragt, die Wasserpflanzen jetzt hier aus dem Kiessee die nächsten Tage herauszunehmen und dann zu entsorgen. Und nächstes Jahr gucken wir uns das auch an, ob wir wieder so ein Wachstum an Wasserpflanzen haben, bevor wir dann so ab 2028 auch in die dauerhafte Entschlammung des Kiessees gehen wollen.
1: Zwar entfernt das Mähboot zunächst die großen Mengen an Wasserpflanzen, allerdings würde die Maßnahme nicht den Ursprung des Problems lösen. Denn der Kiessee ist zunehmend verschlammt und die Wassertemperatur wird in den Sommern immer wärmer. Jörg Uffhaus sieht die Mäharbeiten im Kiessee daher nur als kurzfristige Lösung und wünscht sich langfristige Aktionen, um den Kiessee instand zu halten.
2: Natürlich ist es gut. Mittelfristig ist es unbedingt notwendig aus meiner Sicht, dass man die Wassersäule des Kiessees einfach erhöht. Das Mähen hat auch in anderen Gewässern, in anderen Städten, da ist es ja zum Teil auch, dass die regelmäßig gemäht werden müssen, hat es die Folge, dass die Pflanzen natürlich auch wieder auftreten. Schon auch in den meisten Flächen ist eine relativ dicke Schlammschicht und die müsste aus meiner Sicht entfernt werden.
1: Nach Angaben der Stadt sollen die Mäharbeiten morgen beendet werden. Dabei kann der Sport- und Freizeitbetrieb auf den Kiessee beeinträchtigt werden. Die Stadt Göttingen bittet um Verständnis und Rücksichtnahme für die Maßnahmen. Ob das Mähboot nun eine gute Lösung ist oder noch weitere Maßnahmen unternommen werden müssen, muss sich erst zeigen. Die Hoffnung aller Beteiligten ist, den Kiessee auch noch in längerer Zukunft für den Wassersport und Freizeit nutzen und erhalten zu können.
0: Sie hörten einen Beitrag von Lara Wachtmann und Elisabeth Christine Fricke zum Mähboot auf dem Kiessee. Weiter geht's jetzt mit Talk to Me von Jost und Mentum.

Das war Prayer in Sea und das ist auch so ein typischer Sommerhit tatsächlich. Aber ja, Sie merken es, so langsam merkt man es morgens und abends doch schon. Der Sommer verabschiedet sich und die Temperaturen werden doch schon recht kühl und man muss sich morgens auf jeden Fall eine Jacke anziehen. Und ich bin zwar ein Sommerkind, aber ich finde in jeder Saison immer irgendwas, was mir Freude bereitet. Und was mich jetzt so ziemlich freut, ist, dass für mich die sogenannte Suppensaison losgeht. Das heißt auf jeden Fall das Wetter, in dem so Suppen wieder richtig gut schmecken. Nämlich jetzt gerade ist auch die Saison dafür. Nämlich, man muss nicht weit einkaufen gehen. Regional und saisonal gibt es jede Menge Gemüse für Suppen. Möhren, Kartoffeln, Zucchini, Lauch, Kohlrabi, Blumenkohl, Kohl, alles Mögliche lässt sich perfekt für Suppen und Eintöpfe verarbeiten. Und es wächst gerade noch. Also, wie wäre es zum Beispiel mit einer cremigen Möhren-Kartoffelsuppe? So, Möhren, Kartoffeln und Zwiebeln klein schneiden, kurz anbraten und mit Gemüsebrühe aufgießen, weich kochen, anschließend pürieren, bisschen Sahne oder Kräuterfrischkäse dazu und dann schmeckt es schon richtig gut. Und wer will, kann auch noch ein bisschen Curry oder Ingwer dazugeben oder anstatt Sahne oder Frischkäse ein bisschen Kokosmilch. Das gibt dem auch noch so einen kleinen Kick. Oder einfach einen Gemüseeintopf. Kartoffeln, Möhren, Lauch, Bohnen und alles, was der Kühlschrank sonst noch so hergibt. Kleinschneiden, Gemüsebrühe dazu köcheln lassen und dann noch ein bisschen Petersilie, vielleicht ein Stück gutes Brot dazu essen. Und dann lässt sich der Herbst auch so ein bisschen genießen, wenn das Wetter langsam ungemütlich draußen wird und es regnet. Und dann bleiben Sie hoffentlich auch länger gesund als ich. Mich hat das nämlich gleich beim ersten Abstieg der Temperaturen erwischt. Jetzt bin ich wieder da. Und jetzt geht's erstmal weiter mit Hold On von Ocean Feed Mapai. Und danach schalten wir dann zu den internationalen Meldungen unserer Kolleginnen vom Deutschlandfunk. Es ist 7:23 Uhr.

0: 7.30 Uhr, die Nachrichten. Der Sozialverband Deutschland fordert anlässlich des bundesweiten Tags der pflegenden Angehörigen mehr Unterstützung. Viele Pflegende reduzierten ihre Erwerbstätigkeit und nehmen dadurch finanzielle Nachteile auch für die eigene Alterssicherung in Kauf, sagte die Vorstandsvorsitzende Engelmeier. Der Sozialverband fordert den Ausbau von Tagespflege, ambulanten Diensten und Beratungsangeboten. Der Bundesverband Pflegender Angehöriger erklärte, Pflege dürfe nicht überwiegend auf den Schultern von Angehörigen abgeladen werden. Der 2008 gegründete Bundesverband versteht sich als Interessenvertretung und Selbsthilfeorganisation pflegender Angehöriger. Der Thüringer Verfassungsschutzpräsident Kramer hat für den Fall einer AfD-geführten Landesregierung in Sachsen-Anhalt vorbeugende Einschränkungen beim Austausch sensibler Geheimdienstinformationen ins Gespräch gebracht. Sollten konkrete Zweifel am Geheimschutz einer politischen Leitung entstehen, müsse der Verfassungsschutz gegebenenfalls auf eine eingeschränkte Weitergabe besonders sensibler Informationen vorbereitet sein, sagte Kramer dem Redaktionsnetzwerk Deutschland. Dies sei keine politische Sanktion, sondern Risikomanagement zum Schutz von Menschenleben, nachrichtendienstlichen Zugängen und Geheimhaltung. Dem Bericht zufolge kommen die Chefs der 16 Landesämter für Verfassungsschutz sowie der Präsident des Bundesamtes für Verfassungsschutz Seelen ab Mittwoch zu Beratungen zusammen. Nach einer dreitägigen Pause hat Russland die Luftangriffe auf die ukrainische Hauptstadt Kiew in der Nacht wieder aufgenommen. Wie der Katastrophenschutz mitteilte, wurden zwei Stadtbezirke mit Drohnen angegriffen. Der Kiewer Bürgermeister Klitschko sprach zudem von Angriffen mit ballistischen Raketen. Es seien Wohngebäude, Lagerhallen und eine Schule beschädigt worden. Es gebe mindestens 2 Tote und 7 Verletzte, hieß es weiter. Die US-Gesandten Witkoff und Kushner hatten am Wochenende Moskau und danach erstmals auch Kiew besucht. Die Kriegsparteien hatten sich dabei bereit erklärt, während des Besuchs auf Luftangriffe auf die jeweiligen Hauptstädte zu verzichten. Die staatliche russische Nachrichtenagentur TASS meldete nun, dass die von Staatschef Putin angeordnete Angriffspause beendet sei. Aus der russischen Stadt Saratow, rund 500 Kilometer östlich der ukrainischen Grenze, wurden Drohnenangriffe aus der Ukraine gemeldet. Der Regionalgouverneur teilte mit, mehrere Menschen seien verletzt worden. In Schleswig-Holsteins kreisfreien Städten und im Kreis Plön gibt es massive Einschränkungen im Nahverkehr. Die Gewerkschaft Verdi hat nach eigenen Angaben 4 Verkehrsbetriebe zum Streik aufgerufen. Betroffen sind die öffentlichen Busunternehmen in Kiel, Lübeck, Flensburg, Neumünster und Plön. Die Streiks begannen heute um 3 Uhr und sollen bis Donnerstag früh andauern. Verdi fordert eine Erhöhung der Entgelte um 6,5% bei einer Laufzeit von 12 Monaten. Anfang September war die 2. Verhandlungsrunde im öffentlichen Nahverkehr gescheitert. Meeresschutzgebiete liefern weniger Vorteile für den Artenschutz als angenommen. Laut einer Studie im Fachmagazin PNAS bietet nur knapp ein Viertel der Meeresschutzgebiete einen effektiven Schutz. Hauptgrund dafür sei die Fischerei. Diese ist oft auch in Schutzgebieten mit Einschränkungen erlaubt und wird nur wenig kontrolliert. In der Studie wurde die Masse an Fischen in verschiedenen geschützten Stein- und Korallenriffen mit der angenommenen Fischbiomasse verglichen, die sich ohne Schutzmaßnahmen entwickelt hätte. War die gemessene Biomasse doppelt so groß, wurde ein Schutzgebiet als ökologisch wirksam eingestuft. Fast alle Staaten der Welt haben sich darauf geeinigt, 30% der weltweiten Land- und Wasserflächen bis 2030 unter effektiven Schutz zu stellen. Nach den Berechnungen der Forschenden gilt das auf dem Meer erst für 2% der Flächen. Alexander Zverev hat bei den US Open das Viertelfinale erreicht. Der 29-Jährige besiegte in New York den Italiener Luciano Darderi mit 6:2, 6:2 und 7:6. Das Wetter: im Nordwesten stark bewölkt, nachmittags regional Schauer. In der Südosthälfte verbreitet sonnig oder locker bewölkt. Abends im Osten einzelne Schauer und Gewitter. Höchstwerte in der Nordwesthälfte 18 bis 23, sonst bis 33 Grad. Das waren die Nachrichten.
1: Vielen Dank an die Kolleginnen vom Deutschlandfunk. Und jetzt geht's wieder weiter mit dem Stadtradio Göttingen auf der 107,1. Und wir ergänzen auch nochmal mit dem Wetter hier in Südniedersachsen. Aktuell ist es wechselnd bewölkt bei 16 Grad. Und heute bleibt es auch wechselnd bewölkt mit Höchsttemperaturen um die 27 Grad. Dabei gibt es einen böig auffrischenden Wind und hier und da sind vereinzelt Regenschauer möglich. In der Nacht dann Tiefsttemperaturen um die 14 Grad. Und auch morgen sollten Sie auf jeden Fall vorsichtshalber einen Regenschirm einpacken, nämlich es bleibt mit einem Mix aus Sonnen und Wolken und vereinzelten Regenschauern weiterhin regnerisch. Dabei wird es kälter. Es gibt 20 Grad Tiefstemperatur morgen. Das waren die internationalen Meldungen unserer Kolleginnen vom Deutschlandfunk und das Wetter. Und weiter geht's hier gleich mit ein bisschen Kultur, mit dem Duderstädter Kultursommer und dem Dancing Afternoon, also der Abschlussfeier des Kultursommers. Aber haben Sie keine Sorge, wenn Sie es verpasst haben. Danach gibt's noch von uns einen Veranstaltungskalender für heute und diese Woche, was Sie alles hier im Landkreis Göttingen und Nordheim unternehmen können. Aber zunächst Like a Prayer von Madonna.

0: Mit einer mehr als dreistündigen Veranstaltung feierte der Duderstädter Kultursommer am Sonntag seinen Abschluss mit dem Dancing Afternoon. Im Mittelpunkt stand da neben dem Tanz die Musik.
1: Über 100 Kinder waren beim Eröffnungstanz zu Beginn auf der Bühne. Mit dabei beim Dancing Afternoon waren etwa Tanzgruppen aus Gieberdau.

0: Sandhausen, Katlenburg, Teistung und diverse Tanzgruppen des TV-Jahn aus Tudorstadt. Organisatorin Vivian Leinemann freute sich über die hohe dreistellige Besucherzahl.
1: Also ich würde sagen, volles Haus, mehr als volles Haus. Bestes Wetter, das im September, die Tage zuvor waren nicht so mega und hier mehr als voll.
0: Vivian Leinemann tanzt selbst schon seit dem Grundschulalter. Ihre persönliche Beziehung rund um das Tanzen hat das ET in einem Artikel aufgegriffen. Dort erzählt Leinemann, dass ihr das Tanzen geholfen hat, den Tod ihres Vaters zu überwinden. Heute leitet die 34-Jährige die Tanzgruppe Unique beim TV-Jahn und bekommt jedes Jahr neue Anfragen für den Dancing Afternoon.
1: Wir können auch ein ganzes Wochenende füllen, habe ich gar kein Problem mit. Sehr gerne ist natürlich auch so ein Abendmahl zu machen. Ich glaube, so mit Lichteffekten und im Dunkeln kann das natürlich noch mal mehr boomen.
0: Und die präsentierten Choreografien der Tänzerinnen und Tänzer kamen beim Publikum gut an. Auch, weil viele Eltern und Verwandte Auftritte ihrer Kinder gesehen haben.
2: Ist dir ein Lied besonders in Erinnerung geblieben?
3: Tarzan, weil meine Tochter damit getanzt hat.
2: Okay, danke. Welche Lieder gefallen euch denn am besten?
4: Welche Lieder?
2: Ja.
4: Ach, alle. Schöner Mix, ne? Schönes Event, schöne Veranstaltung. Alle, die sich hier trauen, da auf der Bühne zu stehen, haben großen Respekt und ist eine super, super Sache für alle.
3: Alle Gruppen sind besonders und gerade die kleinen Minis waren toll.
0: Ja, eines meiner persönlichen Highlights war übrigens die Choreos zu den Liedern aus High School Musical.

Aus Duderstadt war das ein Beitrag von Nico Mader. Der Kultursommer beginnt in Duderstadt meist im Mai und endet wie in diesem Jahr Anfang September. Weiter geht's jetzt mit Paradise von Coldplay.

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1: Als Secho ihre neue Stelle als Staatsanwältin antritt, ist ihr bewusst, dass sie sich vermehrt mit rechten Straftaten beschäftigen muss. Doch dann wird sie selber Opfer von rechter Gewalt und merkt, dass der Rassismus tief im System verankert ist. Ab sofort kämpft sie vor und auch außerhalb des Gerichts für Gerechtigkeit. Das Lumière zeigt heute um 17.30 Uhr den Film Staatsschutz. Danny Bachmann ist Alumnus der Sozialwissenschaftlichen Fakultät in Göttingen und mittlerweile unter anderem Spielerberater für den Nationalspieler Nick Woltemade. Heute kommt er nach Göttingen und erzählt von den Aufgaben als unabhängiger Spielberater, was abseits des Rasens passiert und wie man Topspieler für sich gewinnt. Im Hintergrund steht dabei immer die Frage, was ein Studium der Sozialwissenschaft im Profifußball bringt. Der Vortrag Sovi trifft Profifußball. Der Mann hinter Nick Woltemade findet heute um 19 Uhr am Hochschulsport statt. Die Sommerpause ist vorbei und die Querquassler kehren mit ihren lustigen Impro-Einlagen ins Apex zurück. Gemeinsam mit den Zuschauern verarbeiten und reflektieren die kleine und große Momente der Sommerferien. Vom Stau auf der Autobahn über ausgefallene Flüge und Sommerromanzen. Die Querquassler treten heute um 20.15 Uhr im Apex auf. Die Karten kosten an der Abendkasse normal 12 Euro und ermäßigt 7 Euro. Und morgen Abend startet im Werkraum das Musik 21 Festival mit einem besonderen Kammermusikabend. Drei Göttinger MusikerInnen und Musiker bringen dabei Werke aus dem 20. Jahrhundert mit ganz neuer zeitgenössischer Musik zusammen. Darunter zwei Stücke, die extra für diesen Abend geschrieben wurden. Und hier ihre Uraufführung erleben. Los geht's um 20 Uhr im Werkraum in der Stresemannstraße. Das war unser Veranstaltungskalender, zusammengestellt von Lara Wachtmann. Ich hoffe, für sie war das ein oder andere dabei. Und hier gibt's dann jetzt erstmal Blur mit Coffee and TV und danach dann unsere Lokalmeldungen. Es ist 7.55 Uhr.

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1: Es ist 8 Uhr, die aktuellen Meldungen mit Lasse Dreier.
2: Am vergangenen Freitag ist eine 87-jährige Frau aus Hardixen Opfer eines Betrugs geworden. Nach Angaben der Polizei habe sich der Täter in einem Telefonat zunächst als Polizeibeamter ausgegeben. Im Laufe des Gesprächs hat die Frau dann erwähnt, dass sie Wertgegenstände zu Hause hat. Der falsche Polizeibeamte bot der Frau daraufhin an, den Schmuck mit einem Wert von knapp 10.000 Euro an sich zu nehmen, um ihn vor Diebstahl zu schützen. Später am Tag übergab die Seniorin dem Täter ihren Schmuck. Die Polizei weist ausdrücklich darauf hin, gegenüber Fremden keine Informationen preiszugeben und im Zweifelsfall immer die Polizei zu alarmieren. Beim Tag der offenen Tür der Polizeiinspektion Göttingen ist das sogenannte Roter Rittermobil an die Polizei und die Verkehrswacht Göttingen übergeben worden. Der Anhänger fungiert als mobile Verkehrsschule und bringt Kindern im Kindergarten- und Grundschulalter mit Laufrädern, Verkehrszeichen und einer Ampel spielerisch sicheres Verhalten im Straßenverkehr bei. Übergeben wurde er von der Aktion Kinderunfallhilfe und dem Partnerverein Teilen. Die Idee stammt ursprünglich aus der Verkehrssicherheitsarbeit der Polizei im Emsland. Künftig soll das Mobil flexibel bei Veranstaltungen in Kitas und Schulen im Stadt- und Landkreis Göttingen eingesetzt werden. Auch für gemeinsame Aktionen von der Polizei und Verkehrswacht. Kindertagesstätten und Grundschulen können den Anhänger über die Verkehrswacht Göttingen per E-Mail buchen. Die Polizeidirektion Göttingen hat am Montag beim zentralen Onboarding-Event im Kreishaus Hildesheim insgesamt 128 neue Kolleginnen und Kollegen begrüßt, darunter 89 aus dem Polizeivollzug sowie 39 Tarifangestellte, die aus der Privatwirtschaft in den öffentlichen Dienst gewechselt sind. Polizeipräsidentin Tanja Wulff-Brun betonte, dass die Gesellschaft gerade in herausfordernden Zeiten eine leistungsfähige Polizei brauche und jede neue Kraft die Sicherheit der Menschen stärke. Für den Einstieg gab es ein abwechslungsreiches Programm mit einer Talkrunde, einer Plakatausstellung zur Behörde sowie der Möglichkeit, vorab eingereichte Fragen direkt an die Behördenleitung zu stellen. Auch Interessenvertretungen wie Personalrat, Gleichstellungsbeauftragte und Polizeiseelsorge standen für Gespräche zur Verfügung, um den neuen Mitarbeitenden einen guten Start in der Behörde zu ermöglichen.
1: Das war Lasse Dreier mit den Lokalnachrichten und nun werfen wir nochmal einen Blick auf das Wetter und die Verkehrsmeldungen hier in Südniedersachsen. Aktuell gibt es einen Mix aus Sonne und Wolken in Göttingen bei 16 Grad. In Northeim messen wir ebenso 16 Grad und in Osterode sind es 15 Grad. Und heute gibt es noch mit der Höchsttemperatur von 27 Grad ein letztes bisschen Sommer. Aber es gibt auch vereinzelt Regenschauer heute. Also empfehle ich Ihnen für alle Fälle, den Regenschirm mal einzupacken, damit Sie nicht unverhofft in einen Regenschauer geraten. Heute Nacht gibt es dann Tiefstemperaturen um die 15 Grad und es ist weiterhin bewölkt. Die nächsten Tage fällt auch Regen. Es gibt einen Mix aus Sonne und Wolken und es wird kälter. Morgen Höchsttemperaturen um die 20 Grad und am Donnerstag 18 Grad Höchsttemperatur. Und wir schauen nochmal auf die Straßen im Sendegebiet. Auf der A7 geht zwischen der Anschlussstelle Echte und der Anschlussstelle Northeim eine neue Verkehrsführung. Grund ist der Neubau eines Überführungsbauwerks. Während der gesamten Bauzeit bleiben in beide Fahrtrichtungen jeweils 3 Fahrstreifen erhalten. Diese werden jedoch in ihrer Breite eingeschränkt. Gleichzeitig gilt eine Geschwindigkeitsbegrenzung von 100 km/h. In Wachenhausen wird die Ortsdurchfahrt zurzeit saniert, also die K413. Im ersten Bauabschnitt wird dabei der Gemeindeverbindungsweg zur Bundesstraße 247 ab der Kreuzung Hauptstraße Oberdorfstraße Kappel voll gesperrt. Während der ersten beiden Bauabschnitte wird der großräumige Verkehr sowie der Schwerlastverkehr über die K416 und die B247 umgeleitet. In Herzberg ist die Löhnstraße derzeit voll gesperrt. Betroffen ist der Bereich zwischen der Hebelstraße und der Buchstraße. Grund sind unter anderem die Erneuerung der Wasserleitungen und der Fahrbahnschicht. Und das dauert bis zum 30. Oktober. in Göttingen. Die bereits laufenden Tiefbauarbeiten in der Dahlmannstraße gehen weiter in den dritten Bauabschnitt. Die gemeinsame Baumaßnahme der Göttinger Entsorgungsbetriebe und der Stadtwerke Göttingen konzentrieren sich dann auf den Bereich in Richtung Herzberger Landstraße, einschließlich des Kreuzungsbereich Herzberger Landstraße, Dahlmannstraße. Der Eichendorfplatz bleibt auch mit Beginn des dritten Bauabschnitts weiterhin gesperrt und diese Arbeiten dauern voraussichtlich bis März 2027. Die Blitzer stehen heute im Landkreis Göttingen in Herzberg, Osterode, Bovenden und Radolfshausen und im Landkreis Northeim, im Raum Northeim und Kahlefeld. Die semistationäre Messanlage Alice ist zudem in Kahlefeld im Einsatz. Ein unterwegs, eine gute und sichere Fahrt. Das waren die Stadtradio Göttingen Lokalnachrichten. Die nächste Ausgabe gibt's dann wieder zur vollen Stunde um 9 Uhr und um halb schalten wir wie immer zu den internationalen Meldungen unserer Kolleginnen vom Deutschlandfunk.
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Einen wunderschönen guten Morgen und herzlich willkommen hier bei Mittendrin, Ihrem Morgenmagazin auf der 107,1. Ich bin Sophie Bross und begleite Sie noch weiterhin durch die Sendung und durch diesen Dienstagmorgen. Und natürlich haben wir noch einige Beiträge für Sie. Nämlich unter anderem hatte die Feuerwehr Nordheim ein großes Jubiläum. Ganze 140 Jahre. Darüber berichtet gleich Charlene Rekewitsch. Und dann haben wir noch eine Kleinigkeit zu den Kommunalwahlen für Sie. Nämlich die sind ja jetzt bald am 13. September wählen gehen, nicht vergessen. Und damit es Ihnen vielleicht ein bisschen leichter fällt, haben wir hier ein paar Angebote für Sie. Das gibt's aber gleich. Alles nach Please, Please, Please von Sabrina Carpenter.

0: So, das war Sabrina Carpenter mit Please, Please, Please. Und es wurde ein großes Jubiläum in Northeim gefeiert. Am Wochenende stand der Münsterplatz ganz im Zeichen der Rettungskräfte. Unter dem Motto Tag der Retter präsentierte sich die Feuerwehr gemeinsam mit zahlreichen weiteren Hilfsorganisationen. Charlene Rekewitsch berichtet über die Veranstaltung und hat darüber mit Ortsbrandmeister Daniel Schmalstieg gesprochen.
1: 140 Jahre Freiwillige Feuerwehr Northeim. Das ist am Samstag beim Tag der Retter auf dem Münsterplatz gefeiert worden. Auf der großen Blaulichtmeile standen neben der Feuerwehr auch viele weitere Hilfsorganisationen wie das DLRG oder das THW im Fokus dieser Veranstaltung. Was die Gäste auf dem Festgelände alles erwartete, berichtet Northeims Ortsbrandmeister Daniel Schmalstieg.
2: Ja, man kann hier alle Fahrzeuge besichtigen. Für die etwas kleineren Besucher haben wir Hüpfbogen aufgebaut, einen kleinen Luftparcours haben wir aufgebaut. Die Polizei ist hier und stellt ihr neues Fahrzeug vor und gibt auch Beratung. Dann ist die VGH hier, die Brandschutzerziehung ist hier und die Bevölkerungswarnung ist auch hier auf dem Münsterplatz.
1: Neben dem Blick auf die Fahrzeuge gab es für die Besucherinnen und Besucher auch ganz praktische Einblicke, etwa bei einer nachgestellten Rettungsübung. Bei all der modernen Einsatztechnik standen an diesem Tag aber vor allem die Menschen im Mittelpunkt, die diese Arbeit freiwillig leisten.
2: Ja, die Herausforderungen haben sich über die Jahre sehr, sehr verändert. Umwelteinflüsse, entsprechend größere Brände, die wir haben. Aber eine Sache ist immer gleich geblieben und das sind die Menschen, die die Arbeit machen. Und das ist das Wichtigste daran. Das war auch gestern Teil der Rede. Die Maschinen und Geräte kann man jederzeit kaufen. Die engagierten Kameradinnen und Kameraden, die jeden Tag zu jeder Uhrzeit aufstehen, die kann man nicht kaufen. Die machen das ehrenamtlich und kommen freiwillig.
1: Während das gesamte Wochenende im Zeichen des Jubiläums stand, bildete die Blaulichtmeile am Samstag das zentrale Highlight auf dem Münsterplatz. Dieses Fest hatte dabei einen besonderen Stellenwert für die Einsatzkräfte und die Stadt Northeim.
2: Ja, für die Feuerwehr ist das ein ganz wichtiger Tag. Gestern haben wir das schon begonnen mit dem Festkommerz unten im Jägerzelt mit sehr, sehr viel Publikum, wo wir einen kleinen Einblick in die Geschichte gegeben haben. Die Stadt braucht die Feuerwehr und die Feuerwehr braucht auch die Stadt. Und das war unter anderem das Motto gestern im Festkommerz.
1: Das 40-jährige Jubiläum bot damit nicht nur einen Einblick in die Einsatztechnik und die Arbeit der verschiedenen Organisationen, sondern rückte auch das ehrenamtliche Engagement der Einsatzkräfte in den Mittelpunkt. Der Tag der Retter auf dem Northeimer Münsterplatz zeigte deutlich, welchen Stellenwert dieser freiwillige Einsatz für die Region hat.
0: Das war ein Beitrag von Charlene Rekewitsch über das 140-jährige Jubiläum der Freiwilligen Feuerwehr Northeim und den Tag der Retter. Weiter geht's mit Umbrella von Rihanna.

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0: 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Hier geht's jetzt erstmal weiter mit God is a Woman von Ariana Grande. Und nach der Musik schalten wir dann rüber zu den internationalen Meldungen unserer KollegInnen vom Deutschlandfunk.

0: 8.30 Uhr, die Nachrichten. Mit Blick auf die Haushaltsplanungen der Bundesregierung hat Gesamtmetall-Hauptgeschäftsführer Zander die Rufe nach umfassenden Reformen der Staatsfinanzen bekräftigt. Es müsse jetzt in allen Bereichen gespart werden, sagte Zander im Deutschlandfunk. Als Beispiele nannte er das Stellenwachstum im öffentlichen Dienst, die steigenden Kosten im Gesundheitswesen und die Subventionen etwa auf Diesel und Dienstwagen. Es bringe nichts, nur einen Posten in Angriff zu nehmen, mahnte Zander. Dadurch bleibe das Gesamtproblem ungelöst. Es gebe zwar erste positive Entwicklungen durch das Sondervermögen des Bundes, doch dieses Wirtschaftswachstum sei schuldengetrieben. Entscheidend sei es, die Strukturen grundsätzlich zu verändern, forderte der Hauptgeschäftsführer des Gesamtverbands der Arbeitgeberverbände in der Metall- und Elektroindustrie. Die CDU-Spitze in Sachsen-Anhalt will sich nach der Niederlage bei der Landtagswahl neu aufstellen. Ministerpräsident und Parteichef Schulze stellte eine Neuwahl des Landesvorstands für Ende November oder Anfang Dezember in Aussicht. Er hatte nach dem Wahlergebnis Konsequenzen angekündigt. Der Bundestagsabgeordnete Müller erklärte seine Absicht, für den Landesvorsitz in Sachsen-Anhalt zu kandidieren. Unterdessen mahnte der Thüringer Verfassungsschutzpräsident Kramer noch einmal an, sich hinsichtlich sensibler Geheimdienstinformationen auf den Fall einer AfD-geführten Landesregierung vorzubereiten. Die Partei wird offiziell als extremistisch eingestuft. Die Chefs der 16 Landesämter und des Bundesamtes für den Verfassungsschutz wollen dem Vernehmen nach ab Mittwoch zu Beratungen zusammenkommen. In Berlin sind laut Polizei rund 5000 Menschen nach dem AfD-Wahlsieg in Sachsen-Anhalt zu Protesten auf die Straße gegangen. Die Organisatoren sprachen von 14.000 Teilnehmern an der Kundgebung am Brandenburger Tor. Vor dem Aachener Dom versammelten sich laut Polizei rund 3000 Menschen nach einem Protestzug. In Essen waren es mehrere hundert. Auch in Schwerin, Rostock, Potsdam, Göttingen, Dresden und Saarbrücken wurde demonstriert. Das Bündnis Köln stellt sich quer, ruft für heute Abend zu einer Kundgebung auf. Für das Wochenende wird bereits in mehreren Städten mobilisiert. In Saudi-Arabien sind durch Angriffe der Houthi-Rebellen mehr als 70 Menschen verletzt worden. Die saudischen Behörden teilten mit, die Houthi hätten mit Drohnen und Raketen zivile und wirtschaftliche Einrichtungen in verschiedenen Städten angegriffen, unter anderem den internationalen Flughafen Abha. Die vom Iran unterstützten Houthi hatten Saudi-Arabien zuvor einen Luftangriff auf ein jemenitisches Gefängnis vorgeworfen. 7 Menschen seien dabei getötet worden. Die Angriffe sind Teil einer erneuten Eskalation des Konflikts zwischen den Houthi und den von Saudi-Arabien unterstützten Regierungstruppen im Jemen. In Schleswig-Holsteins kreisfreien Städten und im Kreis Plön gibt es massive Einschränkungen im Nahverkehr. Die Gewerkschaft Verdi hat nach eigenen Angaben 4 Verkehrsbetriebe zum Streik aufgerufen. Betroffen sind die öffentlichen Busunternehmen in Kiel, Lübeck, Flensburg, Neumünster und Plön. Die Streiks begannen heute um 3 Uhr und sollen bis Donnerstag früh andauern. Verdi fordert eine Erhöhung der Entgelte um 6,5% bei einer Laufzeit von 12 Monaten. Anfang September war die zweite Verhandlungsrunde im öffentlichen Nahverkehr gescheitert. 25 Jahre nach der ersten PISA-Studie werden heute in Berlin die Ergebnisse der jüngsten Auflage des internationalen Bildungsvergleichs vorgestellt. Dafür wurden in Deutschland im vergangenen Jahr rund 6.700 Schüler im Alter von 15 Jahren in grundlegenden Kompetenzen wie Lesen, Mathematik und Naturwissenschaften getestet. Nach Informationen der Bild-Zeitung schnitten sie diesmal schlechter ab als bei der vorherigen Erhebung im Jahr 2022. Die erste Ausgabe mit Daten aus dem Jahr 2000 hatte einen PISA-Schock ausgelöst. Die deutschen 15-Jährigen schnitten damals im Vergleich für die meisten überraschend schlecht ab. Im Fußball beginnt die Ligaphase der Champions League. Als erstes deutsches Team trifft Borussia Dortmund am Abend zu Hause auf den spanischen FC Villarreal. Das Wetter im Nordwesten stark bewölkt, nachmittags regional Schauer, in der Südosthälfte verbreitet sonnig oder locker bewölkt. Abends im Osten einzelne Schauer und Gewitter, teils mit Sturmböen. Höchstwerte in der Nordwesthälfte 18 bis 23, sonst bis 33 Grad. Das waren die Nachrichten.
1: Vielen Dank an die Kolleginnen vom Deutschlandfunk. Und jetzt geht's wieder weiter mit dem Stadtradio Göttingen auf der 107,1. Und wir ergänzen auch nochmal mit dem Wetter hier in Südniedersachsen. Aktuell ist es wechselnd bewölkt bei 16 Grad. Und heute bleibt es auch wechselnd bewölkt mit einem böig auffrischenden Wind und hier und da ein paar Regenschauer. Also packen Sie sich am besten einen Regenschirm ein, damit Sie nicht überrascht werden vom Regen und dann durchnässt werden. Heute gibt es Höchsttemperaturen um die 27 Grad und in der Nacht dann ebenso noch Regen und bewölkt bei Tiefstemperaturen um die 14 Grad. Die nächsten Tage sieht es ähnlich aus. Der Mix aus Sonne und Wolken bleibt und es wird ein bisschen kälter. Nämlich morgen gibt es Höchsttemperaturen um die 20 Grad und am Donnerstag Höchsttemperaturen um die 18 Grad. Das waren die internationalen Meldungen unserer Kolleginnen vom Deutschlandfunk und das Wetter. Und hier geht's gleich nochmal weiter mit ein paar spannenden Beiträgen, wie zum Beispiel am Kiessee. Der Kiessee hat ein kleines Problem, um was es sich handelt. Das gibt's gleich. Und was die Stadt Göttingen sich da ausgedacht hat, um dagegen vorzugehen, auch nach Back to Black von Amy Winehouse.

0: Der Kiessee hat ein Problem. Überall wachsen Wasserpflanzen und Algen aus dem Wasser und behindern damit den Wassersport auf dem See. Die Lösung der Stadt Göttingen ist ein Mähboot. Wie das Boot helfen soll und wie diese Maßnahme bei den Vereinen am Kiessee ankommt, hören Sie im folgenden Beitrag.
1: In diesem Sommer wucherten am Kiessee große Mengen Wasserpflanzen und Algen. Die Pflanzen kamen an manchen Stellen bis zur Wasseroberfläche. Vor allem für die zahlreichen Sportvereine, die den See für ihren Sport nutzen, ist die Situation belastend. Die großen Mengen an Wasserpflanzen machen den Sport gefährlicher. Jörg Uffhaus vom Stadtsportbund Göttingen berichtet von den Einschränkungen für den Bootssport.
2: Die Behinderungen der Kanusportler beispielsweise bestehen darin, dass sie jedes Mal, wenn sie irgendwie paddeln, mit dem Paddel in Wasserpflanzen hängen bleiben. Wenn ich Kanuunterricht habe mit Kindern, dann ist es sehr problematisch, weil einige Wasserpflanzen so feine, scharfe Dornen haben und Stacheln. Und das tut den Kindern natürlich weh, zu Recht, außerdem fürchten sie sich und manchmal kommen sie auch im seichteren Wasser gar nicht gut voran.
1: Um das Problem zu lösen, setzt die Stadt Göttingen nun ein Mähboot ein. Dieses mäht die Pflanzen nahe des Seebunds ab. Die Pflanzen werden dann eingesammelt und sollen am Seeufer trocknen, bevor sie entsorgt werden. Die Stadt möchte mit dem Mähboot den Kiessee reinigen und den See für die Sport- und Freizeitnutzung verbessern. Stadtbaurat Fritjof Loog sieht die Mäharbeiten als schnelle Maßnahme, um den Kiessee von den Mengen an Pflanzen zu befreien.
3: Aufgrund der Hitze der letzten Wochen und Monate gab es relativ viele Wasserpflanzen im Kiessee. Und es gab dann einen interfraktionellen Antrag im Umweltausschuss. Und die Verwaltung hat sehr schnell reagiert und das Mähboot beauftragt, die Wasserpflanzen jetzt hier aus dem Kiessee die nächsten Tage herauszunehmen und dann zu entsorgen. Und nächstes Jahr gucken wir uns das auch an, ob wir wieder so ein Wachstum an Wasserpflanzen haben, bevor wir dann so ab 2028 auch in die dauerhafte Entschlammung des Kiessees gehen wollen.
1: Zwar entfernt das Mähboot zunächst die großen Mengen an Wasserpflanzen, allerdings würde die Maßnahme nicht den Ursprung des Problems lösen. Denn der Kiessee ist zunehmend verschlammt und die Wassertemperatur wird in den Sommern immer wärmer. Jörg Uffhaus sieht die Mäharbeiten im Kiessee daher nur als kurzfristige Lösung und wünscht sich langfristige Aktionen, um den Kiessee instand zu halten.
2: Natürlich ist es gut. Mittelfristig ist es unbedingt notwendig aus meiner Sicht, dass man die Wassersäule des Kiessees einfach erhöht. Das Mähen hat auch in anderen Gewässern, in anderen Städten, da ist es ja zum Teil auch, dass die regelmäßig gemäht werden müssen, hat es die Folge, dass die Pflanzen natürlich auch wieder auftreten. Schon auch in den meisten Flächen ist eine relativ dicke Schlammschicht und die müsste aus meiner Sicht entfernt werden.
1: Nach Angaben der Stadt sollen die Mäharbeiten morgen beendet werden. Dabei kann der Sport- und Freizeitbetrieb

0: auf den Kiessee beeinträchtigt werden. Die Stadt Göttingen bittet um Verständnis und Rücksichtnahme für die Maßnahmen. Ob das Meerboot nun eine gute Lösung ist oder noch weitere Maßnahmen unternommen werden müssen, muss sich erst zeigen. Die Hoffnung aller Beteiligten ist, den Kiessee auch noch in längerer Zukunft für den Wassersport und Freizeit nutzen und erhalten zu können.
1: Sie hörten einen Beitrag von Lara Wachtmann und Elisabeth Christine Fricke zum Meerboot auf dem Kiessee. Weiter geht's jetzt mit Chaperone und Good Luck, Babe.

27 Grad heute, das heißt, da heißt es doch eigentlich auf jeden Fall raus, solange es noch geht. Eine Runde mit dem Fahrrad, ein Spaziergang, vielleicht noch ein Eis oder irgendwo ein schönes Plätzchen für ein kleines Picknick. Denn wer weiß, wie lange so warme Tage uns dieses Jahr noch bleiben. Nämlich der Herbst steht schließlich schon in den Startlöchern und zeigt sich in den letzten Wochen schon immer mal wieder. Und für heute Abend sieht es dann eher nach Regen aus, aber auch da kann ja was ganz Gemütliches gemacht werden. Wie wäre es dann zum Beispiel mit einem kleinen Bastelabend, ein altes Marmeladenglas, ein paar trockene Blätter, kleine Zweige, etwas Jute-Schnur und ein LED-Teelicht und schon haben Sie ein schönes Herbstwindlicht für den Balkon oder die Fensterbank. Also empfehle ich heute Nachmittag noch einmal ordentlich Sonne und Sommer tanken. Und wenn es abends regnet, dann holen Sie sich eben ein bisschen Herbststimmung in die Wohnung. Dann am besten mit so einem süßen Teelicht und einem guten Lieblingstee, während es dann draußen so schön regnet. Hier geht's jetzt gleich weiter mit den Lokalnachrichten. Es ist 8.51 Uhr, aber davor gibt's noch Kate Bush mit Babushka.

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2: Nach der erfolgreichen Premiere im vergangenen Jahr bietet die Freiwillig in Göttingen-Hütte auch 2026 wieder ehrenamtlichen Vereinen und gemeinnützigen Organisationen aus der Region die Möglichkeit, sich kostenlos auf dem Göttinger Weihnachtsmarkt zu präsentieren. Vom 23. November bis 22. Dezember stehen dafür täglich zwei Zeitfenster zur Verfügung, jeweils von 11 bis 16 Uhr und von 16 bis 21 Uhr. Interessierte können ab dem 15. September freie Termine im Online-Belegungskalender einsehen und über ein Formular anfragen. Für Rückfragen zur Buchung stehen das Freiwilligenzentrum Bonus Göttingen sowie die Freiwilligenagentur Göttingen zur Verfügung. Am vergangenen Freitag ist eine 87-jährige Frau aus Hardixen Opfer eines Betrugs geworden. Nach Angaben der Polizei habe sich der Täter in einem Telefonat zunächst als Polizeibeamter ausgegeben. Im Laufe des Gesprächs hat die Frau dann erwähnt, dass sie Wertgegenstände zu Hause hat. Der falsche Polizeibeamte bot der Frau daraufhin an, den Schmuck mit einem Wert von knapp 10.000 Euro an sich zu nehmen, um ihn vor Diebstahl zu schützen. Später am Tag übergab die Seniorin dem Täter ihren Schmuck. Die Polizei weist ausdrücklich darauf hin, gegenüber Fremden keine Informationen preiszugeben und im Zweifelsfall immer die Polizei zu alarmieren. Beim Tag der offenen Tür der Polizeiinspektion Göttingen ist das sogenannte Roter Rittermobil an die Polizei und die Verkehrswacht Göttingen übergeben worden. Der Anhänger fungiert als mobile Verkehrsschule und bringt Kindern im Kindergarten- und Grundschulalter mit Laufrädern, Verkehrszeichen und einer Ampel spielerisch sicheres Verhalten im Straßenverkehr bei. Übergeben wurde er von der Aktion Kinderunfallhilfe und dem Partnerverein Teilen. Die Idee stammt ursprünglich aus der Verkehrssicherheitsarbeit der Polizei im Emsland. Künftig soll das Mobil flexibel bei Veranstaltungen in Kitas und Schulen im Stadt- und Landkreis Göttingen eingesetzt werden. Auch für gemeinsame Aktionen von der Polizei und Verkehrswacht. Kindertagesstätten und Grundschulen können den Anhänger über die Verkehrswacht Göttingen per E-Mail buchen.
1: Das war Lasse Dreier mit den Lokalnachrichten. Und nun werfen wir nochmal einen Blick auf das Wetter und die Verkehrsmeldungen hier in Südniedersachsen. Aktuell ist es wechselnd bewölkt bei 18 Grad in Göttingen. In Northeim messen wir ebenso 18 Grad und in Osterode sind es ebenso 18 Grad. Und heute gibt es einen Mix aus Sonne und Wolken, dabei vereinzelt Regenschauer. Also packen Sie auf jeden Fall einen Regenschirm ein, nicht, dass Sie überrascht werden vom Regen. Heute gibt es noch 27 Grad Höchsttemperatur und in der Nacht dann weiterhin bewölkt und regnerisch bei Tiefstemperaturen um die 15 Grad. Auch morgen fällt Regen und es wird kälter bei 20 Grad Höchsttemperatur und 14 Grad in der Nacht. Und auch am Donnerstag 18 Grad Höchsttemperatur und in der Nacht 12 Grad Tiefstemperatur. Und es gibt weiterhin einen Mix aus Sonne und Wolken für die nächsten Tage. Und wir schauen noch auf die Straßen im Sendegebiet. Auf der A7 gilt zwischen der Anschlussstelle Echte und der Anschlussstelle Northeim eine neue Verkehrsführung. Grund ist der Neubau eines Überführungsbauwerks. Während der gesamten Bauzeit bleiben in beide Fahrtrichtungen jeweils drei Fahrstreifen erhalten. Diese werden jedoch in ihrer Breite eingeschränkt. Gleichzeitig gilt eine Geschwindigkeitsbegrenzung von 100 km/h. Im Auftrag der Stadtwerke Northeim werden in Langenholtensen in der Dünenangerstraße Wasser- und Stromleitungen erneuert. Der Bau für den zweiten Bauabschnitt vom 1. Juli bis zum 15. September wird eine Ersatzbushaltestelle eingerichtet. Eine Umleitung ist ausgeschildert. Die Friedrich-Ebert-Straße in der Ortschaft Lehrbach muss aktuell immer wieder abschnittsweise gesperrt werden. Grund ist unter anderem die Erneuerung der Wasserhauptleitung. Während der jeweiligen Bauphasen wird die Friedrich-Ebert-Straße im betroffenen Bereich voll gesperrt. Grundstückszufahrten bleiben je nach Baufortschritt nach Abstimmung mit der ausführenden Baufirma erreichbar. Und in Göttingen, der Hagenweg ist aktuell voll gesperrt. Grund sind Arbeiten zum Hochwasserschutz und zum Fernwärmeausbau. Auch die Straßenoberfläche wird saniert. Die Vollsperrung erfolgt ab der Einfahrt zur Musa im Hagenweg bis zur Einfahrt des Supermarktes im Maschmühlenweg. Die Zufahrt zur Musa bleibt dabei gewährleistet. Neben dem Autoverkehr gilt die Sperrung auch für den Geh- und Radweg. Eine Umleitung für Radfahrende und FußgängerInnen über die Brücke an der Godehardstraße ist ausgeschildert. Sobald der Baufortschritt es zulässt, werden der Geh- und Radweg schnellstmöglich wieder freigegeben, um die Umwege für Radfahrende und Fußgänger auf ein Minimum zu beschränken. Der Busverkehr wird umgeleitet und das dauert noch bis zum 23. Oktober. Die Blitzer stehen heute im Landkreis Göttingen in Herzberg, Osterode, Bovenden und Radolfshausen und im Landkreis Northeim im Raum Northeim und Kahlefeld. Die semistationäre Messanlage Alice ist zudem in Kahlefeld im Einsatz. Allen unterwegs eine gute und sichere Fahrt. Das waren die Stadtradio Göttingen Lokalnachrichten. Die nächste Ausgabe gibt's dann wieder zur vollen Stunde um 10 Uhr und um halb schalten wir wie immer zu den internationalen Meldungen unserer Kolleginnen vom Deutschlandfunk.
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1: Einen wunderschönen guten Morgen und herzlich willkommen beim Mittendrin, Ihrem Morgenmagazin auf der 107,1. Ich bin Sophie Bross und begleite Sie heute durch die Sendung und durch diesen Dienstagmorgen. Ich freue mich, dass Sie eingeschaltet haben. Und hier geht's gleich weiter mit dem Duderstädter Kultursommer oder eben nicht. Nämlich, der ist jetzt zu Ende, aber der ist mit einer großen Feier zu Ende gegangen. Mehr dazu gibt es gleich. Und außerdem geht es in dieser Stunde noch weiter mit unserem Veranstaltungskalender. Falls Sie jetzt traurig sind, dass Sie diese Feier verpasst haben, gibt es noch weitere andere Veranstaltungen hier in Göttingen und Northeim. Mehr dazu gibt es gleich nach Village People mit In the Navy.

0: Mit einer mehr als dreistündigen Veranstaltung feierte der Duderstädter Kultursommer am Sonntag seinen Abschluss mit dem Dancing Afternoon. Im Mittelpunkt stand da neben dem Tanz die Musik.
1: Über 100 Kinder waren beim Eröffnungstanz zu Beginn auf der Bühne. Mit dabei beim Dancing Afternoon waren etwa Tanzgruppen aus Gieberdehausen, Katlenburg, Teistung und diverse Tanzgruppen des TV-Jahn aus Duderstadt. Organisatorin Vivian Leinemann freute sich über die hohe dreistellige Besucherzahl.
2: Also ich würde sagen, volles Haus, mehr als volles Haus. Bestes Wetter, das im September, die Tage zuvor waren nicht so mega und hier mehr als voll.
1: Vivian Leinemann tanzt selbst schon seit dem Grundschulalter. Ihre persönliche Beziehung rund um das Tanzen hat das ET in einem Artikel aufgegriffen. Dort erzählt Leinemann, dass ihr das Tanzen geholfen hat, den Tod ihres Vaters zu überwinden. Heute leitet die 34-Jährige die Tanzgruppe Unique beim TV-Jahn und bekommt jedes Jahr neue Anfragen für den Dancing Afternoon.
2: Wir können auch ein ganzes Wochenende füllen, habe ich gar kein Problem mit. Sehr gerne ist natürlich auch so ein Abendmahl zu machen. Ich glaube, so mit Lichteffekten und im Dunkeln kann das natürlich noch mal mehr boomen.
1: Und die präsentierten Choreografien der Tänzerinnen und Tänzer kamen beim Publikum gut an. Auch, weil viele Eltern und Verwandte Auftritte ihrer Kinder gesehen haben. Ist dir ein Lied besonders in Erinnerung geblieben?
3: Tarzan, weil meine Tochter damit getanzt hat.
1: Okay, danke. Welche Lieder gefallen euch denn am besten?
4: Welche Lieder?
1: Ja.
4: Ach, alle. Schöner Mix, ne? Schönes Event, schöne Veranstaltung. Alle, die sich hier trauen, da auf der Bühne zu stehen, haben großen Respekt und ist eine super, super Sache für alle.
3: Alle Gruppen sind besonders und gerade die kleinen Minis waren toll.
1: Ja, eines meiner persönlichen Highlights war übrigens die Choreos zu den Liedern aus High School Musical.

Aus Duderstadt war das ein Beitrag von Nico Mader. Der Kultursommer beginnt in Duderstadt meist im Mai und endet wie in diesem Jahr Anfang September. Weiter geht's jetzt mit Blond und dem Song Thorsten.

So langsam beginnt auch wieder die Apfelzeit mit der Herbstzeit zusammen und damit gibt es einen ziemlich guten Grund, den Herbst ein bisschen zu mögen, denn aus Äpfeln lässt sich ja so einiges machen. Klassischer Apfelkuchen, warmer Apple Crumble oder ganz einfach Bratäpfel aus dem Ofen. Und wer einen Apfelbaum in der Nähe hat, kann natürlich auch selbst loslegen und ein paar Äpfel sammeln. Vielleicht wird daraus dann Apfelmus, Kompott oder sogar selbstgemachter Apfelsaft. Ansonsten gibt es ja überall Äpfel zu kaufen und auch auf dem Göttinger Wochenmarkt zum Beispiel. Der ist ja auch immer dienstags und donnerstags sowie samstags morgens. Da kann man ganz viel frisches, regionales und saisonales Gemüse kaufen. Und mal ehrlich, wenn es jetzt draußen die ersten Blätter fallen und es nach Zimt und warmen Äpfel duftet, dann kann der Herbst doch eigentlich ganz gemütlich werden. Weiter geht's jetzt mit Wenn du tanzt von Wegen Lisbeth. Und nach der Musik schalten wir dann rüber zu den internationalen Meldungen unserer Kolleginnen vom Deutschlandfunk.

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0: 9.30 Uhr, die Nachrichten. Kurz nach der Abreise der US-Unterhändler Witkow und Kushner hat Russland die ukrainische Hauptstadt Kiew erneut mit ballistischen Raketen angegriffen. Die staatliche russische Nachrichtenagentur TASS meldete, dass die von Staatschef Putin angeordnete Angriffspause beendet sei. Aus der russischen Stadt Saratow, rund 500 Kilometer östlich der ukrainischen Grenze, wurden Drohnenangriffe aus der Ukraine gemeldet. Witkow und Kushner hatten am Wochenende Moskau und danach erstmals auch Kiew besucht, um über Frieden zu sprechen. Die Kriegsparteien hatten sich bereit erklärt, während des Besuchs auf Luftangriffe auf die jeweiligen Hauptstädte zu verzichten. Der Bundestagsabgeordnete Müller hat seine Absicht bekräftigt, nach der herben Wahlniederlage der CDU für den Landesvorsitz in Sachsen-Anhalt zu kandidieren. Er wolle die Partei in dem Bundesland wieder in ihrer ganzen Breite sichtbar machen, sagte er im Deutschlandfunk. Müller bezeichnete es als eine Mammutaufgabe, Sachsen-Anhalt auf den richtigen Weg zu bringen. Dabei schloss er eine Zusammenarbeit sowohl mit der AfD als auch mit der Linkspartei aus. Der bisherige Ministerpräsident und Landesparteichef Schulze hatte gestern Abend angekündigt, die CDU-Spitze in Sachsen-Anhalt neu aufzustellen. Die Neuwahl sollte Ende November oder Anfang Dezember stattfinden. Schulze hatte nach dem Wahlergebnis Konsequenzen angekündigt. Mit Blick auf die Haushaltsplanungen der Bundesregierung hat Gesamtmetall-Hauptgeschäftsführer Zander die Rufe nach umfassenden Reformen der Staatsfinanzen bekräftigt. Es müsse jetzt in allen Bereichen gespart werden, sagte Zander im Deutschlandfunk. Als Beispiele nannte er das Stellenwachstum im öffentlichen Dienst, die steigenden Kosten im Gesundheitswesen und die Subventionen etwa auf Diesel und Dienstwagen. Es bringe nichts, nur einen Posten in Angriff zu nehmen, mahnte Zander. Dadurch bleibe das Gesamtproblem ungelöst. Es gebe zwar erste positive Entwicklungen durch das Sondervermögen des Bundes, doch dieses Wirtschaftswachstum sei schuldengetrieben. Entscheidend sei es, die Strukturen grundsätzlich zu verändern, forderte der Hauptgeschäftsführer des Gesamtverbands der Arbeitgeberverbände in der Metall- und Elektroindustrie. Der Anteil erneuerbarer Energien an der deutschen Stromerzeugung hat im ersten Halbjahr einen neuen Höchststand erreicht. Fast 60% des ins Netz eingespeisten Stroms stammten aus erneuerbaren Quellen, wie das Statistische Bundesamt mitteilte. Es handelte sich um einen Zuwachs von 6,5%. Wichtigster Energieträger blieb mit einem Anteil von knapp 30% die Windkraft. An zweiter Stelle lag die Kohle mit einem Anteil von gut 21%. Seit dem Jahr 2023 wird in Deutschland mehr Strom aus erneuerbaren als aus konventionellen Energieträgern erzeugt. 25 Jahre nach der ersten PISA-Studie werden heute in Berlin die Ergebnisse der jüngsten Auflage des internationalen Bildungsvergleichs vorgestellt. Dafür wurden in Deutschland im vergangenen Jahr rund 6.700 Schüler im Alter von 15 Jahren in grundlegenden Kompetenzen wie Lesen, Mathematik und Naturwissenschaften getestet. Nach Informationen der Bild-Zeitung schnitten sie diesmal schlechter ab als bei der vorherigen Erhebung im Jahr 2022. Die erste Ausgabe mit Daten aus dem Jahr 2000 hatte einen PISA-Schock ausgelöst. Die deutschen 15-Jährigen schnitten damals im Vergleich für die meisten überraschend schlecht ab. Meeresschutzgebiete liefern weniger Vorteile für den Artenschutz als angenommen. Laut einer Studie im Fachmagazin PNAS bietet nur knapp ein Viertel der Meeresschutzgebiete einen effektiven Schutz. Hauptgrund dafür sei die Fischerei. Diese ist oft auch in Schutzgebieten mit Einschränkungen erlaubt und wird nur wenig kontrolliert. In der Studie wurde die Masse an Fischen in verschiedenen geschützten Stein- und Korallenriffen mit der angenommenen Fischbiomasse verglichen, die sich ohne Schutzmaßnahmen entwickelt hätte. War die gemessene Biomasse doppelt so groß, wurde ein Schutzgebiet als ökologisch wirksam eingestuft. Fast alle Staaten der Welt haben sich darauf geeinigt, 30% der weltweiten Land- und Wasserflächen bis 2030 unter effektiven Schutz zu stellen. Nach den Berechnungen der Forschenden gilt das auf dem Meer erst für 2% der Flächen. Das Wetter. Im Nordwesten regional Schauer, in der Südosthälfte verbreitet sonnig, 18 bis 33 Grad. Morgen verbreitet regnerisch, Temperaturen 17 bis 22 Grad. Das waren die Nachrichten.
1: Vielen Dank an die KollegInnen vom Deutschlandfunk. Und jetzt geht's wieder weiter mit dem Stadtradio Göttingen hier auf der 107,1. Und wir ergänzen auch nochmal mit dem Wetter hier in Südniedersachsen. Es gibt einen Mix aus Sonne und Wolken bei 21 Grad momentan. Und heute steigen die Temperaturen noch auf 27 Grad an. Der Mix aus Sonne und Wolken bleibt mit einem böig auffrischenden Wind und vereinzelten Schauern, vor allem gegen Abend und Nacht. Also nehmen Sie auf jeden Fall einen Regenschirm mit, nicht, dass Sie noch überrascht werden vom Regen. In den nächsten Tagen gibt es weiterhin noch einen Mix aus Sonne und Wolken. Dabei wird es kälter. Die Höchstwerte sinken jetzt von 27 Grad heute auf 18 Grad bis Donnerstag. Und dabei bleibt ein Mix aus Sonne und Wolken. Das waren die internationalen Meldungen unserer Kolleginnen vom Deutschlandfunk und das Wetter. Und gleich gibt's hier noch ein paar Tipps für Sie, was Sie heute und morgen hier im Landkreis Göttingen und Northeim so unternehmen können. Aber zunächst gibt's Murder on the Dancefloor von Sophie Alice Baxter.

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1: Als Zetro ihre neue Stelle als Staatsanwältin antritt, ist ihr bewusst, dass sie sich vermehrt mit rechten Straftaten beschäftigen muss. Doch dann wird sie selber Opfer von rechter Gewalt und merkt, dass der Rassismus tief im System verankert ist. Ab sofort kämpft sie vor und auch außerhalb des Gerichts für Gerechtigkeit. Das Lumière zeigt heute um 17.30 Uhr den Film Staatsschutz. Danny Bachmann ist Alumnus der Sozialwissenschaftlichen Fakultät in Göttingen und mittlerweile unter anderem Spielberater für den Nationalspieler Nick Woltemade. Heute kommt er nach Göttingen und erzählt von den Aufgaben als unabhängiger Spielberater, was aber abseits des Rasens passiert und wie man Top-Spieler für sich gewinnt. Im Hintergrund steht dabei immer die Frage, was ein Studium der Sozialwissenschaft im Profifußball bringt. Der Vortrag "So wie trifft Profifußball der Mann hinter Nick Woltemade" findet heute um 19 Uhr am Hochschulsport statt. Die Teilnahme ist kostenlos. Die Sommerpause ist vorbei und die Querquassler kehren mit ihren lustigen Impro-Einlagen ins Apex zurück. Gemeinsam mit den Zuschauern verarbeiten und reflektieren sie die kleinen und großen Momente der Sommerferien. Vom Stau auf der Autobahn über ausgefallene Flüge und Sommerromanzen. Die Querquassler treten heute um 20.15 Uhr im Apex auf. Die Karten kosten an der Abendkasse normal 12 Euro und ermäßigt 7. Morgen Abend startet im Werkraum das Musik 21 Festival mit einem besonderen Kammermusikabend. Drei Göttinger MusikerInnen bringen dabei Werke aus dem 20. Jahrhundert mit ganz neuer zeitgenössischer Musik zusammen. Darunter zwei Stücke, die extra für diesen Abend geschrieben wurden und hier ihre Uraufführung erleben. Los geht's um 20 Uhr im Werkraum in der Stresemannstraße, dann morgen Abend. Das war unser Veranstaltungskalender für heute und morgen, zusammengestellt von Lara Wachtmann. Ich hoffe, für Sie war das ein oder andere dabei, worauf Sie sich jetzt schon freuen können. Und weiter geht's hier mit Kesha und Take It Off.

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1: Ja, liebe Hörerinnen und Hörer, Sie wissen, was das bedeutet. Mittendrin das Morgenmagazin hier im Stadtradio Göttingen neigt sich nun leider dem Ende. Aber haben Sie keine Sorge, Sie sind mit unserem Programm trotzdem noch gut aufgehoben. Nämlich hier gibt's gleich im Anschluss an die Lokalnachrichten, also um kurz nach 10, Radioaktiv Nordheim auf Sendung. 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Danach gibt's dann heute Nachmittag noch mittendrin das Nachmittagsmagazin um 16 Uhr hier im Stadtradio Göttingen. 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Und jetzt geht's erstmal weiter mit dem Song of Consent von Mina Richmond.

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2: Nach der erfolgreichen Premiere im vergangenen Jahr bietet die Freiwillig in Göttingen-Hütte auch 2026 wieder ehrenamtlichen Vereinen und gemeinnützigen Organisationen aus der Region die Möglichkeit, sich kostenlos auf dem Göttinger Weihnachtsmarkt zu präsentieren. Vom 23. November bis 22. Dezember stehen dafür täglich zwei Zeitfenster zur Verfügung, jeweils von 11 bis 16 Uhr und von 16 bis 21 Uhr. Interessierte können ab dem 15. September freie Termine im Online-Belegungskalender einsehen und über ein Formular anfragen. Für Rückfragen zur Buchung stehen das Freiwilligenzentrum Bonus Göttingen sowie die Freiwilligenagentur Göttingen zur Verfügung. Am vergangenen Freitag ist eine 87-jährige Frau aus Hardixen Opfer eines Betrugs geworden. Nach Angaben der Polizei habe sich der Täter in einem Telefonat zunächst als Polizeibeamter ausgegeben. Im Laufe des Gesprächs hat die Frau dann erwähnt, dass sie Wertgegenstände zu Hause hat. Der falsche Polizeibeamte bot der Frau daraufhin an, den Schmuck mit einem Wert von knapp 10.000 Euro an sich zu nehmen, um ihn vor Diebstahl zu schützen. Später am Tag übergab die Seniorin dem Täter ihren Schmuck. Die Polizei weist ausdrücklich darauf hin, gegenüber Fremden keine Informationen preiszugeben und im Zweifelsfall immer die Polizei zu alarmieren. Beim Tag der offenen Tür der Polizeiinspektion Göttingen ist das sogenannte Roter Rittermobil an die Polizei und die Verkehrswacht Göttingen übergeben worden. Der Anhänger fungiert als mobile Verkehrsschule und bringt Kindern im Kindergarten- und Grundschulalter mit Laufrädern, Verkehrszeichen und einer Ampel spielerisch sicheres Verhalten im Straßenverkehr bei. Übergeben wurde er von der Aktion Kinderunfallhilfe und dem Partnerverein Teilen. Die Idee stammt ursprünglich aus der Verkehrssicherheitsarbeit der Polizei im Emsland. Künftig soll das Mobil flexibel bei Veranstaltungen in Kitas und Schulen im Stadt- und Landkreis Göttingen eingesetzt werden. Auch für gemeinsame Aktionen von der Polizei und Verkehrswacht. Kindertagesstätten und Grundschulen können den Anhänger über die Verkehrswacht Göttingen per E-Mail buchen.
1: Das war Lasse Dreier mit den Lokalnachrichten und nun werfen wir nochmal einen Blick auf das Wetter und die Verkehrsmeldungen hier in Südniedersachsen. Heute gibt es einen Mix aus Sonne und Wolken bei 22 Grad in Göttingen, 21 Grad in Nordheim und momentan sind es noch 21 Grad in Osterode. Und heute bleibt es erstmal bei dem Mix aus Sonne und Wolken. Dabei gibt es einen böig auffrischenden Wind und 27 Grad Höchsttemperatur. Gegen Abend und in der Nacht dann vereinzelte Regenschauer und in der Nacht dann Tiefsttemperaturen um die 14 Grad. Die nächsten Tage wird es ebenso ein Mix aus Sonne und Wolken. Morgen weiterhin regnerisch. Und es wird ein bisschen kälter, nämlich morgen 20 Grad Höchsttemperatur und bis Donnerstag dann 18 Grad. Und wir schauen nochmal auf die Straßen im Sendegebiet. Auf der A7 geht zwischen der Anschlussstelle Echte und der Anschlussstelle Nordheim eine neue Verkehrsführung. Grund ist der Neubau eines Überführungsbauwerks. Während der gesamten Bauzeit bleiben in beide Fahrtrichtungen jeweils drei Fahrstreifen erhalten. Diese werden jedoch in ihrer Breite eingeschränkt. Gleichzeitig gilt eine Geschwindigkeitsbegrenzung von 100 km/h. Die Löhnstraße in Herzberg ist derzeit voll gesperrt. Betroffen ist der Bereich zwischen der Hebelstraße und der Buchstraße. Grund sind unter anderem die Erneuerung der Wasserleitung und der Fahrbahndecke. Und das dauert bis zum 30. Oktober. Und in Göttingen, der Hagenweg ist aktuell voll gesperrt. Grund sind Arbeiten zum Hochwasserschutz und zum Fernwärmeausbau. Und die Vollsperrung erfolgte ab der Einfahrt zur Musa im Hagenweg bis zur Einfahrt des Supermarktes im Maschmöhnweg. Die Zufahrt zur Musa bleibt dabei gewährleistet. Neben dem Autoverkehr gilt die Sperrung auch für den Geh- und Radverkehr. Eine Umleitung für Radfahrende und FußgängerInnen über die Brücke an der Godehardstraße ist ausgeschildert. Sobald der Baufortschritt es zulässt, werden der Geh- und Radweg schnellstmöglich wieder freigegeben. Und die Blitzer stehen heute im Landkreis Göttingen in Herzberg, Osterode, Bovenden und Radolfshausen und im Landkreis Northeim in Northeim und Kahlefeld. Die semistationäre Messanlage Illes ist zudem in Kahlefeld im Einsatz. Allen unterwegs eine gute und sichere Fahrt. Das waren die Stadtradio Göttingen Lokalnachrichten. Die nächste Ausgabe gibt's dann wieder heute Nachmittag um 16 Uhr. Und da begleitet sie dann mein Kollege Carsten Greves durch die Sendung mittendrin am Nachmittag. Und das war's jetzt auch mit mittendrin. Ihr Morgenmagazin auf der 107,1. Für Sie in den Nachrichten heute war Lasse Dreier. Und ich, Sophie Braus, verabschiede mich nun auch vom Mikrofon. Ich wünsche Ihnen heute noch einen wunderschönen Tag. Machen Sie es gut und bis bald. Hier geht's jetzt weiter mit Northeim auf Sendung.
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1: 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Ja, liebe Hörerinnen und Hörer, hier sind Sie wieder auf Ihrer Lieblingswelle 107,1 beim Stadtradio Göttingen und es ist der erste Donnerstag im Monat und da heißt es immer Nordheim auf Sendung und die Ukraine ist zu Gast. Und zu Gast ist wieder die fantastische
0: Karina Szewczuk.
1: Ja, wir machen heute wieder eine schöne Sendung, Karina, und wir fangen wieder mit einem kleinen Kosmetikthema an, mit deinem Lieblingsthema. Du bist Kosmetikerin und da haben wir noch nicht bearbeitet die Augenbrauen. Wie heißen denn Augenbrauen auf Ukrainisch?
0: Brove.
1: Bros, und das eben auch in Englisch. Also da haben wir die Identität der englischen und der ukrainischen Sprache. Ja, was ist der Sommertrend? Was macht man da jetzt als Frau?
0: Jetzt Trend, das ist naturell. Aber viele auch machen mit Farbe, kannst du machen Lami, dass diese Brauen stehen. Weiß ich nicht, wie das erzählen, aber das wie mit Gel, aber ohne Gel kannst du machen permanent. Auch mit Brauen kannst du alles machen, auch,
1: also auch
0: mit, wie mit Haare.
1: Wie mit Tätowieren wieder ein bisschen, ne? Und das muss man dann aber immer wieder nacharbeiten.
0: Ja.
1: Ja, was empfiehlst du für den Sommer? Also naturell, wenig Strich, nicht breit. Wann nimmt man denn mal, wann trägt man richtig auf, mal richtig
0: das
1: breit?
0: Das habe keine Sommertrend oder Wintertrend. Das kommt einfach ein Trend und Leute machen das. Viele mag auch naturell nichts machen mit Brau. Das Formen auch nicht machen, einfach so, nur mit Gel ein bisschen gemacht und das war's. Ich mag Farbe machen mit Brow, das verschiedene Leute verschiedene mag. Meine Tochter mag einfach so ein bisschen machen, Formen und das war's.
1: Ja, ein bisschen Farbe. Und Farbe bringen wir auch in unsere heutige Sendung. Wir haben wieder mit unserem Kosmetikthema angefangen und jetzt leiten wir mal über mit Loving Spoonful und da unterhalten wir uns gleich über den Sommer. Und da ist es Summer in the City von Loving Spoonful.

0: Mal in the City. Du bist in der Ukraine aufgewachsen, in Vinica. Und wie war der Sommer in Vinica, wenn du dich daran erinnerst, als junge Frau, so die Zeit der jungen Liebe? Wie war Vinica da und der Sommer?
1: Ich sehr oft, jeden Sommer fahre ich im See, immer. Das von meiner Kinderzeit. Ich erste Mal gefahren im See im Krim. Ich hatte 8 Monate, dass meine Mutter komme aus Krim und Oma leben da. Und sie, wir fahren immer. War super toll, immer spazieren, treffen mit Freundinnen auch. Habe Disco gemacht, habe Konzerte gegangen, Picknick gemacht, sehr oft grillen, ja.
0: Ist das so ähnlich wie bei den Franzosen? Bei den Franzosen ist es ja so, wenn die Ferien beginnen, dann fahren alle Franzosen weg in Urlaub. Gibt es auch viele, die früher schon zu Hause geblieben sind?
1: Ja, dass viele, meine Familie immer fahren, von 2 Wochen Minimum, wir fahren im See.
0: Immer an die See, ja. Und wenn man in Vinica geblieben wäre, was hätte man da machen können im Sommer? Welche Angebote gab es da?
1: Ich habe viele, viele Feste auch, viele Konzerte, auch Restaurants machen diese, wo kannst du sitzen draußen und auch im Restaurant machen welche Konzerte. Disco machen auch im Strand. Viele, viele Sachen, was willst du, kannst du machen.
0: Ja, das war früh.
1: Auch wir oft gehen mit Car fahren, diese kleine, das habe einen Platz.
0: Kartfahren, ja.
1: Ja, das auch wir sehr oft gemacht. Wir fahren auch im, wo im Schwimmpool, ja, auch sehr oft.
0: Ja, das waren so die Erinnerungen an die Ukraine und du bist ja heute auch noch gut vernetzt mit deinen Freundinnen. Was machen die, wenn Sommerferien sind, heute in der Ukraine?
1: Habe ich noch vergessen zu sagen. Wir sehr oft fahren in unsere Garten. Mama pflanzen Tomate, Gurken und wir das auch sehr oft gemacht. Aber das war auch tolle Zeit. Wir auch gemacht Grillen und in unserem Garten, das mit Haus auch, war super, super tolle Zeit.
0: Ja, da blühst du richtig auf, wenn du in den Erinnerungen schwelgst. Und was machen die jungen Frauen heute in der Ukraine im Sommer?
1: Auch gehen, Schwimmpool, leben. Das ist jetzt schwierige Zeit, mit Krieg, aber auch fahren im Urlaub, Leute. Das muss leben.
0: Ja, da hat unsere Freundin Valentina uns auch erzählt, sie war ja neulich in der Ukraine und war ganz, ganz überrascht über das Leben in Lviv, also in Lemberg, kurz hinter der polnischen Grenze im Westen der Ukraine. Und sie sagt, da war so eine Aufbruchsstimmung, es waren unheimlich viele Leute aus aller Herren Länder, die sehr positiv gestimmt waren und es war eine Aufbruchsstimmung. Und man hat den Krieg fast schon ein bisschen vergessen.
1: Ja, aber kannst du nicht immer lassen, dein Leben, wann Krieg, dann schon Leben vorbei und in Pause. Alle will leben in diesem Moment auch. Ja, erste Zeit war ganz, ganz schwer, dass Leute, wann nur Start Krieg, dass Leute kann nichts normales leben, ja. Das alles lassen für später, aber diese später kann nie kommen und Krieg gehen schon 4,5 Jahre. Oh, ja. Und junge Leute, alte Leute, alle will leben und
0: Wir haben ja jetzt gerade den 35. Jahrestag der Unabhängigkeit gefeiert. Gestern war
1: ja.
0: das. Und ja, du hast da auch gepostet. Und wir haben alle ein bisschen diese Freiheit gefeiert und hoffen, dass sie bald wiederkommt. Aber wie gesagt, auch in Lviv gab es andere Beispiele. Wir haben mit Zolomia von der Gruppe Elba, von der Musikgruppe Elba, die in Hamburg lebt, mit Solomia haben wir gesprochen und sie sagte, sie hat eine Freundin, deren Mann verwundet an der Front ist und nicht nach Hause kommen kann. Und da ist die Stimmung natürlich nicht so berühmt gewesen. Das war also Summer in the City und jetzt kommen wir gleich mit Wolfgang Petri, Sommer in der Stadt, und da switchen wir um auf deinen Sommer im Dorf.

0: Ja, Sommer auf dem Dorf oder in der Stadt Northeim, den hast du ja genossen. Du hast Ferien gehabt in deinem Sprachkurs, beziehungsweise er war zu Ende. Und du hast den Sommer so genossen, wie es immer irgend geht. Wir hatten ja in der letzten Sendung den Ausflug mit deiner Mutter. 2 Tage Spanien und einen halben Tag noch Frankreich obendrauf. So ein Sommerevent, als angespartes Sommerevent. Und wie hast du dir den Sommer hier in Northeim vertrieben?
1: Ich habe gegangen Schwimmbad, auch habe einmal gegangen im Disco, war auch gut. Wir waren im Disco, war super toll, schönes Wetter und dieser Sommer war so warm. War perfekte Sommer.
0: Ja, über Disco sprechen wir gleich nochmal und wir erzeugen noch ein bisschen Ferienstimmung mit Cliff Richard, Summer.

0: Der Sommer in der Kleinstadt Northeim, die Disco am Kiessee, die fasziniert dich ja schon seit Jahren. Da bist du ständiger Gast gewesen. Und was ist dort so besonders?
1: Das immer Gleiche.
0: Immer das Gleiche.
1: Ja.
0: Das Besondere ist, dass es immer das Gleiche ist. Ja,
1: Ja, das
0: und
1: Disco, das immer Gleiche, ja, war gut auch. Und danach zum Schluss war Regnen auch. Aber ganze Abend war gutes Wetter und war schon.
0: Hat alles gut gepasst.
1: Ja.
0: Und wie ist das da? Sind die Jungs da unten nett zu den Mädchen aus der Ukraine?
1: Ich habe keine Leute gesehen aus Ukraine. Stopp, nee.
0: Also du warst die einzige Ukrainerin,
1: ja,
0: da sozusagen, und wurdest verwöhnt von den deutschen Jungs, ja?
1: Nee, wir waren alle Mädchen, ja, das sind drei Mädchen und viele auch getroffen, dass ich was ein bisschen geschlafen, Entschuldigung. Wir waren drei Mädchen und danach viele auch getroffen, ukrainische Leute auch da sehr oft fahren, gehen. Das ist ein gutes Konzert hier in Northeim. Machen Party im See, das war super toll.
0: Ja, haben dir die Jungs auch immer einen ausgegeben? Getränke bezahlt oder musstest du die selber bezahlen?
1: Selber.
0: Ja, das ist sehr ungewöhnlich eigentlich bei so hübschen jungen Frauen. Das machen die Jungs sonst immer.
1: Besser bezahlen du selber und hast du danach keine Probleme.
0: Ja. Carina, das nächste Lied darfst du dann auch selber ansagen, zu dem du unten immer getanzt hast.
1: Kopf und Hören, Traume.
0: Träume, Träume, Träume. A-Umlaut, die Träume.
1: Ja.
0: Und los geht's.
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0: Ja, liebe Hörerinnen und Hörer beim Stadtradio Göttingen auf 107,1, das waren wir wieder. Das war Northeim auf Sendung und die Kraine zu Gast mit ihrem Harald Merz und der fantastischen
1: Karina Schewtschuk.
0: Ja.
1: Danke schon, ich habe heute viel Spaß gehabt in dieser Sendung und war super toll. Danke schön.
0: Ja, Karina.
1: Einmal Promenade, ich immer da.
0: Du wirst auch immer besser, du wirst immer besser und das kriegen unsere Hörerinnen auch mit. Ein Sprachkurs praktisch, dein Sprachkurs geht jetzt.

0: Sägen.
1: Bis zum nächsten ersten Donnerstag im Monat, wenn es wieder heißt, Nordheim auf Sendung und die Ukraine zu Gast mit ihrem Harald Merz und der fantastischen
0: Karina Schewtschuk. Dankeschön und alles Gute.

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1: Als verfassungswidrig. Der Bundesfinanzminister verteidigte in seiner Rede unter anderem die hohen Schulden zur Modernisierung der Bundeswehr. Die jahrzehntelange Vernachlässigung des Militärs müsse behoben werden. Der Haushalt 2027 sieht Ausgaben von 555,4 Milliarden Euro vor. Die Neuverschuldung liegt einschließlich der Kredite aus den sogenannten Sondervermögen für die Bundeswehr sowie Infrastruktur und Klimaneutralität bei gut 200 Milliarden Euro. Die Bundesregierung will den Straßenbau neu organisieren. Bundesverkehrsminister Bilger sagte im Bundestag, sein Ministerium habe sich mit dem Finanzressort auf einen Gesetzentwurf zur Kreditfähigkeit der Autobahngesellschaft geeinigt. Der Entwurf solle noch im Herbst vom Kabinett beschlossen werden. Ziel sei eine über Jahre zuverlässige Finanzierung. Dafür solle die Autobahn GmbH ein eigenes Budget erhalten. Die Autobahn GmbH des Bundes wurde 2018 gegründet und verantwortet seit 2021 die Autobahnen und Fernstraßen in Deutschland. Bilger äußerte sich im Rahmen der Haushaltsberatungen im Bundestag zum Einzeletat Verkehr. Der wegen mehrerer Anschläge auf Umspannwerke und das Stromnetz gesuchte 48-jährige Tatverdächtige ist gefasst. Einsatzkräfte nahmen den Mann am Vormittag im Umfeld des Kraftwerks Weißweiler in Nordrhein-Westfalen fest, wie die Polizei mitteilte. Der 48-Jährige hatte bei seiner Festnahme weitere Sprengmittel dabei und leistete keinen Widerstand. In unmittelbarer Nähe fanden Ermittler ein im Unterholz aufgestelltes Zelt, das mit weiteren Sprengladungen versehen war. Gegen den Mann besteht ein Haftbefehl der Staatsanwaltschaft Cottbus. Er hatte sich in der vergangenen Woche in 2 Schreiben zu Anschlägen auf das Stromnetz bekannt und als Motiv Kampf gegen fossile Brennstoffe angegeben. Nach der Veröffentlichung der jüngsten PISA-Ergebnisse hat das Deutsche Kinderhilfswerk einen stärkeren Fokus auf das Thema Bildungsgerechtigkeit verlangt. Bundesgeschäftsführer Hofmann sagte, in Deutschland hänge es weiterhin in erschreckend hohem Maße von der sozialen Herkunft ab, welche Bildungs- und Teilhabechancen ein Kind habe. Das sei seit vielen Jahren bekannt, ohne dass wirksam entgegengesteuert werde. Kein Bildungssystem könne langfristig erfolgreich sein, ohne Chancengerechtigkeit sicherzustellen. In der neuen PISA-Studie schneiden Deutschlands Schüler in Mathematik und Lesekompetenz schlechter ab als je zuvor. 2% der Schüler aus benachteiligten Familien erzielen hohe Kompetenzen. Bei Kindern aus privilegierten Familien sind es rund 25%. Dieser Zusammenhang ist in Deutschland rund 3-mal so stark wie in Kanada und doppelt so stark wie in Dänemark oder Norwegen. Aus der Ukraine und Russland kommen erneut unterschiedliche Signale für mögliche Gespräche über eine Friedenslösung. In Kiew teilte Präsident Zelensky mit, die beiden US-Unterhändler Witkoff und Kushner hätten bei ihrem Besuch am Wochenende mehrere anständige Ideen für eine Beendigung des Krieges vorgelegt. So könne es demnächst auch ein trilaterales Treffen etwa über Themen wie Getreidelieferungen und Energieinfrastruktur geben. Als Ort für solche Gespräche brachte Zelensky die Türkei, die Vereinigten Arabischen Emirate oder die Schweiz ins Gespräch. Auf russischer Seite ging Kreml-Sprecher Peskow zunächst nicht auf die Äußerungen des ukrainischen Präsidenten ein. Vielmehr sprach er wörtlich von einem sehr nahen Sieg Russlands. Peskow äußerte sich in einem Gespräch mit Journalisten in Moskau. Die deutschen Exporte sind überraschend zurückgegangen. Nach 5 Monaten Wachstum lag der kalender- und saisonbereinigte Wert für Juli 0,8% unter dem Vormonat, wie das Statistische Bundesamt mitteilte. Die ausgeführten Waren hatten nach vorläufigen Berechnungen einen Wert von 138,2 Milliarden Euro. Verglichen mit dem Vorjahresmonat blieb ein deutliches Plus von 6,1%. Das Wetter: im Nordwesten regional Schauer, in der Südosthälfte verbreitet sonnig, 18 bis 33 Grad. Das waren die Nachrichten.
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3: Vor Vor 25 Jahren ging ein Ruck durchs Land, der Pisa-Schock. Aber ein Schock lebt eben davon, eine Überraschung zu sein. Und mittlerweile ist von immer schlechter werdenden Leistungen deutscher Schüler kaum noch jemand überrascht. Viele Studien bestätigen diesen Trend seit Jahren. Und die neueste Pisa-Studie von heute setzt dem noch einmal die Krone auf. Die deutschen Schüler schneiden so schlecht ab wie noch nie. Bildungsministerin Karin Prien sagt:
4: Der Befund ist, wir schaffen es weder im unteren Leistungssegment noch im oberen Leistungssegment, dem Potenzial unserer Schülerinnen und Schüler gerecht zu werden. Wir schaffen auch als Deutschland nicht, das Potenzial zu heben bei unseren jungen Menschen, das in ihnen steckt.
3: Ein neuer Tiefpunkt bei PISA und wie schaffen wir die Wende? Unsere Campus- und Karriere-Schwerpunktsendung heute dazu. Ich bin Josephine Schulz. Hallo.

0: Der PISA-Schock vor 25 Jahren hat so eingeschlagen, dass sich danach in Deutschland einiges geändert hat. Bevor wir in die Analyse reingehen, warum es jetzt seit ungefähr 10 Jahren wieder rapide bergab geht mit den Mathekenntnissen und der Leseleistung, zuerst nochmal der Rückblick. Was ist seit dem Schockmoment vor 25 Jahren passiert? Michael Borgers.
1: Das Medienecho auf die PISA-Premiere 2001, verheerend.
2: Ein Schock für die Bildungspolitiker. Deutsche Schüler stehen im internationalen Leistungsvergleich ganz unten.
1: Heißt es in der Tagesschau am Tag der Veröffentlichung der Ergebnisse. Die PISA-Studie zeige, dass in Japan am besten gerechnet werde und finnische Kinder am schnellsten komplizierte Zusammenhänge verstünden.
2: Deutsche Penäler landen überall auf den letzten Plätzen.
1: Besonders hervorgehoben wird die soziale Ungerechtigkeit unter Schülern. In keinem anderen Industrieland entscheide die Herkunft so sehr über den Schulerfolg. Und das Thema bleibt in den Schlagzeilen. Die Schule brennt, titelt die Zeit. Sind deutsche Schüler doof, fragt der Spiegel auf dem Cover und zeigt im Comic-Stil Schülerinnen und Schüler, die schlafen, sich in der Nase bohren oder mit ihrem Handy beschäftigt sind. Ein Schock, der Folgen haben soll. Das deutsche Bildungssystem muss umgebaut werden, sind sich damals verantwortliche Politiker wie SPD-Bundesbildungsministerin Edelgard Buhlmann einig.
3: Erstens eine erhebliche Stärkung der frühkindlichen Erziehung in der Grundschule. Hier haben wir Defizite, die müssen behoben werden. Zweitens ein deutlich besseres Angebot von Ganztagsschulen. Die internationalen Vergleiche zeigen, dass hier in anderen Ländern wesentlich bessere Ergebnisse erreicht werden.
1: Und es ändert sich was. Deutschland reformiert und feiert damit erste PISA-Erfolge, wie das ZDF etwa 2009 berichtet.
4: Jetzt hat die OECD die neue PISA-Studie zu den Leistungen 15-jähriger Schüler vorgestellt. Ergebnis: Vieles hat sich verbessert, aber bei der Chancengleichheit schneidet Deutschland nach wie vor besonders schlecht ab.
1: Was bis heute so geblieben ist. Und auch sonst schneidet Deutschland seit Jahren insgesamt wieder schlechter ab. Schlagzeilen machten zuletzt nur noch regelmäßig neue Tiefstwerte im Ranking.
0: Und damit sind wir im Heute und bei dem neuen Negativrekord. Die getesteten 15-Jährigen haben die niedrigsten Kompetenzwerte seit Beginn der PISA-Erhebung erzielt. Zwar steht Deutschland mit diesen schlechten Ergebnissen immer noch im Mittelfeld der OECD-Länder, trotzdem ist das natürlich höchst problematisch für so ein wohlhabendes Land, wenn ungefähr ein Fünftel der Jugendlichen nicht mal die allergrundlegendsten Kompetenzen erreicht, die man im Leben braucht. Claudia van Laak hat heute die Vorstellung der Ergebnisse verfolgt. Claudia, getestet wurden ja Kompetenzen in Mathe, Lesen und Naturwissenschaften. Lass uns dann noch mal tiefer reingehen in die Ergebnisse. Wie stellt sich diese Verschlechterung dar?
5: Also es sieht so aus, dass ein Drittel der Jugendlichen nicht die Basiskompetenzen erreicht in den beiden Bereichen Mathe und Lesen. Und bei einem Viertel, das ist also etwas besser, reicht es aber nicht zur Basiskompetenz in den Naturwissenschaften. Und insgesamt muss man sagen, dass sowohl die Allerschlechtesten schlechter geworden sind und es sind auch mehr geworden. Und auch in der Spitze, da war Deutschland ja eigentlich immer sehr stolz drauf, dass wir eine ziemlich breite Spitze hatten. Auch das haben wir nicht mehr, die ist zusammengeschrumpft. Also sowohl ganz oben als auch ganz unten ist es schlechter geworden. Und was gerade auch schon angesprochen wurde, dieser Zusammenhang zwischen sozialer Herkunft und Bildungserfolg, der wird seit 25 Jahren beklagt und alle Bildungspolitikerinnen und Politiker sagen seitdem, das darf nicht sein, da arbeiten wir gegen an. Und wenn wir uns das Ergebnis heute angucken, haben wir ein gegenteiliges Ergebnis. Also der Zusammenhang zwischen Bildungserfolg und Herkunft hat sich sogar noch einmal verstärkt, anstatt sich abzuschwächen.
0: Wenn wir nochmal in die Ergebnisse gehen, PISA misst ja Kompetenzen, kein Fachwissen. Was heißt das konkret?
5: Naja, beim Fachwissen könnte man sagen, okay, das ist jetzt eine Wissenslücke, da ist vielleicht Unterricht ausgefallen, das lässt sich ganz schnell nachholen, die Lücke lässt sich schließen. Bei Kompetenzen ist das natürlich anders, das sind Fähigkeiten. Also das sind zum Beispiel Fähigkeiten, einen Text gründlich zu lesen, von Anfang bis zum Ende und auch zu verstehen. Und das brauche ich einfach auch, um im Alltag klarzukommen, später im Beruf, in der Ausbildung. Oder ich nenne mal ein Beispiel, Prozentrechnung. Das brauche ich, damit ich nicht auf sinnlose Rabattaktionen hereinfalle. Also das geht nicht nur um Schulnoten oder fehlende Punkte, sondern auch wirklich um eine Fähigkeit, um die Fähigkeiten später klarzukommen im Alltag. Vielleicht in dem Zusammenhang ist noch wichtig, dass der Bildung generell weniger Wert zugeschrieben wird als vor Jahren noch. Also das hat man auch die Eltern gefragt und die Jugendlichen. Und da gibt es eher die Haltung, sowohl bei den Eltern als auch bei den Jugendlichen, Anstrengung lohnt sich da nicht.
0: Jetzt geht natürlich sofort die politische Diskussion los. Wo werden da die Hauptursachen für diesen Abwärtstrend?

0: eingesetzt. Also es braucht da eigentlich eine sehr, sehr frühe Förderung, eine gezielte Förderung in der Kita. Da habe ich gesprochen mit Samuel Greif. Er leitet ja den deutschen Teil der PISA-Studie.
1: Es macht Sinn, früh zu reagieren. Da kann man A, noch viel mehr bewirken und B, ist es einfach auch viel effizienter im Vergleich zu einem späteren Reparieren, wo man dann so ein bisschen rumdoktert, aber einfach viel weniger erreichen kann.
0: Und dann ist da noch eine mangelnde Zusammenarbeit von Schule, Elternhaus, Sozialarbeit. Da sagte Bundesbildungsministerin Karin Prien, nannte das positive Beispiel Kanada. Die haben wieder sehr gut abgeschnitten. Da sei die Zusammenarbeit sehr viel besser, auch der Austausch sehr viel intensiver.
2: Aber ich habe den Eindruck, also viele dieser Probleme, gerade die soziale Schere, das wurde ja eigentlich erkannt und adressiert politisch mit dem Startchancenprogramm, mit Ganztagsausbau, Kita-Qualitätsausbau und so weiter. Warum fruchtet das nicht?
0: Naja, Ganztagsausbau, da sagen alle ja, das ist wichtig. Wir haben ja jetzt seit kurzem auch diesen Rechtsanspruch auf Ganztag. Aber die Frage ist natürlich, was passiert denn in dieser Zeit mit den, was machen die Kinder und Jugendlichen nachmittags? Hausaufgaben, werden sie gezielt gefördert oder daddeln sie am Smartphone? Stichwort Startchancenprogramm, da hören wir nochmal Samuel Greif, er ist der Leiter des Nationalen PISA-Zentrums.
1: Die gute Nachricht ist erstmal, dass wir ja nicht bei Null anfangen. Und das Startchancenprogramm ist tatsächlich im Grundsatz eine wirklich gute Sache. Nämlich es geht ja darum, dass Schulen, die unter besonders großen Herausforderungen arbeiten, die werden dann manchmal umgangssprachlich Brennpunktschulen genannt, dass diese Schulen gezielt unterstützt werden.
0: Und man muss noch wissen, das Startchancenprogramm ist ja wirklich das größte Bildungsprogramm, das größte Bund-Länder-Bildungsprogramm seit langem. 20 Milliarden Euro über 10 Jahre gestreckt für 4.000 Schulen. Allerdings braucht es da noch ein bisschen Zeit, um erste positive Ergebnisse zu sehen.
2: Vielen Dank, Claudia van Laak. Und die Reaktionen aus allen Parteien, aus Bildungsverbänden, aus der Wirtschaft, die sind heute natürlich sehr zahlreich und sehr alarmiert. Jens Brandenburg zum Beispiel, Chef des Didakta-Verbands und früherer FDP-Bildungspolitiker, hat uns seine Einschätzungen und Forderungen so geschildert.
3: Fast nirgendwo sonst hängt der Bildungserfolg eines Menschen so stark von seiner sozialen Herkunft ab wie in Deutschland. Systemische Veränderungen in der Bildung, die frühe Förderung von Sprache, auch das Startchancenprogramm, die brauchen ihre Zeit zu wirken. Aber auch kurzfristig muss die Politik doch mehr tun. In jeder vierten Schule fehlen Lehr- und Lernmaterialien und das schränkt den Unterricht effektiv ein. Die Politik könnte sofort Bücher, digitale Medien, auch Laborausstattung bestellen, um diesen Makel bis zur nächsten Studie zu beheben. Und ausgerechnet in dieser Woche berät der Deutsche Bundestag einen Haushalt, der in der frühen Bildung kürzt. Wir brauchen also jetzt keine weiteren Krokodilstränen, sondern endlich echte Vorfahrt für Bildung.
2: Und gleich gucken wir dahin, wo Bildung diese Vorfahrt längst hat und fragen, was können wir aus Estland, Japan oder Singapur lernen?

0: Singapur, Estland, Japan. Wenn man schauen will, wo Kinder am meisten lernen, dann sollte man unter anderem diese Länder bereisen, denn die stehen dieses Mal, wie auch schon früher, ganz oben im PISA-Ranking. Und der Physik- und Mathelehrer und auch Autor Alexander Brandt hat genau das gemacht. Er hat hospitiert in diesen Ländern, um von ihnen zu lernen. Und genau das wollen wir jetzt auch tun im Interview mit ihm. Herr Brandt, ein PISA-Befund für Deutschland ist mal wieder, wir haben es schon angesprochen, die soziale Schere. In Deutschland bleiben viele Kinder völlig abgehängt von Bildung, trotz Schule. Wie machen das andere Länder? Da ist ja per se das Wohlstandsniveau nicht höher als in Deutschland.
1: Ja, ich war während meiner Reise zu diesen PISA-Siegern auf der Suche nach Mustern. Was machen sie alle gleich? Und eins war eben dieser Blick auf leistungsschwache Schülerinnen und Schüler, oft aus benachteiligten Haushalten. Und das ist dann zum Beispiel so, wenn ein Kind in Estland vielleicht ein paar Wochen krank war und wieder zurück in die Schule kommt und in Mathe dann Schwierigkeiten hat, dann kann er sehr kurzfristig und ohne bürokratische Hürden in eine Kleingruppenförderung wechseln. Vielleicht 2 Stunden die Woche für mehrere Wochen, bis diese Lernlücke geschlossen ist. Und wir wissen aus vielen empirischen internationalen Studien, dass eine regelmäßige, individuell zugeschnittene Kleingruppenförderung gerade für benachteiligte Schülerinnen und Schüler große Lernfortschritte mit sich bringt. Und das Schöne ist, es ist kein Stigma. Man muss sich nicht schämen, in die Förderung zu gehen, das ist ganz normal.
0: Aber das hieße ja, wenn ich mir das so vorstelle, dass das gang und gäbe ist, dass wenn mal jemand 2 Wochen krank ist, dass er dann sofort in die Kleingruppe zur

0: Extraförderung kommt, das braucht ja enorm viel Ressourcen, oder? Also enorm viel Personal, das muss ja auch jemand machen dann.
1: Ja, klar. Also Länder wie Finnland zum Beispiel, da ist es so, dass von der 1. bis zur 9. Klasse jedes Schuljahr 30% der Schülerinnen und Schüler irgendeine Art von Unterstützung bekommen, die jenseits des Klassenunterrichts passiert. Aber es muss nicht von einer Riesendauer sein, von mehreren Monaten. Oft reichen schon ein paar Stunden gezielte Förderung, um Lernlücken eben präventiv wieder aufzuholen. Ich glaube, wir warten zu lange. Wir warten und wir haben nicht die diagnostischen Fähigkeiten in unserem Schulsystem, um solche Lernlücken früh aufzuspüren. Und dann haben wir eben den Befund, dass jetzt mit 15 Jahren ein Drittel der Jugendlichen nicht richtig lesen und rechnen können.
0: In Deutschland betrifft das ja, oder vielleicht auch in anderen Ländern, doch wahrscheinlich einen großen Teil der Kinder. Also es wird dann immer schnell darauf verwiesen, dass die Diversität in den Klassen immer größer geworden ist und eine extrem große Herausforderung für Lehrkräfte ist. Viele Kinder aus nicht deutschsprachigen Haushalten, sehr unterschiedliche Milieus. Die Länder, die Sie sich angeguckt haben, gibt es das da einfach nicht in der Form oder gehen die auch grundsätzlich mit dieser Diversität anders um?
1: Wir sehen schon Unterschiede in den gesellschaftlichen Strukturen, aber zum Beispiel Singapur ist auch ein sehr heterogenes Land mit sehr unterschiedlichen sprachlichen Voraussetzungen. Verschiedene Muttersprachen, die alle in der Unterrichtssprache Englisch, die also oft nicht zu Hause sprechen. Aber bei der Einschulung wird eben schon geschaut, es gibt einen Diagnosetest zu schauen, hat dieses Kind die sprachlichen Vorläuferkompetenzen. Und dann gibt es wirklich extra Förderräume mit Förderlehrkräften, die in einer Gruppe von vielleicht 5 Schülerinnen und Schülern dann nochmal genau schauen und das Kind so weit fördern. Das kann auch vielleicht erst mal ein paar Monate sein, bis man merkt, das passt jetzt und man braucht die Förderung nicht mehr.
0: Aber wenn ich Sie jetzt richtig verstehe, also dass dann Kinder, die vielleicht noch größere Herausforderungen haben, auch mal rausgenommen werden in kleinere Gruppen, das spräche ja erstmal für noch mehr Selektierung nach Leistungsniveau. In Deutschland gibt es ja da unterschiedliche Problemanalysen. Also zum Beispiel die Linke sagt dann oft, die Selektierung in Deutschland ist eigentlich das grundlegende Problem und es wäre viel besser, wenn in Gemeinschaftsschulen immer alle zusammen lernen würden. Haben Sie dazu Erfahrungen aus den Ländern, die Sie sich angeschaut haben?
1: Ja, also viele von den Ländern, die ich besucht habe, die haben bis zur 9. Klasse ein gemeinsames Lernen, also die besuchen eine gemeinsame Schulform. Und ich habe mir auch Schulbücher in Estland angeschaut, die waren teilweise über dem Gymnasialniveau. Und das, obwohl die Schülerinnen und Schüler dort bis zur 9. Klasse gemeinsam lernen. Also sie trauen Schülerinnen und Schülern wirklich was zu. Sie haben hohe Leistungsansprüche, wo differenziert wird mit dem Grad der Unterstützung, also mit Kleingruppenförderung, mit Schülersprechstunden. Ich glaube, weil wir in Deutschland das nicht haben, senken wir das Leistungsniveau eher ab, um vielleicht schwächeren Schülerinnen und Schülern dann leichtere Aufgaben zu geben oder auch weniger anspruchsvolle Schularten zu schicken. Also wir differenzieren im Leistungsniveau, selektieren und bei den anderen Schulsystemen wird geschaut, wie können wir die Schülerinnen und Schüler so unterstützen, damit sie auch anspruchsvolle Lernziele erreichen.
0: Die Frage, wie hoch sollen die Anforderungen sein, das finde ich ganz spannend, weil in Deutschland gibt es ja oft die Sorge, dass man die Kinder nicht mitnehmen kann, wenn die fachlichen Anforderungen zu hoch sind, dass man sie dann quasi überfordert. Sie sagen es jetzt schon, in anderen Ländern müssen Kinder einfach viel mehr leisten im Unterricht, viel mehr Stoff, viel höhere Anforderungen. Also würden Sie sagen, mehr Anforderungen, mehr Stoff führt am Ende auch zu mehr Leistung?
1: Also an sich ist es schon so, dass hohe Erwartungen auch ganz wichtig sind als Voraussetzung. Wenn man Kindern was zutraut, das stärkt sie auch, das motiviert sie. Ich habe mit einer estnischen Schülerin gesprochen, einer Elftklässlerin, die im Jahr zuvor als Austauschschülerin in Deutschland war. Und sie war völlig überrascht, wie wenig im Deutschunterricht gelesen wird. Sie hatte im ganzen Schuljahr in Deutschland nur eine Lektüre gelesen für den Deutschunterricht. Und sie meinte, in Estland, ab der 8. Klasse müssen sie da jeden Monat eine Lektüre lesen. Also man kann den Kindern auch was zutrauen, das braucht man auch. Aber man braucht eben auch die andere Seite, die Förderung. Und was ich auch ganz toll in Estland fand, ist, dass man die Leistung nicht zu einem bestimmten Zeitpunkt abliefern muss, weil Schülerinnen und Schüler haben das Recht, eine nicht bestandene Prüfung zu wiederholen. Das ist festgeschrieben im Gesetz. Das heißt, wenn man mal eine Prüfung versemmelt hat, dann hat man immer eine zweite Chance. Also es ist schon ein Leistungsanspruch, aber einer, der großzügig ist und immer wieder zweite Chancen bietet.
0: Vielleicht können wir noch mal so ein bisschen reingehen, was das dann im Unterricht tatsächlich für Unterschiede macht. Also Sie hatten jetzt Deutsch oder Lesen angesprochen, dass da einfach viel mehr gelesen wird in anderen Ländern. Ihr Fach ist ja Mathematik. Wie sieht das dann zum Beispiel anders aus, wenn man da die Anforderungen höher schraubt und den Kindern mehr zutraut?
1: Ja, also ein gutes Beispiel ist ja Japan. Wir haben ja alle so bestimmte Klischees von asiatischem Unterricht. Es ist viel mit Drill und Druck und sowas und sehr stupide und Routine. Tatsächlich ist es so, es gibt interessante Videostudien, die wirklich in den Matheunterricht gegangen sind, in Japan und in Deutschland. Und die haben gefilmt und geschaut, Wie kognitiv herausgefordert sind die Jugendlichen dort eigentlich? Wie müssen sie kreativ denken? Müssen sie vielleicht verschiedene Lösungswege miteinander vergleichen? Oder ist es einfach nur so 1, 2, 3 nach Rezept herunterrechnen? Wir haben wirklich gesehen, in Japan waren die Schülerinnen und Schüler viel häufiger mit kognitiv anspruchsvollen Aufgaben herausgefordert.
0: Das finde ich spannend, dass Sie das sagen, weil ich habe jetzt auch öfter gehört, dass gerade die Vorreiterländer sozusagen eigentlich weniger auf das setzen, was bei PISA abgefragt wird, nämlich diese abstrakten Kompetenzen, sondern viel mehr auf Fachwissen, also auch einfach auf Auswendiglernen zum Beispiel, und dass das am Ende gute Ergebnisse hervorbringt. Das war nicht Ihr Eindruck?
1: Doch, also es ist eigentlich total spannend, weil PISA misst ja Kompetenzen, die jetzt erstmal unabhängig von Fachwissen zu sein scheinen, wenn man sich den PISA-Test anschaut. Aber tatsächlich ist es so, dass Kompetenzen immer Fachwissen voraussetzen. Da gibt es auch echt interessante Studien zum Leseverständnis, die zeigen, wenn ein Kind etwas über das Thema weiß, über das es einen Text liest, dann kann er es viel besser verstehen, diesen Text, auch wenn er an sich nicht so der starke Leser ist. Also das Hintergrundwissen, das Vorwissen ist ganz entscheidend für eigentlich jede Kompetenz. Man kann sich das so ein bisschen vorstellen wie mit einem Kuchen und den Zutaten. Also die Kompetenz ist der Kuchen und die Zutaten sind das Wissen. Ohne Zutaten kein Kuchen.
0: Was haben Sie denn aus Ihren Erfahrungen da in diesen Ländern ganz konkret für Ihren Unterricht mitgenommen? Also Sie haben ja auch mit Mathe und Physik sozusagen zwei Bereiche, die jetzt relevant waren für diese PISA-Studie, Mathe als Grundkompetenz und Physik, weil dieses Mal gezielt auf die Naturwissenschaften geguckt wurde. Was machen Sie in Ihrem Unterricht anders auf Basis dieser Erfahrung?
1: Ja, also ich habe viele Ideen aus meiner Reise mitgebracht und im Kopf. Tatsächlich stößt man im deutschen Schulsystem als Lehrer schnell an seine Grenzen. Zum Beispiel gibt es in Singapur ganz tolle Tools, die auch mit KI diagnostizieren, wo einzelne Schülerinnen und Schüler stehen und wer noch Schwierigkeiten hat, wer Unterstützung braucht. Und einige davon benutze ich auch in meinem Unterricht. Nur ist es so, dass ich als Lehrer in Deutschland nicht auf ein so etabliertes Fördersystem zurückgreifen kann, wie es eben zum Beispiel in Singapur gibt. Das heißt, wenn ich eine große Lernlücke sehe, fehlen mir so ein bisschen die Ressourcen, damit umzugehen. Und das ist ein strukturelles Problem.
0: Sagt der Lehrer und Autor Alexander Brandt. Besten Dank für das Gespräch.

0: Viele Kinder haben Angst vor Mathe und steigen inhaltlich bei Kurvendiskussionen oder Stochastik dann völlig aus. Mathelehrer Alexander Brandt hat uns ja eben schon geschildert, was er aus anderen Ländern mitgenommen hat für seinen Unterricht. Und gerade läuft an der Uni Konstanz das deutschlandweite Mathematiker-Treffen. Und auch dort stellt man sich die Frage, wie kann man für Mathe begeistern, statt abzuschrecken? Thomas Wagner berichtet.
1: Also, heute letzter Tag in der Sommerschule. Wir machen heute Folgendes. Wir haben gestern uns mit Körpern beschäftigt, machen heute Fläche und schauen uns die Räume dazu an.
2: Matheunterricht trotz Schulferien. Bei der Sommerschule der Stadt Konstanz werden Kinder und Jugendliche, die das wünschen, zusätzlich fit gemacht in den wichtigsten Fächern. Mathe gehört dazu. Lehrer Hannes Richter.
1: Wir haben jetzt Dezimalzahlen wiederholt, wir haben Terme Gleichungen wiederholt, eigentlich Stoff aus Klasse 5 und 6. Die Schüler, die ich hier erlebe, die sind fit in Mathe und haben Spaß daran.
3: Ja, also die Jungen sollten es auf keinen Fall so schlecht, wie der Ruf ist. Also die sind alle, wenn sie in die Grundschule kommen, voller Begeisterung auch für Mathematik. Zahlen sind faszinierend, Mathematik ist faszinierend.
2: Bestätigt Anna Pippich, promovierte Mathematikerin an der Uni Konstanz und Mitorganisatorin der Jahrestagung der Deutschen Mathematikervereinigung. Dazu treffen sich nur wenige Kilometer vom Ort der Sommerschule entfernt rund 300 Fachleute an der Universität. Dass vielen Schülerinnen und Schülern trotz Anfangsfaszination die Lust an Mathe bald vergeht, hat nach Ansicht von Anna Pippich seinen Grund. Die Art und Weise, wie Mathe an der Schule unterrichtet wird. Zu trocken.
3: Aber ich glaube, wenn es dann so im Schulleben weitergeht, da weiß man manchmal gar nicht so genau, woran forschen eigentlich die Mathematiker und was ist eigentlich das Spannende dabei. Manchmal denkt man, das ist irgendwie so ein Buch mit ein paar Rechenregeln, die gelten und keiner weiß warum. Und ich glaube, diese Vielfalt der Mathematik, auch der Forschung, dass die in der Schule sichtbar wird, das ist, glaube ich, eher schwierig.
2: Die Folge? Oftmals schlechte Leistungen, leicht sinkende Studierendenzahlen an den Unis im Fachbereich Mathematik.
4: Also zum Ersten ist es so, dass Mathematik, Naturwissenschaften als hartes Feld gesehen werden und dementsprechend die Kinder offenbar zurückhaltend sind, in diese Richtung zu gehen.
2: Sagt Jürg Kramer, Professor für Mathematik an der Berliner Humboldt-Universität und Präsident der Deutschen Mathematikervereinigung.
4: Jetzt kommt noch dazu das Feld der künstlichen Intelligenz, was die Gefahr birgt, dass man sozusagen denkt, man könnte alles an KI auslagern, was Mathematik anbetrifft. Und das könnte durchaus Schülerinnen und Schüler auch dazu führen, dass sie denken, wozu soll ich denn Mathematik machen? Das übernimmt ja dann die KI.
2: Hier hofft Jürg Kramer, der selbst auch in der Lehrerfortbildung arbeitet, auf einen baldigen Sinneswandel. KI-Modelle müssten erst einmal entworfen, vor allem aber kontrolliert werden.
4: Und dazu braucht es fundierte Kenntnisse und die erwirbt man eben in einem Studium der Mathematik.
2: Dafür aber, so ist es immer wieder auf der Mathematikertagung in Konstanz zu hören, müsse sich am schulischen Matheunterricht etwas ändern. Professor Thomas Carraro gibt Mathe-Einführungskurse an der Helmut-Schmidt-Universität der Bundeswehr in Hamburg.
5: Ich habe gesehen, weil ich kleine Kinder habe, dass in die Schule immer mehr Tablets zur Nutzung für Hausaufgaben eingeführt werden. Und das funktioniert gut, aber das reicht nicht, um wirklich das Ganze im Kopf dann festzuhalten müssen. Einmal auch mit Blatt Papier und Stift schreiben und bearbeiten. Das würde ich jetzt mehr verlangen von der Schule.
6: Also ich kann hier in Deutschland nur empfehlen, dass man wirklich die guten Schüler fördert. Man konzentriert sich zu sehr auf die Schwachen.
2: Ergänzt Elfriede Friedmann, Professorin an der Universität Kassel. Was nahezu alle bemängeln, wie spannend Mathematik sein kann, habe sich viel zu wenig herumgesprochen.
7: Also mir macht es sehr viel Spaß.
2: Emma Stieglitz studiert Mathematik an der Technischen Universität Darmstadt.
7: Man merkt irgendwie einfach irgendwann, okay, das interessiert mich. Ich will da jetzt einfach weitermachen. Es gibt viele Erfolgserlebnisse, wenn man neue Dinge versteht. Und das hatte man in der Schule fast gar nicht so. Also ich würde sagen, einfach mal ausprobieren. Es wirkt am Anfang total überfordernd, aber je mehr man sich da reindenkt, je mehr man davon versteht, desto interessanter wird es auch und desto mehr macht es Spaß und man kann viel mehr damit machen dann.
0: Wie kann Matheunterricht begeistern? Dazu Thomas Wagner vom Treffen der Mathematikervereinigung. Und Deutschlehrer stehen angesichts der massiv schlechten Lesekompetenz im Grunde vor der gleichen Frage. Wie lässt sich Spaß am Lesen schaffen? Ob da die deutsche Spezialität, besonders komplizierte Wörter zu erfinden, hilft oder auch eher abschreckt, ist vielleicht auch eine Frage. Wörter wie Zwei-Faktor-Authentifizierung. Das wurde heute zum Weltalphabetisierungstag von einer Jury zum Wort Ungetüm des Jahres erklärt. Und damit endet Campus und Karriere. Ich bin Josephine Schulz. Danke fürs Zuhören. Tschüss.

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1: Uhr, die Nachrichten. Nach der Veröffentlichung der jüngsten PISA-Ergebnisse hat das Deutsche Kinderhilfswerk einen stärkeren Fokus auf das Thema Bildungsgerechtigkeit verlangt. Bundesgeschäftsführer Hofmann sagte, in Deutschland hänge es weiterhin in erschreckend hohem Maße von der sozialen Herkunft ab, welche Bildungs- und Teilhabechancen ein Kind habe. Das sei seit vielen Jahren bekannt, ohne dass wirksam entgegengesteuert werde. Kein Bildungssystem könne langfristig erfolgreich sein ohne Chancengerechtigkeit.
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1: Es ist 16 Uhr und das sind die aktuellen Meldungen mit Benita Heukamp.
2: In Nörten-Hardenberg soll zum Schuljahr 2027-2028 eine eigenständige Gesamtschule eingerichtet werden. Dazu läuft aktuell eine unverbindliche Elternbefragung, um das Interesse an einer solchen Schule einschätzen zu können. Wie genau diese Schule dann aussehen soll, stellt der Landkreis heute bei einer Informationsveranstaltung vor. Die neue Gesamtschule ist als Ausgleich für die Außenstelle der KGS Moringen gedacht. Die Genehmigung für diese läuft Ende Juli 2027 aus. Alle Schüler, die sie bislang besuchen, sollen ihre Schulzeit jedoch noch dort zu Ende bringen können. Die Infoveranstaltung zu der neuen Gesamtschule findet heute um 19 Uhr in der KGS Moringen Außenstelle in Nörten-Hardenberg statt. Unbekannte haben in der Nacht zu Sonntag einen Blitzeranhänger an der B243 zwischen Mackenrode und Nüxei erheblich beschädigt. Die Anlage war in Richtung Herzberg auf Höhe des Parkplatzes Tettenborn aufgestellt. Gegen 8 Uhr am Sonntagmorgen bemerkte ein Verkehrsteilnehmer den Schaden und informierte die Polizei. Diese sucht nun nach Zeugen. Infolge der Beschädigung war die Messanlage nicht mehr funktionsfähig. Unter Umständen können jedoch bereits erfasste Daten gesichert werden und Anhaltspunkte zum Tatgeschehen oder beteiligten Personen liefern. Zeugen, die sich von Samstag auf Sonntag im entsprechenden Bereich an der B243 aufgehalten haben und Hinweise zu verdächtigen Personen oder Fahrzeugen geben können, werden gebeten, sich bei der Polizei Bad Sachsa zu melden. Nach der erfolgreichen Premiere im vergangenen Jahr bietet die Freiwillig in Göttingen Hütte auch 2026 wieder ehrenamtlichen Vereinen und gemeinnützigen Organisationen aus der Region die Möglichkeit, sich kostenlos auf dem Göttinger Weihnachtsmarkt zu präsentieren. Vom 23. November bis zum 22. Dezember stehen dafür täglich zwei Zeitfenster zur Verfügung, jeweils von 11 bis 16 Uhr und von 16 bis 21 Uhr. Interessierte können freie Termine im Online-Belegungskalender einsehen und über ein Formular anfragen. Für Rückfragen zur Buchung stehen das Freiwilligenzentrum Bonus Göttingen sowie die Freiwilligenagentur Göttingen zur Verfügung.
1: Das war Benita Heukamp mit den Lokalnachrichten. Jetzt schauen wir noch einmal auf das Wetter und den Verkehr. Wir messen aktuell 27 Grad in Göttingen, in Northeim sind es 28 Grad und in Dransfeld 26. Ja, heute gibt es in Göttingen einen Mix aus Sonne und Wolken mit Höchsttemperaturen von 27 Grad. Zudem weht ein mäßiger Wind aus Südwesten. Am Abend ist mit Regen zu rechnen, in der Nacht sinken die Temperaturen auf 14 Grad. Auch in den nächsten Tagen geht es wolkig weiter, morgen Abend soll es dazu regnen. Und es wird auch wieder deutlich kälter. Die Höchstwerte der nächsten Tage liegen um die 19 Grad. Schauen wir auf die Straßen auf der A38 Göttingen Richtung Halle. Zwischen Friedland und Ahrenshausen ist eine Gefahr durch ein defektes Fahrzeug auf dem Standstreifen. Außerdem auf der A7 Kassel Richtung Hannover zwischen Hannmünden-Lutterberg und Hannmünden-Hedemünden ist eine Gefahr durch einen defekten LKW auf der Notfallspur. Bitte seien Sie dort besonders achtsam. Außerdem auf der A7 gilt zwischen der Anschlussstelle Echte und der Anschlussstelle Northeim eine neue Verkehrsführung. Grund ist der Neubau eines Überführungsbauwerks. Während der gesamten Bauzeit bleiben in beide Fahrtrichtungen jeweils drei Fahrstreifen erhalten. Diese werden jedoch in ihrer Breite eingeschränkt. Gleichzeitig gilt eine Geschwindigkeitsbegrenzung von 100 km/h. Werfen wir noch einen Blick auf die Blitzer. Im Landkreis Göttingen wird in Herzberg, Osterode, Bovenden und Radolfshausen geblitzt. Im Landkreis Northeim dagegen im Raum Northeim, Kahlefeld. Die semi-stationäre Messanlage Alice wird voraussichtlich bis Montag ebenfalls im Raum Kahlefeld eingesetzt. Allen unterwegs wünsche ich eine gute und vor allem auch eine sichere Fahrt. Das waren die Stadtradio Göttingen Lokalnachrichten. Die nächsten Lokalnachrichten gibt es dann wieder zur vollen Stunde um 17 Uhr. Und um 16:30 hören wir die überregionalen und internationalen Meldungen vom Deutschlandfunk.
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Und damit einen wunderschönen guten Tag wünsche ich Ihnen herzlich willkommen bei Mittendrin am Nachmittag hier im Stadtradio Göttingen. Schön, dass Sie eingeschaltet haben. Mein Name ist Carsten Gref und ich begleite Sie heute durch den Nachmittag. In der nächsten Stunde geht es hier im Programm unter anderem um die Bekämpfung des Pflanzenproblems im Kiessee und den Abschluss des Kultursommers in Duderstadt. Außerdem stelle ich Ihnen in unserem Veranstaltungskalender ein paar Veranstaltungen vor, die Sie demnächst in Südniedersachsen besuchen können. In die Stunde starten wir aber jetzt mit Musik und zwar mit Virtual Insanity.

0: Der Chiemsee hat ein Problem. Überall wachsen Wasserpflanzen und Algen aus dem Wasser und behindern damit den Wassersport auf dem See. Die Lösung der Stadt Göttingen ist ein Mähboot. Wie das Boot helfen soll und wie diese Maßnahme bei den Vereinen am Chiemsee ankommt, hören Sie im folgenden Beitrag.
1: In diesem Sommer wucherten im Chiemsee große Mengen Wasserpflanzen und Algen. Die Pflanzen kamen an manchen Stellen bis zur Wasseroberfläche. Vor allem für die zahlreichen Sportvereine, die den See für ihren Sport nutzen, ist die Situation belastend. Die großen Mengen an Wasserpflanzen machen den Sport gefährlicher. Jörg Uffhaus vom Stadtsportbund Göttingen berichtet von den Einschränkungen für den Bootssport.
2: Die Behinderungen der Kanusportler beispielsweise bestehen darin, dass sie jedes Mal, wenn sie irgendwie paddeln, mit dem Paddel in Wasserpflanzen hängen bleiben. Wenn ich Kanuunterricht habe mit Kindern, dann ist es sehr problematisch, weil einige Wasserpflanzen so feine, scharfe Dornen haben und Stacheln. Und das tut den Kindern natürlich weh, zu Recht, außerdem fürchten sie sich und manchmal kommen sie auch im seichteren Wasser gar nicht gut voran.
1: Um das Problem zu lösen, setzt die Stadt Göttingen nun ein Mähboot ein. Dieses mäht die Pflanzen nahe des Seebunds ab. Die Pflanzen werden dann eingesammelt und sollen am Seeufer trocknen, bevor sie entsorgt werden. Die Stadt möchte mit dem Mähboot den Chiemsee reinigen und den See für die Sport- und Freizeitnutzung verbessern. Stadtbaurat Fritjof Loog sieht die Mäharbeiten als schnelle Maßnahme, um den Chiemsee von den Mengen an Pflanzen zu befreien.
3: Aufgrund der Hitze der letzten Wochen und Monate gab es relativ viele Wasserpflanzen im Chiemsee. Und es gab dann einen interfraktionellen Antrag im Umweltausschuss. Und die Verwaltung hat sehr schnell reagiert und das Mähboot beauftragt, die Wasserpflanzen jetzt hier aus dem Chiemsee die nächsten Tage herauszunehmen und dann zu entsorgen. Und nächstes Jahr gucken wir uns das auch an, ob wir wieder so ein Wachstum an Wasserpflanzen haben, bevor wir dann so ab 2028 auch in die dauerhafte Entschlammung des Chiemsees gehen wollen.
1: Zwar entfernt das Mähboot zunächst die großen Mengen an Wasserpflanzen, allerdings würde die Maßnahme nicht den Ursprung des Problems lösen. Denn der Chiemsee ist zunehmend verschlammt und die Wassertemperatur wird in den Sommern immer wärmer. Jörg Uffhaus sieht die Mäharbeiten im Chiemsee daher nur als kurzfristige Lösung und wünscht sich langfristige Aktionen, um den Chiemsee instand zu halten.
2: Natürlich ist es gut. Mittelfristig ist es unbedingt notwendig aus meiner Sicht, dass man die Wassersäule des Chiemsees einfach erhöht. Das Mähen hat auch in anderen Gewässern, in anderen Städten, da ist es ja zum Teil auch, dass die regelmäßig gemäht werden müssen, hat es die Folge, dass die Pflanzen natürlich auch wieder auftreten. Schon auch in den meisten Flächen ist eine relativ dicke Schlammschicht und die müsste aus meiner Sicht entfernt werden.
1: Nach Angaben der Stadt sollen die Mäharbeiten morgen beendet werden. Dabei kann der Sport- und Freizeitbetrieb auf den Chiemsee beeinträchtigt werden. Die Stadt Göttingen bittet um Verständnis und Rücksichtnahme für die Maßnahmen. Ob das Mähboot nun eine gute Lösung ist oder noch weitere Maßnahmen unternommen werden müssen, muss sich erst zeigen. Die Hoffnung aller Beteiligten ist, den Chiemsee auch noch in längerer Zukunft für den Wassersport und Freizeit nutzen und erhalten zu können.
0: Sie hörten einen Beitrag von Lara Wachtmann und Elisabeth Christine Fricke zum Mähboot auf dem Chiemsee.

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0: 16.30 Uhr, die Nachrichten. In der Etatdebatte des Bundestags hat die Opposition Bundesfinanzminister Klingbeil vorgeworfen, das Land durch die massive Kreditaufnahme in eine Schuldenfalle zu führen. Der haushaltspolitische Sprecher der AfD-Fraktion Espen Diller sagte, die Kosten trieben Deutschland in den Ruin. Der linken Abgeordnete Bartsch sprach im Zusammenhang mit den hohen Schulden von Wahnsinn. Der grünen Haushaltsexperte Schäfer kritisierte den Etatentwurf für das kommende Jahr als verfassungswidrig. Der Bundesfinanzminister verteidigte in seiner Rede unter anderem die hohen Schulden zur Modernisierung der Bundeswehr. Die jahrzehntelange Vernachlässigung des Militärs müsse behoben werden. Der Haushalt 2027 sieht Ausgaben von 555,4 Milliarden Euro vor. Die Neuverschuldung liegt, einschließlich der Kredite aus dem Sondervermögen für die Bundeswehr sowie Infrastruktur und Klimaneutralität, bei gut 200 Milliarden Euro. Der wegen mehrerer Anschläge auf Umspannwerke und das Stromnetz gesuchte Tatverdächtige ist gefasst. Einsatzkräfte nahmen den Mann am Vormittag im Umfeld des Kraftwerks Weißweiler in Nordrhein-Westfalen fest, wie die Polizei mitteilte. Der 48-Jährige hatte bei seiner Festnahme weitere Sprengmittel dabei und leistete keinen Widerstand. In unmittelbarer Nähe fanden Ermittler ein im Unterholz aufgestelltes Zelt, das mit weiteren Sprengladungen versehen war. Gegen den Mann besteht ein Haftbefehl der Staatsanwaltschaft Cottbus. Er hatte sich in der vergangenen Woche in zwei Anschreiben zu Anschlägen auf das Stromnetz bekannt und als Motiv Kampf gegen fossile Brennstoffe angegeben. 12 Länder wollen den Handel mit israelischen Siedlungen im Westjordanland sanktionieren. Darunter sind Großbritannien, Frankreich und Kanada, nicht aber Deutschland. In einer gemeinsamen Erklärung der Außenministerien der Länder heißt es, sie seien entschlossen, Zitat, nationale Beschränkungen für den Handel mit Waren aus den Siedlungen zu verhängen. Als Grund wird genannt, dass die Siedlungen gegen Völkerrecht verstießen. Israels Staatspräsident Herzog hatte zuvor vor solchen Handelssanktionen gewarnt. Er sprach von einer schwerwiegenden Fehleinschätzung. Die Strafmaßnahmen würden am Ende Palästinensern schaden. Die Gewalt israelischer Siedler gegen Palästinenser hat im besetzten Westjordanland zuletzt deutlich zugenommen. Im vergangenen Jahr wurde ein weiteres umstrittenes Siedlungsprojekt östlich von Jerusalem mit mehr als 1200 Wohneinheiten genehmigt. Einen Eilantrag mehrerer Menschenrechtsorganisationen dagegen wies die israelische Justiz heute zurück. Ungarn weist 10 russische Diplomaten aus. Außenministerin Orbán erklärte, die Diplomaten hätten in Ungarn Aktivitäten ausgeübt, die gemäß der Wiener Konvention inakzeptabel seien. Konkrete Gründe für die Ausweisung nannte die Außenministerin nicht. Ziel sei es, die Sicherheit und Souveränität Ungarns zu schützen. Die Maßnahme bedeute aber keinen Abbruch der diplomatischen Beziehungen zu Russland. Das Außenministerium in Moskau kündigte harte und schmerzhafte Vergeltungsmaßnahmen an. EU-Sprecher Wiegand sagte, angesichts der anhaltenden hybriden Angriffe Russlands gegen die EU und ihre Mitgliedstaaten sei die Reaktion Ungarns legitim. Ungarns früherer Ministerpräsident Orbán unterhielt enge Beziehungen zu Russland und zu Präsident Putin. Ein Mann aus Jemen, der seine 13 Kinder von 3 Ehefrauen in die Niederlande nachholen wollte, ist mit diesem Vorhaben vor dem Europäischen Gerichtshof für Menschenrechte gescheitert. Das Gericht in Straßburg begründete die Entscheidung damit, dass ein europäischer Staat nicht verpflichtet sei, polygame Ehen anzuerkennen. Der 56 Jahre alte Kläger lebt seit 2018 in den Niederlanden. Im Rahmen der Familienzusammenführung konnte er bereits eine seiner Frauen und die 8 gemeinsamen Kinder nachkommen lassen. Die niederländischen Behörden verwehrten ihm jedoch, 5 weitere Kinder aus 2 anderen Ehen nachzuholen. Die Behörden verwiesen darauf, dass Polygamie in den Niederlanden verboten sei. Das Wetter. In der Nacht von Nordwesten ausgreifend schauerartiger Regen, später dann Auflockerungen. Im Süden teils kräftige Gewitter. Abkühlung auf 18 bis 10 Grad. Das waren die Nachrichten.
1: Und das war der Deutschlandfunk mit den überregionalen und internationalen Meldungen. Schauen wir jetzt noch einmal auf das Wetter hier bei uns im Sendegebiet. Und zwar messen wir aktuell 28 Grad in Göttingen. In Northeim sind es ebenfalls 28 Grad und in Duderstadt 27. Ja, heute gibt es einen Mix aus Sonne und Wolken mit Höchsttemperaturen von 28 Grad. Zudem weht ein mäßiger Wind aus Südwesten. Am Abend ist mit Regen zu rechnen. In der Nacht sinken die Temperaturen auf 14 Grad. Auch in den nächsten Tagen geht es wolkig weiter. Morgen Abend soll es dazu regnen und es wird wieder deutlich kälter. Die Höchstwerte der nächsten Tage liegen um die 19 Grad.

0: Mit einer mehr als dreistündigen Veranstaltung feierte der Duderstädter Kultursommer am Sonntag seinen Abschluss. Und zwar mit dem Dancing Afternoon. Im Mittelpunkt stand da neben dem Tanz die Musik.
1: Über 100 Kinder waren beim Eröffnungstanz zu Beginn auf der Bühne. Mit dabei beim Dancing Afternoon waren etwa Tanzgruppen aus Gieberdehausen, Katlenburg, Teistum und diverse Tanzgruppen des TV-Jahn aus Duderstadt. Organisatorin Vivian Leinemann freute sich über die hohe dreistellige Besucherzahl.
2: Also ich würde sagen, volles Haus, mehr als volles Haus. Bestes Wetter, das im September, die Tage zuvor waren nicht so mega und hier mehr als voll.
1: Vivian Leinemann tanzt selbst schon seit dem Grundschulalter. Ihre persönliche Beziehung rund um das Tanzen hat das ET in einem Artikel aufgegriffen. Dort erzählt Leinemann, dass ihr das Tanzen geholfen hat, den Tod ihres Vaters zu überwinden. Heute leitet die 34-Jährige die Tanzgruppe Unique beim TV-Jahn und bekommt jedes Jahr neue Anfragen für den Dancing Afternoon.
2: Wir können auch ein ganzes Wochenende füllen, habe ich gar kein Problem mit. Sehr gerne ist natürlich auch so ein Abendmahl zu machen. Ich glaube, so mit Lichteffekten und im Dunkeln kann das natürlich noch mal mehr boomen.
1: Und die präsentierten Choreografien der Tänzerinnen und Tänzer kamen beim Publikum gut an. Auch, weil viele Eltern und Verwandte Auftritte ihrer Kinder gesehen haben. Ist dir ein Lied besonders in Erinnerung geblieben?
3: Tatsächlich.

Ja, das aus Duderstadt war ein Beitrag von Nico Mader. Der Kultursommer beginnt in Duderstadt meist im Mai, endet wie in diesem Jahr am Anfang September.

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1: Danny Bachmann ist Alumnus der Sozialwissenschaftlichen Fakultät in Göttingen und mittlerweile unter anderem Spielerberater für den Nationalspieler Nick Woltemade. Heute kommt er nach Göttingen und erzählt von den Aufgaben als unabhängiger Spielerberater, was abseits des Rasens passiert und wie man Topspieler für sich gewinnt. Im Hintergrund steht dabei immer die Frage, was ein Studium der Sozialwissenschaften im Profifußball bringt. Der Vortrag "So wie trifft Profifußball der Mann hinter Nick Woltemade" findet heute um 19 Uhr am Hochschulsport statt. Die Teilnahme ist kostenlos. Die Sommerpause ist vorbei und die Querquassler kehren mit ihren lustigen Impro-Einlagen ins Apex zurück. Gemeinsam mit den Zuschauern verarbeiten und reflektieren sie kleine und große Momente der Sommerferien. Vom Stau auf der Autobahn über ausgefallene Flüge und Sommerromanzen. Die Querquassler treten heute um 20.15 Uhr im Apex auf. Und morgen Abend startet im Theaterwerkraum das Musik 21 Festival mit einem besonderen Kammermusikabend. Drei Göttinger Musikerinnen und Musiker bringen dabei Werke aus dem 20. Jahrhundert mit ganz neuer zeitgenössischer Musik zusammen. Darunter zwei Stücke, die extra für diesen Abend geschrieben wurden und hier ihre Uraufführung erleben. Los geht es morgen um 20 Uhr im Werkraum in der Stresemannstraße. Das war der Veranstaltungskalender. Zusammengestellt wurde dieser von Lara Wachtmann.

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1: Es ist 17 Uhr und das sind die aktuellen Meldungen mit Benita Heukamp.
2: In Nörten-Hardenberg soll zum Schuljahr 2027-2028 eine eigenständige Gesamtschule eingerichtet werden. Dazu läuft aktuell eine unverbindliche Elternbefragung, um das Interesse an einer solchen Schule einschätzen zu können. Wie genau diese Schule dann aussehen soll, stellt der Landkreis heute bei einer Informationsveranstaltung vor. Die neue Gesamtschule ist als Ausgleich für die Außenstelle der KGS Moringen gedacht. Die Genehmigung für diese läuft Ende Juli 2027 aus. Alle Schüler, die sie bislang besuchen, sollen ihre Schulzeit jedoch noch dort zu Ende bringen können. Die Infoveranstaltung zu der neuen Gesamtschule findet heute um 19 Uhr in der KGS Moringen Außenstelle in Nörten-Hardenberg statt. Unbekannte haben in der Nacht zu Sonntag einen Blitzeranhänger an der B243 zwischen Mackenrode und Nüxei erheblich beschädigt. Die Anlage war in Richtung Herzberg auf Höhe des Parkplatzes Tettenborn aufgestellt. Gegen 8 Uhr am Sonntagmorgen bemerkte ein Verkehrsteilnehmer den Schaden und informierte die Polizei. Diese sucht nun nach Zeugen. Infolge der Beschädigung war die Messanlage nicht mehr funktionsfähig. Unter Umständen können jedoch bereits erfasste Daten gesichert werden und Anhaltspunkte zum Tatgeschehen oder beteiligten Personen liefern. Zeugen, die sich von Samstag auf Sonntag im entsprechenden Bereich an der B243 aufgehalten haben und Hinweise zu verdächtigen Personen oder Fahrzeugen geben können, werden gebeten, sich bei der Polizei Bad Sachsa zu melden. Nach der erfolgreichen Premiere im vergangenen Jahr bietet die Freiwillig in Göttingen Hütte auch 2026 wieder ehrenamtlichen Vereinen und gemeinnützigen Organisationen aus der Region die Möglichkeit, sich kostenlos auf dem Göttinger Weihnachtsmarkt zu präsentieren. Vom 23. November bis zum 22. Dezember stehen dafür täglich zwei Zeitfenster zur Verfügung, jeweils von 11 bis 16 Uhr und von 16 bis 21 Uhr. Interessierte können freie Termine im Online-Belegungskalender einsehen und über ein Formular anfragen. Für Rückfragen zur Buchung stehen das Freiwilligenzentrum Bonus Göttingen sowie die Freiwilligenagentur Göttingen zur Verfügung.
1: Das war Benita Heukamp mit den Lokalnachrichten. Jetzt schauen wir noch einmal auf das Wetter und den Verkehr. Wir messen aktuell 28 Grad in Göttingen und Northeim. In Osterode sind es 27 Grad. Ja, heute gibt es in Göttingen einen Mix aus Sonne und Wolken mit Höchsttemperaturen von 28 Grad. Zudem weht ein mäßiger Wind aus Südwesten. Am Abend ist mit Regen zu rechnen. In der Nacht sinken die Temperaturen auf 14 Grad. Auch in den nächsten Tagen geht es wolkig weiter. Morgen Abend soll es dazu regnen. Und es wird wieder deutlich kälter. Die Höchstwerte der nächsten Tage liegen um die 19 Grad. Schauen wir auf die Straßen. Auf der A7 gilt zwischen der Anschlussstelle Echte und der Anschlussstelle Northeim eine neue Verkehrsführung. Grund ist der Neubau eines Überführungsbauwerks. Während der gesamten Bauzeit bleiben in beide Fahrtrichtungen jeweils drei Fahrstreifen erhalten. Diese werden jedoch in ihrer Breite eingeschränkt. Gleichzeitig gilt eine Geschwindigkeitsbegrenzung von 100 km/h. Außerdem die Löhnsstraße in Herzberg ist derzeit vollgesperrt. Betroffen ist der Bereich zwischen der Hebelstraße und der Buschstraße. Grund sind unter anderem die Erneuerung der Wasserleitung und der Fahrbahndecke. Und in Göttingen ist der Hagenweg gesperrt. Grund sind Arbeiten zum Hochwasserschutz und zum Fernwärmeausbau. Auch die Straßenoberfläche wird saniert. Die Vollsperrung erfolgt ab der Einfahrt zur Musa im Hagenweg bis zur Einfahrt des Supermarktes im Maschmühlenweg. Die Zufahrt zur Musa bleibt dabei gewährleistet. Neben dem Autoverkehr gilt die Sperrung auch für den Geh- und Radverkehr. Die Arbeiten sollen noch bis zum 23. Oktober gehen. Werfen wir einen Blick auf die Blitzer. Im Landkreis Göttingen wird in Herzberg, Osterode, Bovenden und Radolfshausen geblitzt. Im Landkreis Northeim dagegen im Raum Northeim-Kahlefeld. Die semi-stationäre Messanlage Alice wird voraussichtlich bis Montag im Raum Kahlefeld eingesetzt. Allen unterwegs wünsche ich hiermit eine gute und vor allem auch eine sichere Fahrt. Das waren die Stadtradio Göttingen Lokalnachrichten. Die nächsten Lokalnachrichten gibt es wieder zur vollen Stunde um 18 Uhr. Und um 17:30 hören wir die überregionalen und internationalen Meldungen vom Deutschlandfunk.
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Und damit noch einmal herzlich willkommen bei Mittendrin am Nachmittag hier im Stadtradio Göttingen. Mein Name ist Carsten Gref und ich bin heute für Sie im Studio und freue mich sehr, dass Sie eingeschaltet haben. Es ist jetzt kurz nach 5 und damit ist die letzte Stunde dieser Sendung auch schon angebrochen. Gleich schauen wir hier noch einmal gemeinsam auf das diesjährige Treffen des Autorenkreis Plesse in Bovenden. Außerdem haben wir noch einmal die wichtigsten Meldungen des Tages im Kurzüberblick für Sie und auch eine kleine Vorschau darauf, was Sie nach dem Ende dieser Sendung hier auf der 107,1 erwartet. Vorher gibt es aber erstmal Musik und zwar von Marzi.

0: Das jährliche Treffen des Autorenkreis Plesse im Bürgerhaus Bovenden hat Tradition. Zur 51. Plesse-Matinee am vergangenen Sonntag widmete sich das literarische Bündnis, das der Schriftsteller Karl-Heinz Kurz 1979 in Bovenden gegründet hatte, diesmal dem Thema Musik in Gedichten und Kurzprosa. Im Bürgerhaus Bovenden wurden die musikalisch-literarischen Streifzüge vorgestellt, die zum jährlichen Treffen auch als Anthologie mit biografischen Notizen erscheinen. Mit dem Berliner Schriftsteller Harald Gröhler hat Tina Fiebiger über das musikalische Leitmotiv und die literarische Korrespondenz im Autorenkreis Plesse gesprochen.
1: Herr Köhler, für die 51. Plesse-Matinee des Autorenkreis Plesse haben Sie diesmal das Leitmotiv Musik gewählt. Gab es dafür einen besonderen Anlass?
2: Einen besonderen Anlass gab es eigentlich nicht, aber es hatten sich mehrere für dieses Thema ausgesprochen, und obwohl wir nicht unbedingt nach mehrheitlichen Gesichtspunkten sonst verfahren, das ist ja ein literarischer Kreis, der bestimmte literarische Akzente verfolgen will, habe ich mich aber diesmal doch gerne dem Mehrheitsvotum gefügt. Fragen tue ich immer nach Vorstellungen, nach weiteren Themen, die wir da vielleicht behandeln können, und habe das aber dieses Mal auch genommen.
1: Es gibt eine große Sammlung von Beiträgen mit Gedichten, aber es gibt auch erzählerische Motive. Also das ist dann immer ein offenes Feld für die jährliche Anthologie.
2: Das sowieso, zwischen Prosa und gebundener Rede, also Lyrik, mache ich da keinen Unterschied. So wenig wie der ursprüngliche Gründer des Kreises, nämlich der Karl-Heinz Kurz, das getan hat. Aber in diesem Fall habe ich das auch eigens betont und noch einmal betont, dass wir da offene Türen haben sollen. Ich wollte mich selber auch überraschen lassen von dem, was sich jemand zu dem Thema Musik ohne weitere Hinweise nicht eingeengt einfallen lässt.
1: Also überraschend.
2: Und es war auch überraschend.
1: Die Beiträge insgesamt, die sich zum Teil auf Musikstücke beziehen.
2: Das muss nicht unbedingt sein.
1: Eben.
2: Aber ich wollte auch gerade damit sagen, dass das Thema Musik insgesamt zur Debatte stand und nicht etwa musikalisch vertonte Lieder oder musikalische Entstehungsgeschichten. Das alles wollte ich den Kollegen überlassen, Kolleginnen und Kollegen. Ich hatte allerdings daran erinnert, dass wir auch nicht an dem Publikum etwa vorbei manövrieren wollen, so wenig wie sonst. Das hat sich dann auch als sinnvoll erwiesen.
1: Ja, Musik ist ja so gesagt auch ein sehr, sehr weites Feld. Auf welche Art von Stimmung oder Begegnung man sich dann einlässt. Und es gibt ja auch eine Sammlung von Gedichten, wo der Autor sagt, meine Poesie wird gesungen. Erst war sozusagen das Lied und dann kamen die Töne hinzu. Also da gibt es ja auch sehr schöne Varianten in dieser Anthologie.
2: Das war mir auch nur recht, dass da viele Varianten sind, dass der eine das so angefasst hat und der andere ganz anders oder sehr ähnlich. In einem Fall zwischen Max Druschenin und der Brigitte Rosetz, die dieselben Vokabeln, entscheidende Vokabeln benutzt haben, obwohl sie sich überhaupt nicht abgesprochen hatten. Also auch sowas kann sein.
1: Das hat ja auch mitunter die Anmutung einer surrealen Fantasie.
2: Und kann das bis hin zum Surrealismus.
1: So, die Gedankenmusik.
2: Ja. Der Surrealismus ist mir sowieso sehr nahe. Ich habe früher selber surrealistisch was veröffentlicht und so weiter. Aber das wollte ich auch nicht wiederum nahelegen und suggestiv in Vordergrund spielen. Ich hatte mich da durchaus überraschen lassen wollen.
1: Und weil sowohl Musik als auch Literatur und Poesie schöpferische Gebiete sind, gibt es da einfach sehr schöne auch Dialogmöglichkeiten, das eine oder das andere Feld mehr zum Klingen zu bringen. Sie verbinden ja auch mit der jährlichen Lesung hier im Bürgerhaus Bovenden zwei Abstecher, dieses Jahr in Schulen. Wie ist so die Resonanz bei Kindern und Jugendlichen? Was haben Sie so für einen Eindruck?
2: Dazu ist allerdings zu sagen, dass die Schullesungen abgekoppelt sind von dem jeweiligen Jahresthema, das in der Matinee, also am Sonntag, jeweils behandelt wird. Die Schullesungen, da haben die Vortragenden, die Autoren, Autoren, Autorinnen völlig freie Hand und sie können das und jenes machen, allerdings natürlich auch mit Absprache und Informationen mit den...
1: aus der Anthologie in so eine Schullesung reinschmuggeln.
2: Aber das wird auch fast nie gemacht. Die Autoren, Autorinnen bringen dann Sachen aus ihrem Werk und das hängt dann auch wiederum sehr von der Altersstufe ab, auf die sie eingeteilt hin sind.
1: Wenn es eine Korrespondenz gibt zwischen dem Autorenkreis und den Schulen.
2: Ja, machen schon jeweils deutlich, dass wir eben aus Gründen dieses Matinee-Ereignisses extra hierher gekommen sind. Zum Teil sind das ja weite Anreisen. Ich selber komme auch immerhin aus Berlin. Andere kommen aus Bonn oder noch weiter, teilweise auch aus dem Ausland. Das ist also Zugpferd genug für die Matinee.
1: Der Kreis hat sich ja jetzt der Presseautorinnen um einige jüngere Autorinnen erweitert. Wie ist das bei Ihnen mit dem sogenannten Nachwuchs? Das ist jetzt die 51. Lesung. Wie ist so das Thema?
2: Also mir liegt selber daran, die Grundgedanken des Kreisgründers Karl-Heinz Kurz, der hier aus Bovenden eben auch stammte, weiterleben zu lassen. Unter diesem Vorzeichen bin ich angetreten. Da liegt also schon auch ein Schwerpunkt von mir. Also wir machen nicht einfach alles und wir machen nicht das, was gut geht. Wir haben unseren eigenen Kopf auch, was wir für literarisch relevant halten. Das kommt in den Vordergrund.
1: Das Jahr über haben die Autoren ihre ganz eigene Korrespondenz. Das hat ja auch den Charakter eines Netzwerkes, so ein Autorenkreis.
2: Ja, wenn die Autoren sehr weit auseinander sind, dann hat das natürlich auch zu sagen, dass da jeder seine eigenen Kreise schafft. Also es ist dann eher die Ausnahme, dass über solche großen räumlichen Entfernungen hin während des Jahres große Kommunikation ist. Es gibt natürlich Freundschaften und die gedeihen auch das ganze Jahr über. Jeder wurde einzeln und selbstständig dazugeholt.
1: Das jährliche gemeinsame Gespräch im übertragenen Sinne findet dann in der Anthologie statt.
2: Das findet dann in der Anthologie statt, über das Wie und Was und wie man es anpackt.
1: Nun, in diesem Jahr ist es eine musikalisch-poetisch-literarische Begegnung.
2: In jedem Fall.
0: Das war Tina Fiebiger im Gespräch mit dem Schriftsteller Harald Gröhler über den Autorenkreis Plesse und die 51. Matinee-Lesung am Sonntag im Bürgerhaus Bovenden, die dem Thema Musik gewidmet war. Die aktuelle Anthologie des Autorenkreis Plesse mit Lyrik und Kurzprosa ist im Verlag der Neuen Reiche erschienen und kostet 8 €.

0: 17.30 Uhr die Nachrichten. Israel hat die Schließung des britischen Konsulats in Jerusalem angeordnet, nachdem westliche Länder Sanktionen gegen israelische Siedler verhängt haben. Der israelische Außenminister Saar sagte, die vom britischen Außenminister Miliband geäußerten Vorwürfe seien empörende Lügen. Zudem gab er ein Einreiseverbot nach Israel für 12 Briten bekannt, die antisemitisch seien, ohne diese jedoch zu nennen. Miliband hatte kurz zuvor in London gesagt, terroristische Siedler verübten im Westjordanland eine ethnische Säuberung. Zugleich warf er der israelischen Regierung vor, die Augen davor zu verschließen. Angesichts der wachsenden Gewalt israelischer Siedler im Westjordanland kündigten 12 Länder an, den Handel mit Produkten aus den israelischen Siedlungen im Westjordanland sanktionieren zu wollen. Darunter sind Großbritannien, Frankreich und Kanada, nicht aber Deutschland. Als Grund wird genannt, dass die Siedlungen gegen Völkerrecht verstießen. Israels Staatspräsident Herzog hatte zuvor vor solchen Handelssanktionen gewarnt. Bundesfinanzminister Klingbeil hat in der Haushaltsdebatte im Bundestag seinen Etatentwurf für das kommende Jahr mit vorgesehenen neuen Schulden von mehr als 200 Milliarden Euro verteidigt. Klingbeil rechtfertigte die Planung mit der Notwendigkeit von Investitionen, der Sicherung des Sozialstaats und der Stärkung der Verteidigung. Der Vizekanzler räumte nach dem Wahlsieg der AfD in Sachsen-Anhalt auch ein, die Regierung habe Vertrauen verloren. Er stellte klar, wo aus seiner Sicht Grenzen bei den geplanten Reformen der Bundesregierung liegen. Die Opposition warf Klingbeil vor, das Land in eine Schuldenfalle zu führen. Der haushaltspolitische Sprecher der AfD-Fraktion Espendilla sagte, die Kosten trieben Deutschland in den Ruin. Der linken Abgeordnete Bartsch kritisierte, dass große Vermögen nicht genug zur Finanzierung der Staatsaufgaben herangezogen würden. Der grünen Haushaltsexperte Schäfer nannte den Etatentwurf verfassungswidrig. Nach Anschlägen auf Umspannwerke und Sabotageversuchen an der Stromversorgung in mehreren Bundesländern ist der gesuchte Tatverdächtige festgenommen worden. Er wurde nahe dem Kraftwerk Weißweiler in Nordrhein-Westfalen gefasst, wie die Polizei in Köln und die Staatsanwaltschaft im brandenburgischen Cottbus mitteilten. Der 48-Jährige steht im Verdacht, für mehrere Anschläge auf die Stromversorgung in Brandenburg, Nordrhein-Westfalen und Sachsen verantwortlich zu sein. Auf seine Spur kamen die Ermittler durch Bekennerschreiben, die mit seinem Namen und seiner Adresse gekennzeichnet waren. Darin wurde angegeben, die Aktionen richteten sich gegen die Verstromung fossiler Energieträger. 2 Tage nach der Niederlage bei der Landtagswahl in Sachsen-Anhalt hat die CDU-Landtagsfraktion Regierungschef Schulze zu ihrem neuen Vorsitzenden gewählt. Der 47-Jährige trat überraschend zur Wahl an und setzte sich in einer Kampfabstimmung gegen den bisherigen Fraktionschef Heuer mit 8-7 Stimmen durch. Wie das Magazin Der Spiegel schreibt, galt Heuer als Kandidat aus dem Lager des Bundestagsabgeordneten Müller. Müller hatte sich als Konkurrent Schulzes positioniert und strebt das Amt des CDU-Vorsitzenden in Sachsen-Anhalt an. Mecklenburg-Vorpommerns stellvertretender CDU-Landeschef Schumann forderte angesichts des schlechten Abschneidens bei der Landtagswahl in Sachsen-Anhalt den Rücktritt von Bundeskanzler Merz. In Mecklenburg-Vorpommern wird in 1,5 Wochen gewählt. Bundesverteidigungsminister Pistorius hat angesichts des nahenden Winters eine Stärkung der ukrainischen Luftabwehr gefordert und die Lieferung weiterer Raketen aus Bundeswehrbeständen angekündigt. Bei einem virtuellen Treffen der Unterstützerstaaten der Ukraine sagte er, man müsse damit rechnen, dass die russischen Luftangriffe mit sinkenden Temperaturen zunehmen. Deutschland werde daher dringend benötigte PAC-2-Abfangraketen für das Patriot-System sowie eine größere Stückzahl an AIM-9-Luft-Luft-Raketen liefern. Zudem werde die Ukraine mithilfe des Milliardendarlehens der EU mehrere tausend zusätzliche Lenkflugkörper vom Typ Iris-T in Deutschland bestellen. Pistorius appellierte an die Verbündeten, ebenfalls ihre Bestände zu prüfen. Das Wetter? In der Nacht von Nordwesten ausgreifend schauerartiger Regen, später dann Auflockerungen. Im Süden teils kräftige Gewitter. Abkühlung auf 18 bis 10 Grad. Das waren die Nachrichten.
1: Und das war der Deutschlandfunk mit den überregionalen und internationalen Meldungen. Schauen wir jetzt noch einmal auf das Wetter hier bei uns im Sendegebiet. Und zwar messen wir aktuell 28 Grad in Göttingen, in Duderstadt sind es 27 Grad und in Herzberg 26. Ja, heute gibt es in Göttingen einen Mix aus Sonne und Wolken mit Höchsttemperaturen von 28 Grad. Zudem weht ein mäßiger Wind aus Südwesten. Am Abend ist mit Regen zu rechnen, in der Nacht sinken die Temperaturen auf 14 Grad. Auch in den nächsten Tagen geht es wolkig weiter, morgen Abend soll es dazu regnen. Und es wird auch deutlich kälter, denn die Höchstwerte der nächsten Tage liegen um die 19 Grad.

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1: Am vergangenen Freitag ist eine 87-jährige Frau aus Hardexen Opfer eines Betrugs geworden. Nach Angaben der Polizei habe sich der Täter in einem Telefonat zunächst als Polizeibeamter ausgegeben und der Frau angeboten, ihren Schmuck im Wert von knapp 10.000 Euro an sich zu nehmen, um ihn vor Diebstahl zu schützen. Beim Tag der offenen Tür der Polizeiinspektion Göttingen ist das sogenannte Roter Rittermobil an die Polizei und die Verkehrswacht Göttingen übergeben worden. Der Anhänger fungiert als mobile Verkehrsschule und bringt Kindern im Kindergarten- und Grundschulalter mit Laufrädern, Verkehrszeichen und einer Ampel spielerisch sicheres Verhalten im Straßenverkehr bei. Nach der erfolgreichen Premiere im vergangenen Jahr bietet die Freiwillig in Göttingen Hütte auch 2026 wieder ehrenamtlichen Vereinen und gemeinnützigen Organisationen aus der Region die Möglichkeit, sich kostenlos auf dem Göttinger Weihnachtsmarkt zu präsentieren. In Nörten-Hardenberg soll zum Schuljahr 2027-2028 eine eigenständige Gesamtschule eingerichtet werden. Dazu läuft aktuell eine unverbindliche Elternbefragung, um das Interesse an einer solchen Schule einschätzen zu können. Wie genau diese Schule aussehen soll, stellt der Landkreis heute bei einer Infoveranstaltung vor. Und Unbekannte haben in der Nacht zu Sonntag einen Blitzerabhänger an der B243 zwischen Mackenrode und Nüxsei erheblich beschädigt. Die Anlage war in Richtung Herzberg auf Höhe des Parkplatzes Tettenborn aufgestellt. Gegen 8 Uhr am Sonntagmorgen bemerkte ein Verkehrsteilnehmer den Schaden und informierte die Polizei. Diese sucht nun nach Zeugen. Das war der Tag im Überblick für heute Dienstag, den 8. September.

Ein Blick auf die Uhr verrät uns, dass sich diese Sendung allmählich dem Ende nähert. Und was Sie mittendrin am Nachmittag erwartet, das erzähle ich Ihnen nun. Ja, zunächst nach dieser Sendung lauschen Sie zunächst einmal den Klängen der Musikbox. Um 21 Uhr geht dann das Bürgerfunkformat Einfach X auf Sendung. Einfach X, das ist das feminine Musikmagazin hier bei uns im Stadtradio Göttingen. In jeder Sendung gibt es ein bestimmtes Thema, welches mit ausgewählter Musik begleitet wird. Um welches Thema es heute geht und welche Lieder Sie erwartet, das erfahren Sie um 21 Uhr. Ab 22 Uhr geht es dann musikalisch weiter, denn die Musikbox begleitet Sie durch diese Nacht. Die nächste Mittendrin-Sendung gibt es dann morgen früh in der Form des Morgenmagazins um 7 Uhr mit meiner Kollegin Sophie Brost zu hören. Jetzt gibt es noch ein wenig Musik, ehe es dann weitergeht mit den Lokalnachrichten.

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1: Es ist 18 Uhr und das sind die aktuellen Meldungen mit Benita Heukamp.
2: Das Projekt Level Up – Lernen fürs Leben von der VHS Göttingen-Osterode wird durch das Land gefördert. Es ist eines von insgesamt 35 begünstigten Projekten, die sich an Erwachsene mit Lese- und Schreibschwierigkeiten richten und ihre Teilhabechancen erhöhen sollen. Das teilte das Niedersächsische Ministerium für Wissenschaft und Kultur mit. Mehr als schätzungsweise 600.000 Menschen in Niedersachsen können nicht richtig lesen und schreiben. In Deutschland sind es über 6 Millionen Menschen. Mit den geförderten Projekten sollen unter anderem ihre Bildungs- und Berufsperspektiven verbessert und ihre Selbstständigkeit erhöht werden. Das Projekt Level Up zielt beispielsweise darauf, Kurse für den nachträglichen Erwerb von Haupt- und Realschulabschlüssen anzubieten. Rund 3,5 Millionen Euro fließen insgesamt in die ausgewählten Projekte. Das Geld stammt dabei jeweils zur Hälfte vom Land selbst sowie aus dem Europäischen Sozialfonds. In Nörten-Hardenberg soll zum Schuljahr 2027-2028 eine eigenständige Gesamtschule eingerichtet werden. Dazu läuft aktuell eine unverbindliche Elternbefragung, um das Interesse an einer solchen Schule einschätzen zu können. Wie genau diese Schule dann aussehen soll, stellt der Landkreis heute bei einer Informationsveranstaltung vor. Die neue Gesamtschule ist als Ausgleich für die Außenstelle der KGS Moringen gedacht. Die Genehmigung für diese läuft Ende Juli 2027 aus. Alle Schüler, die sie bislang besuchen, sollen ihre Schulzeit jedoch noch dort zu Ende bringen können. Die Infoveranstaltung zu der neuen Gesamtschule findet heute um 19 Uhr in der KGS Moringen Außenstelle in Nörten-Hardenberg statt. Unbekannte haben in der Nacht zu Sonntag einen Blitzeranhänger an der B243 zwischen Mackenrode und Nüxei erheblich beschädigt. Die Anlage war in Richtung Herzberg auf Höhe des Parkplatzes Tettenborn aufgestellt. Gegen 8 Uhr am Sonntagmorgen bemerkte ein Verkehrsteilnehmer den Schaden und informierte die Polizei. Diese sucht nun nach Zeugen. Infolge der Beschädigung war die Messanlage nicht mehr funktionsfähig. Unter Umständen können jedoch bereits erfasste Daten gesichert werden und Anhaltspunkte zum Tatgeschehen oder beteiligten Personen liefern. Zeugen, die sich von Samstag auf Sonntag im entsprechenden Bereich an der B243 aufgehalten haben und Hinweise zu verdächtigen Personen oder Fahrzeugen geben können, werden gebeten, sich bei der Polizei Bad Sachsa zu melden.
1: Das war Benita Heukamp mit den Lokalnachrichten. Jetzt schauen wir noch einmal auf das Wetter und den Verkehr. Wir messen aktuell 27 Grad in Göttingen. In Dransfeld sind es 26 Grad und in Northeim 28. Ja, heute gibt es in Göttingen einen Mix aus Sonne und Wolken mit Höchsttemperaturen von 28 Grad. Zudem weht ein mäßiger Wind aus Südwesten. Am Abend ist mit Regen zu rechnen. In der Nacht sinken die Temperaturen auf 14 Grad. Auch in den nächsten Tagen geht es wolkig weiter. Morgen Abend soll es dazu regnen. Und es wird auch wieder deutlich kälter, denn die Höchstwerte der nächsten Tage liegen um die 19 Grad. Schauen wir auf die Straßen. Auf der A7 gilt zwischen der Anschlussstelle Echte und der Anschlussstelle Northeim eine neue Verkehrsführung. Grund ist der Neubau eines Überführungsbauwerks. Während der gesamten Bauzeit bleiben in beide Fahrtrichtungen jeweils drei Fahrstreifen erhalten. Diese werden jedoch in ihrer Breite eingeschränkt. Gleichzeitig gilt eine Geschwindigkeitsbegrenzung von 100 km/h. Außerdem, die Stadt Northeim lässt an verschiedenen Haupt- und Nebenstraßen im Stadtgebiet Straßenmarkierungen erneuern. Die Arbeiten dienen dazu, Fahrspuren, Radwege und Fußgängerüberwege besser sichtbar zu machen und damit die Verkehrssicherheit für alle Verkehrsteilnehmenden zu erhöhen. Während der Arbeiten kann es zeitweise zu Fahrbahnverengungen oder kurzzeitigen Sperrungen einzelner Straßenabschnitte kommen. Wo erforderlich, werden Umleitungen eingerichtet und entsprechend ausgeschildert. Und die Löhnstraße in Herzberg ist derzeit voll gesperrt. Grund ist der Bereich zwischen der Hebelstraße und der Buschstraße. Grund sind unter anderem die Erneuerung der Wasserleitung und der Fahrbahndecke. Werfen wir noch einen Blick auf die Blitzer. Im Landkreis Göttingen wird in Herzberg, Osterode, Bovenden und Radolfshausen geblitzt. Im Landkreis Northeim dagegen im Raum Northeim-Kahlefeld. Die semistationäre Messanlage Alice wird voraussichtlich bis Montag im Raum Kahlefeld eingesetzt. Und damit wünsche ich allen unterwegs eine gute und vor allem auch eine sichere Fahrt. Das waren die Lokalnachrichten und das war's für heute auch mit Mittendrin am Nachmittag, Ihrem Nachmittagsmagazin im Stadtradio Göttingen auf der 107,1. Die Nachrichten hörten Sie heute von Benita Heukamp. Mein Name ist Carsten Gref und ich war heute für Sie im Studio. Weiter geht es jetzt mit der Musikbox. Morgen früh spricht dann meine Kollegin Sophie Bross ab 7 Uhr in der Morgensendung zu Ihnen. An dieser Stelle verabschiede ich mich und wünsche Ihnen noch einen schönen Resttag. Lassen Sie es sich gut gehen. Wir hören voneinander.
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1: Hallihallo, da sind wir wieder bei Einfach X, der thematischen Musiksendung am Dienstagabend um 21 Uhr von und mit mir, Susanne Pauli. Und hier geht's immer eine Stunde lang um genau ein Thema. Und diese Sendung ist ein bisschen eine besondere, denn heute geht's um alles. Ja, um alles, auf was ihr euer ganzes Leben gewartet habt. Denn das ist Einfach X, Everything. Und wir starten rein mit Bahamas. Everything to everyone.

Und damit haben wir hier auch die Segel gesetzt und das Motto für diese Sendung, ja? Also kleiner Disclaimer direkt am Anfang. Wenn es euch nicht gefällt, I can't be everything to everyone. Bahamas besingt es schon 2018 auf meiner Lieblingsscheibe von ihm, Earth Tones, ja? Wunderbares Album, hat so ein, das ganze Album ist genau dieser Vibe, macht gute Laune, passt eigentlich zu jedem Tag, wo man schlecht gestartet ist. Und als nächstes greifen wir ganz hoch. Everything under the sun. Adelie kommt hier.

When I Paint My Masterpiece heißt das großartige Album aus 2025 von Ada Lee, Alexandra Levy aus Kanada, die ich über Bandcamp entdeckt habe. Und ich muss sagen, dieses Album wird jedes Mal schöner, wenn man es hört. Und Everything Under the Sun ist hier die Entdeckung, dass man eventuell nicht der einzige Stern am Himmel eines Geliebten ist, wenn ich es mal so blumig ausdrücken darf. Also es gab noch eine andere. Ne? Das haben wir hier sehr schön verpackt gehört. Und dazu passt auch unser nächster Song von Spoon, Everything Hits at Once.

Ja, wenn alles zusammenkommt, wer kennt's nicht, ne? Britt Daniel besingt hier, wie sich der Schmerz der Vergangenheit, ja, mit der Angst der Gegenwart zusammentut und dann zu einem tollen Konglomerat wird, wo man nicht mal mehr vor die Tür gehen kann. Also everything hits at once. Das hoffen wir ist bei euch nicht der Fall. Und deswegen kommen jetzt gar nicht positivere Töne, aber Everything Means Nothing von Elliott Smith.

Was für eine schöne Entwicklung und was für Kontraste in einem so kurzen Stück, viel zu kurz. Everything Means Nothing to Me von Elliott Smith vom Figure Eight Album aus dem Jahr 2000. Und es geht um gar nicht weniger als genau alles. Ja? Also der Druck von außen, Erwartungsspannungen, das, was man von sich selber erwartet, die tiefen, ganz, ganz tiefen Selbsterkenntnisse, all das kommt hier in diesem kurzen Stück vor. Da ist es doch ein bisschen auch erschlagend, muss man sagen. Deswegen sagen wir jetzt mal We've Got Everything mit Modest Mouse.

Ja, eine sehr satirische Nummer aus 2007 vom Album We Were Dead Before the Ship Even Sank. Und es geht um Endzeitstimmung, ja, also auch hier, wir sind in den ganz großen Themen drin, ich sag's ja, ne? Es geht um die, ja, menschliche Arroganz, alles zu verstehen, alles besitzen zu wollen und immer noch das Gefühl zu haben, wir hätten irgendwas unter Kontrolle. Und da das dann doch ein bisschen alles sehr ein großer Start war heute, ich gebe es ja zu in dieser Sendung, werden wir jetzt mal ein Stück weit kleiner. Hier kommt Rachel Chinoiri mit My Everything. Also erstmal bei sich selber anfangen.

5 Jahre auseinander singen hier zwei großartige Frauen über dasselbe Thema, nämlich darüber, dass man sich in einer Beziehung vielleicht ein Stück weit zu tief eingelassen hat und zu viel erzählt hat, zu viel seiner geheimsten Geheimnisse preisgegeben hat. Und dann hat der Typ sich einfach aus dem Staub gemacht. Ja? I Told You Everything von Sharon van Etten aus 2019 und My Everything von Rachel Chinoriri aus dem Jahr 2025. Und danach kann man ja nur sagen, naja, ich hab's nur versucht. Hier kommt Everything Trying von Damien Jurado.

Ja, also er hat alles versucht, zumindest 2008 auf dem Album Caught in the Trees. Und jetzt hat man festgestellt, Mensch, man hat jetzt auch keine Lust mehr. Also es ist jetzt in so vielen Schleifen immer wieder dasselbe gewesen. Jetzt kann man auch mal was Neues machen. Also es geht eher um so eine Müdigkeit statt um die große Schuldfrage, weil man weiß, die führt ja eh nirgendwo hin. Damien Jurado, toller Typ. Und ich finde, bei ihm hat man immer so einen Kurzfilm direkt vor Augen. Also das ist so gut instrumentiert, dass ich immer ja so an einen Kurzfilm denke. Oder auch wie er erzählt, ist es eher so ein Roman als so ein klassisches Tagebuch-Singer-Songwriter-Ding. Aber da kann man auch anderer Meinung sein. Das ist meine. Jetzt kommt Bob Dylan mit Everything is Broken. Und das nach einer halben Stunde in dieser Sendung. Ziemlicher Rekord.

Es mag sein, dass ich der einzige Fan von Dylans 80er-Jahre-Werk bin, wie hier diesem Album Oh Mercy aus 1989. Aber ich muss ja sagen, es ist großartig. Es geht also von zerbrochenen Gegenständen, kaputten Gerätschaften hin zum Kollaps der Gesellschaft. Das muss man erstmal schaffen in 3 Minuten. Großartiger Song, den ich auch oft im Ohr habe an so Tagen, wo einem alles runterfällt. Habt ihr vielleicht auch manchmal. Oder nur ich. Das kann auch sein. Perfekt anschließt sich da Paul Simon mit Everything Put Together Falls Apart. Naja, so ist es nur.

Ja, jetzt habt ihr es doch. Also Paul Simon hat es 1972 schon besungen. Es liegt nicht an euch. Es ist das Universum. Alles ist immer im Wandel. Alles, everything put together falls apart. Alles, was man irgendwie zusammengestückelt hat, egal mit wie viel Mühe. Es muss, am Ende muss alles sterben, ja, und neu auferstehen. Das ist, so läuft's bei uns auf der Erde. Ja? So läuft's und nicht anders. Und jetzt kommt ein wirklich tragischer Song, aber der ist so schön, dass ich ihn trotzdem spielen muss. Nämlich von Jason Molinas sehr letztem Album, Everything Should Try Again, in Klammern, Also You.

Selten spiele ich was von diesem wunderbaren Album, weil es einfach so, so traurig ist. Let Me Go, Let Me Go, Let Me Go, kurz vor seinem Tod aufgenommen 2006. Aber es ist so viel Schönheit in Traurigkeit. Also wenn euch der Tag mal zu glücklich gelungen ist, hört da mal rein bei Jason Molina. Aber habt die Taschentücher parat. Everything should try again, even you. Also auch du, mach's jetzt hier nochmal einen letzten Versuch, und zwar mit Kurt Weill, I Wanted Everything.

0: 2008 hat er das schon zugegeben, Kurt, weil, dass er einfach alles wollte. Ja, ob er jetzt mittlerweile sagen würde, er hat es bekommen, das wäre die interessante Frage, die ich hier hätte, denn er hat ja seitdem eine sehr steile Indie-Karriere hingelegt. Aber es ist auf jeden Fall nichts, wofür man sich schämen muss, merkt ihr hier im Stadtradio Göttingen mit dieser sehr philosophischen Stunde Einfach X heute zum Thema Alles, Alles und Nichts, Everything. Und bevor es jetzt zu Ende geht, möchte ich im nächsten Song alles inkludieren, was noch vergessen wurde. Hier kommt Tang mit Everything Else.
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Everything Else, und damit hat Mike Lindsay den Sack zugemacht und hier nochmal alles abgehakt, was euch vielleicht in dieser Sendung eventuell noch gefehlt hat, die den großen Titel einfach X Everything hatte. Ja, ich hoffe, dass ihr nächste Woche wieder einschaltet zu einer neuen Woche und einem neuen Thema, wahrscheinlich weniger philosophisch als diese Runde. Mir hat es sehr großen Spaß gemacht und ich freue mich, wenn ihr einfach wieder reinhört und euch überraschen lasst, was das Universum dann für große Themen vorbereitet hat. Am Mikrofon verabschiedet sich von euch, wie jede Woche, Susanne Pauli. Ich war sendeverantwortlich in der letzten Stunde und gebe euch jetzt nochmal mit, ja, ein schönes Ende zu diesem allem Everything-Thema, nämlich Radiohead mit Everything is in its right place. Seid da ganz gewiss und kommt gut durch die Nacht. Bis nächste Woche.

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